Liebe Hörerinnen und Hörer, herzlich willkommen bei der Sonntagsmusik, der Musik für Geist und Seele, sagt Ihnen Urban Stillhart. Wir wollen mit einem Lobgesang diese Stunde beginnen, und zwar schrieb das Gloria, das nun angestimmt wird, Johann Stadelmeier, einer der großen Innsbrucker Hofkapellmeister. Innsbruck war zur Zeit der Renaissance eine der wichtigsten musikalischen Städten Europas. Gefördert wurde dieses musikalische Niveau durch die Landesfürsten, die sich den Luxus einer Hofkapelle leisteten. Illustre Namen verbanden sich mit dieser Stadt in Nordtirol. Darunter war auch Johann Stadelmeier. Von ihm hören wir nun aus seiner Missa Jubilate Deo das Gloria. Die Interpreten sind der Orpheuschor München und das Ensemble Le Gonne Noir unter Gerd Gugelhöhe.

Es ist eine Musik, die immer etwas Reines und Erhabenes ausstrahlt, die Musik der Renaissance. Von Johann Stadelmeier hörten wir das Gloria aus seiner Missa Jubilate Deo. Der Orpheuschor München stand unter der Leitung von Gerd Gugelhöhr. Farbe kam in diese Komposition durch das Bläserensemble Le Corne Noir. Vielleicht ein kurzes Wort zum Komponisten. Johann Stadelmeier wurde in der Nähe von Freising geboren und er muss eine gediegene Musikausbildung erhalten haben, denn man findet ihn in jungen Jahren in Salzburg unter Fürstbischof Wolf Dietrich zu Reitenau. Er wechselt dann zu Erzherzog Maximilian III., den Deutschmeister, nach Innsbruck und er verbleibt dort bis an sein Lebensende. Er schafft es auch durch sein Werk, die Innsbrucker Hofkapelle weit über die Grenze hinaus bekannt zu machen. Karl Philipp Emanuel Bach schuf sich ebenfalls einen großen Namen in der Musikszene der damaligen Zeit. Hamburg war eine seiner wichtigen Stellen. Von ihm hören wir nun die Streichersinfonie in E-Dur mit der Akademie für Alte Musik Berlin.

Karl Philipp Emanuel Bach war einer der Vorreiter der Klassik. Er hat sich stilistisch von seinem Vater wegentwickelt. Er diente dem Wunsch der Zeit, der einfach einen anderen Ausdruck verlangte. Die Leichtigkeit der Musik und die offene Zugänglichkeit waren das Ziel der musikalischen Aussage. Die Mitglieder der Akademie für Alte Musik Berlin, die auch schon einige Male in unseren Gegenden ihre Kunst präsentierten, waren heute die Interpreten der dreisätzigen Streichersinfonie in E-Dur von Karl Philipp Emanuel Bach. Bomporti war ein Barockkomponist, der einen beachtlichen Wirkungskreis erreichte. Seine musikalische Heimat war Trient, wo er 1672 geboren wurde und wo man heute noch an den musikalischen Sohn der Heimatstadt denkt. Bomporti studierte Theologie, Philosophie und beendete sein Studium in Rom am Collegium Germanicum. In Rom wurde die musikalische Seite von Bomporti noch weiter gefördert und er hatte Kontakt mit berühmten Musikern der ewigen Stadt. Bomporti wurde auch zum Priester geweiht und ging dann nach Trient zurück. Von ihm hören wir die Motette Ad Coelum mit Melanie Hirsch und Vita et Anima unter Peter Waldner.

Eine kurze Motette von Francesco Antonio Bomporti führte uns nach Trient. Melanie Hirsch hat die Motette ad Zölum interpretiert. Begleitet wurde sie vom Ensemble Vita et Anima unter der Leitung von Peter Waldner. Und nun hinein in die Romantik, zu einem Werk, das Robert Schumann am Ende seines Lebens schrieb. Obwohl er anderer Konfession war, hat er als Musikdirektor von Düsseldorf diese Messe Opus 147 geschrieben. Wir hören daraus das Sanctus und Benedictus. Als Solisten wirken mit Mitsuko Shirai Sopran, Peter Seifert Tenor und Jan-Henrik Rotterin Bass. Es singt der Chor des Städtischen Musikvereins zu Düsseldorf und es begleiten die Berliner Philharmoniker unter Wolfgang Sawallisch.

Aus der Messe in C-Moll, Opus 147 von Robert Schumann, hörten wir das Sanctus und Benedictus. Es sang der Chor des städtischen Musikvereins zu Düsseldorf und es begleiteten die Berliner Philharmoniker unter der Leitung von Wolfgang Sawallisch. Von ganz anderem Zuschnitt sind die lutheranischen Messen von Johann Sebastian Bach. Aus der Messe in F-Dur hören wir den Beginn des Gloria mit Chor und Orchester von Amsterdam Barock unter der Leitung von Ton Koopman.

0: Die lutheranischen Messen von Johann Sebastian Bach bestehen nur aus Kyrie und Gloria, ähnlich den Missa di Gloria aus dem italienischen Raum. Allerdings wurden diese Messen liturgisch ganz unterschiedlich eingesetzt. Aus der Messe in F-Dur, Bachwerkverzeichnis 233, hörten wir den Beginn des Gloria. Es musizierten Chor und Orchester von Amsterdam Barock unter der Leitung von Ton Krugmann. Wir haben auch heute für Sie das Evangelium vorbereitet, das uns von Ursula Oberschmidt gelesen wird. Konstantin Reimeyer hat sich zum Text Gedanken gemacht und will Ihnen damit einen zeitgemäßen Zugang schaffen.
1: Aus dem Matthäusevangelium, Kapitel 22, Vers 1 bis 14. In jener Zeit erzählte Jesus den hohen Priestern und den Ältesten des Volkes das folgende Gleichnis. Mit dem Himmelreich ist es wie mit einem König, der seinem Sohn die Hochzeit ausrichtete. Er schickte seine Diener, um die eingeladenen Gäste zur Hochzeit rufen zu lassen. Sie aber wollten nicht kommen. Da schickte er noch einmal Diener und trug ihnen auf, sagt den Eingeladenen, siehe, mein Mahl ist fertig, die Ochsen und das Mastvieh sind geschlachtet. Alles ist bereit, kommt zur Hochzeit. Sie aber kümmerten sich nicht darum, sondern der eine ging auf seinen Acker, der andere in seinen Laden, wieder andere fielen über seine Diener her, misshandelten sie und brachten sie um. Da wurde der König zornig. Er schickte sein Heer, ließ die Mörder töten und ihre Stadt in Schutt und Asche legen. Dann sagte er zu seinen Dienern, das Hochzeitsmahl ist vorbereitet, aber die Gäste waren es nicht würdig. Geht also an die Kreuzungen der Straßen und ladet alle, die ihr trefft, zur Hochzeit ein. Die Diener gingen auf die Straßen hinaus und holten alle zusammen, die sie trafen, böse und gute, und der Festsaal füllte sich mit Gästen. Als der König eintrat, um sich die Gäste anzusehen, bemerkte er unter ihnen einen Menschen, der kein Hochzeitsgewand anhatte. Er sagte zu ihm, »Freund, wie bist du hier ohne Hochzeitsgewand hereingekommen?« Der aber blieb stumm. Da befahl der König seinen Dienern, bindet ihm Hände und Füße und werft ihn hinaus in die äußerste Finsternis. Dort wird Heulen und Zähneknirschen sein. Denn viele sind gerufen, wenige aber auserwählt.
2: Der große Rausschmiss ist scheinbar das gemeinsame Thema der Evangelien des letzten und des heutigen Sonntags. Vergangene Woche waren es die Winzer im Gleichnis vom Weinberg. Heute trifft es diesen armen Typ, der von der Straße weggeholt und gleich wieder hinausgeworfen wird. Was kann er denn dafür, dass er kein Hochzeitsgewand trägt? Auf der Straße läuft man doch nicht im Hochzeitsgewändern herum. Von den verschiedenen Erklärungen, die im Laufe der Geschichte dazu vorgelegt wurden, finde ich jene von Papst Gregor dem Großen am überzeugendsten. Papst Gregor der Große sagt dazu, das Hochzeitsgewand symbolisiert Werke der Nächstenliebe. Ohne die kommt man nicht zum himmlischen Hochzeitsmahl. Woher hat er das? Ist das nur eine Erfindung? Nein, seine Erklärung ist aus der Bibel abgeleitet, und zwar aus dem letzten Buch unserer christlichen Bibel, aus der Offenbarung des Johannes. Dort lesen wir im 19. Kapitel, »Gekommen ist die Hochzeit des Lammes, und seine Frau hat sich bereit gemacht. Sie durfte sich kleiden in strahlend reines Leinen. Das Leinen bedeutet, die gerechten Taten der Heiligen. Wir haben also den gleichen Kontext, eine Hochzeit mit entsprechenden Gewändern. Die stehen bildlich für ein bestimmtes Ethos, für einen bestimmten Lebenswandel, für ein bestimmtes Tun. Der Dresscode für das Himmelreich ist also die Tat. Und das sagen die Evangelien mehrfach. Auch von der Straße weggeholt, kann man aufgrund seines Tuns in der passenden Kleidung erscheinen. Oder mit Worten Jesu gesagt, Nicht wer zu mir sagt, Herr, Herr, kommt ins Himmelreich, sondern wer den Willen meines Vaters tut.

0: Josef Zeidler schuf mit seinem musikalischen Ausschnitt Speculum Laetitiae aus der Marianischen Litanei einen Übergang zur Sendung Kirche aktuell. Es sang die Camerata Silesia aus Katowice und es begleitete das Kammerorchester Auxo unter der Leitung von Marek Moss. Walter Werth hat die Sendung Kirche aktuell vorbereitet. Es liest Dieter Skotz.
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2: Papst Leo XIV. Hat koreanische Priester und Ordensleute dazu aufgerufen, mit Blick auf den Weltjugendtag 2027 in Seoul zu Zeugen der Hoffnung für junge Menschen und zu Baumeistern des Friedens auf der weiterhin geteilten koreanischen Halbinsel zu werden. Bei einer Audienz im Vatikan forderte er zugleich dazu auf, neue Wege der Begegnung und Versöhnung zu eröffnen. Korea sei einst ein Missionsland gewesen und heute selbst eine Heimat von Missionaren, sagte Leo XIV. Die Kirche des Landes sei dabei tief mit dem Zeugnis der koreanischen Märtyrer verbunden. Erinnerung bringt Mission hervor und Mission öffnet den Weg zur Hoffnung, sagte der Papst. Im anhaltenden Bürgerkrieg in Myanmar hat Kardinal Charles Bo erneut zu einem Ende der militärischen Logik und zu Verhandlungen aufgerufen. Dialog, Diplomatie und Verhandlungen müssten Vorrang vor militärischer Gewalt haben, forderte der Vorsitzende der Bischofskonferenz Myanmars. Zugleich gerät die christliche Bevölkerung in mehreren Regionen zunehmend zwischen die Fronten. Berichten aus dem Bundesstaat Kachin zufolge wurden zwei Kirchen als Militärstützpunkte und Ausbildungsstätten genutzt. Bo sagte, angesichts von Gewalt, Vertreibung und Armut dürfe nicht die Frage im Mittelpunkt stehen, welche Seite einen militärischen Sieg erringe. Entscheidend sei vielmehr, wie können wir Menschenleben retten? Wie können wir Frieden schaffen? Am 26. November wird das persönliche Tagebuch von Papst Franziskus veröffentlicht. Wie der Vatikanverlag bekannt gab, enthält das Buch Notizen von Franziskus aus der Zeit vom Dezember 1992 bis August 2024. Kommentiert werden sie vom vatikanischen Glaubenspräfekten Kardinal Victor Manuel Fernandez, einem langjährigen Vertrauten des im April 2025 gestorbenen Papstes. Das Buch erscheint zunächst auf Italienisch, Spanisch, Englisch, Portugiesisch und Französisch. Vorgestellt wird es auf der Frankfurter Buchmesse. Der vatikanische Kardinalstaatssekretär Pietro Parolin hat angesichts der Kriege in der Ukraine und im Nahen Osten zu mehr Diplomatie, zur Achtung des Völkerrechts und zu einer Erneuerung der internationalen Zusammenarbeit aufgerufen. Um die Kriege zu beenden, muss man aus einer Logik der Macht herauskommen, sagte Parolin in einem Interview mit der italienischen Tageszeitung La Repubblica. Zu den tieferen Ursachen von Konflikten zählten Ungleichheiten, Ausgrenzung, die Verweigerung grundlegender Rechte und die Unfähigkeit, den anderen als Bruder statt als Rivalen anzuerkennen. Der Ansturm auf den Jakobsweg nach Santiago de Compostela ist ungebrochen und wächst weiter. In Santiago hat das Pilgerbüro am vergangenen Sonntag das 500.000. Pilgerdiplom des Jahres ausgestellt. Im Beisein von Erzbischof Francisco Prieto erhielt es die Mexikanerin Guadalupe Idalia Goicochea Salinas, die mit ihrem Mann und ihrem Sohn die letzten 110 Kilometer des französischen Weges von Sarria nach Santiago zurückgelegt hatte. Damit zeichnet sich ein weiteres Rekordjahr ab. 2025 waren 530.000 zertifizierte Pilger in Santiago angekommen. Nach einer Schätzung der Regionalzeitung La Voz de Galicia könnten es bis Jahresende rund 570.000 sein. Zwar gehen die Zahlen von Oktober bis Dezember erfahrungsgemäß zurück, dennoch dürfte der bisherige Rekord übertroffen werden.

Georg Philipp Telemann hat mit seiner Danziger Kantate O du schönes Weltgebäude heute den Schlusspunkt unter unsere Sonntagsmusik gesetzt. Ein kontrapunktisch sehr fein gearbeitetes Werk. Er war ein Komponist, der viele Stilrichtungen beherrschte, vom französisch-barocken Stil bis hin zur perfekt gebauten Fuge. Es musizierten heute die Rheinische Kantorei und das kleine Konzert unter Hermann Marx. Ihnen allen einen guten Tag. Das wünschen Franz Waschkler von der Technik und Urban Stillhart, der Ihnen mit dieser Musik wieder Freude machen wollte.

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1: In die italienische Parteienlandschaft Südtirols kommt Bewegung. Beim Raketenangriff auf einen saudischen Flughafen sterben 12 Menschen. Das Wetter sonnig bei 15 bis 21 Grad. In Bozen hat sich ein Komitee mit dem Namen Forza Alto Adige gegründet. Offiziell ist es eine kulturelle Vereinigung, in der sich aber Kritiker des Landeskoordinators von Forza Italia, Landesrat Christian Bianchi, zusammengetan haben. Siegfried Kollmann.
2: Das Komitee präsentierte sich im Bozner Sheraton Hotel mit einem eigenen Logo. Es ähnelt dem von Forza Italia in den Farben Grün, Weiß, Rot und Blau und zeigt auch ein Gebirge. Auf dem Logo steht Comitato Forza Alto Adige Südtirol. Im Gespräch mit den Journalisten wird klar, die Mitglieder des Komitees, darunter einige Urgesteine von Forza Italia in Südtirol, sind unzufrieden mit ihrem lokalen Parteivorsitzenden Christian Bianchi. Die Vorwürfe? Bianchi verhindere die innerparteiliche Debatte, pflege keinen Kontakt zu den Parteimitgliedern und bevorzuge seine Getreuen. Zum Komitee gehört auch der ehemalige MSI-Landtagsabgeordnete Giorgio Holzmann, der aber ein politisches Comeback ausschließt. Von anderen ist zu hören, dass eine eigene Liste bei den Landtagswahlen nicht ausgeschlossen wird.
1: Landesrat Christian Bianchi hält sich derzeit bei der Radweltmeisterschaft in China auf. Das neue Angebot der Landesenergiegesellschaft Alperia zum Bau eines Pumpspeicherkraftwerks in Ulten kann laut Landeshauptmann Arno Kompatscher große Vorteile für das Tal bringen. Zweifellos würde es während der Bauzeit Belastungen geben. Anschließend ergebe sich aber ein Mehrwert für die Ultner Bevölkerung.
3: Also zum einen ist das Angebot, dass man für alle Haushalte Gratisstrom bis zu 2700 Kilowattstunden jährlich hat. Das ist der Verbrauch einer vierköpfigen Familie im Normalfall. Das würde bedeuten, dass 80% der Ultnerinnen und Ultner für den normalen Haushaltsstrom keine Rechnung mehr erhalten. Das andere ist, dass Betriebe eine Begünstigung bekommen, 20% während der Bauphase und auch 5 Jahre lang danach. Was mir besonders wichtig erscheint, die Gemeinde. Die würde 14 Millionen sofort bekommen und dann für die gesamte Betriebsdauer, für die ganze Konzessionsdauer jedes Jahr 250.000 Euro an laufenden Einnahmen. Das ist für eine Gemeinde wie die Gemeinde Ulten sicher dann auch sehr interessant.
1: Kompatscher verweist darauf, dass bei einer Ablehnung andere europäische Unternehmen ein ähnliches Projekt einreichen könnten, das dann bewertet werden muss. Dies sei keine Drohung, sondern gehöre zur korrekten Information, so der Landeshauptmann. Beim Angriff auf den internationalen Flughafen der saudi-arabischen Hauptstadt Riad sind mindestens 12 Menschen getötet worden. Mehr als 300 weitere Menschen wurden teils schwer verletzt. ARD-Korrespondentin Anna Osius.
4: Die Rakete schlug unmittelbar in einen Passagierterminal des King Khaled Flughafens in Riad ein und traf die Reisenden an einem Abfluggate. Augenzeugen berichten von Panik am Flughafen und unzähligen Opfern. Dutzende Krankenwagen eilten zum Flughafen. Der Flugbetrieb wurde vollständig eingestellt. Flieger mit Ziel Riad wurden nach Jeddah umgeleitet. Das von Saudi-Arabien angeführte Militärbündnis macht die Houthi-Miliz aus dem Jemen für die jüngste Attacke auf den Flughafen verantwortlich. Es handele sich um ein Kriegsverbrechen, hieß es. Es ist die bislang höchste Opferzahl im Golfstaat seit Beginn des Krieges der USA gegen den Iran. US-Präsident Trump reagierte entsetzt. Der Angriff sei furchtbar und inakzeptabel, erklärte er. Eine mögliche Beteiligung der USA im Kampf gegen die Houthi schloss Trump nicht aus. Bislang hatte Trump sehr zurückhaltend reagiert, als Saudi-Arabien bei den USA um Unterstützung im Kampf gegen die Houthi gebeten hatte.
1: US-Präsident Donald Trump hat die Ablösung des ukrainischen Präsidenten Volodymyr Zelensky gefordert. Dieser habe sich geweigert, den Ukraine-Krieg zu beenden, sagte Trump. Zuvor hatten Zelensky und Vertreter der EU die Kraftstoffvereinbarung zwischen Trump und Kreml-Chef Putin scharf kritisiert. In Süditalien haben Unwetter große Schäden angerichtet. Auf der Insel Lipari spülten übergelaufene Bäche Schlamm und Müll in eine Ortschaft. Auf Sizilien mussten Dutzende Familien wegen Sturmschäden ihre Häuser verlassen. Die Kathedrale von Bari in Apulien stand kurze Zeit unter Wasser. Unter dem Motto Buntes Südtirol haben gestern in der Bozner Innenstadt mehr als 1000 Menschen gegen Gewalt und jede Form der Unterdrückung demonstriert. Die Teilnehmer wandten sich gegen Rassismus und Faschismus, gegen Aufrüstung, gegen die Gewalt am palästinensischen Volk und gegen das geplante Abschiebezentrum in Bozen. Zu der Kundgebung hatten rund 50 Organisationen aufgerufen. Die Karabiniere ermitteln einen Schusswaffengebrauch vor einigen Wochen in Sterzing. Ein maskierter Mann soll in die Wohnung einer Frau eingedrungen sein und einen Schuss aus einer Pistole abgegeben haben. Die Frau erstattete Anzeige und glaubt, im Eindringling den Ex-Partner einer Bekannten erkannt zu haben. Die Karabiniere stellten in ihrer Wohnung eine Kugel sicher. Der ehemalige Fußballstar und neue Trainer der französischen Fußballnationalmannschaft Zinedine Zidane hat bei einem Auftritt in Meran den Wert von Fleiß und Arbeit betont. Er selbst habe zweifellos von Natur aus Talent gehabt, sagte Zidane. Ohne hartes Training wäre aber nie so erfolgreich geworden. Auf die Frage, ob für ihn Fußball spielen oder eine Mannschaft trainieren schwieriger sei, sagte Zidane:
5: Più difficile è allenare, questo sicuro, perché giocare per me non dico che era facile, però.
2: Schwieriger ist das Traineramt, zweifellos. Fußball spielen war auch nicht immer einfach, aber irgendwie mein Leben. Frankreichs Nationalmannschaft trainieren ist nicht einfach und etwas anderes, aber es ist wunderschön.
5: Tutto diverso, però è bellissimo.
1: Zidane ist seit Ende Juli Trainer der französischen Nationalmannschaft. Einmal im Jahr kommt er zum Urlaub ins Hotel Palace, das heuer die 120 Jahre seines Bestehens feiert. In der Alps Hockey League hat Ritten mit einem 4:1 Auswärtssieg gegen Meran die Tabellenführung verteidigt. Gröden schlug die zweite Mannschaft von Klagenfurt 4:0. Unterland verlor daheim gegen Zell am See 1:3. Der HC Mailand trifft in der Eishockey League heute Abend auf den HC Bozen. Es ist erst das zweite Heimspiel der Mailänder, weil die Mailänder Eishalle noch fertiggestellt werden musste. Der Präsident des neu gegründeten HC Mailand, Christoph Leitner, sagt zum bevorstehenden Spiel und zur neuen Halle:
6: Ja, die Herausforderung war natürlich eine riesengroße Herausforderung, wenn man bedenkt, dass man vor 4,5 bis 5 Monaten hier noch gar nicht gestanden ist. Folgedessen ist es schon ein kleines Wunder. Was hier konstruiert wurde mit der Fondazione Fiera Milano ist einzigartig. Es wird eine sehr große Herausforderung, Bozen zu schlagen. Bozen hat mit Sicherheit eine sehr, sehr gute Mannschaft. Man sieht es auch an der derzeitigen Platzierung. Wir spielen jedenfalls darum, gegen Bozen zu gewinnen.
1: Der HC Mailand dominierte in den 1950er Jahren das italienische Eishockey, löste sich später aber auf. Die heurigen Olympischen Winterspiele in Mailand und Cortina waren der Anlass, dem Verein neues Leben einzuhauchen. Das Wetter? Im Großteil des Landes beginnt der Tag wolkenlos. Die Nebelfelder in der Früh lösen sich auf. Im Laufe des Tages bilden sich vereinzelt harmlose Wolken. Nach einstelligen Frühwerten steigen die Temperaturen auf 15 bis 21 Grad. Der morgige Montag bringt sonniges Herbstwetter. Am Dienstag geht es sehr sonnig weiter. Der Himmel ist oft wolkenlos. Die aktuellen Temperaturen? Bozen 8 Grad, Meran 7, Brixen 6, Poneck 9, Sterzing 3 Grad, Schlanders 10, Reschen 3, Toblach 6 und auf der Plosse auf 2500 Meter Meereshöhe 0 Grad. 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
7: Schönen guten Morgen aus der Landesverkehrsmeldezentrale, ich bin Manuel Scutellaro. Die Bahnlinie Bozen-Meran ist von 7.50 Uhr bis 13.30 Uhr wegen außerordentlichen Instandhaltungsarbeiten unterbrochen. Es gibt einen Schienenersatzdienst mit Bussen. Von der Brenner Autobahn und von den anderen Hauptstraßen Südtirols liegen uns keine Störungsmeldungen vor. Gute Fahrt!
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8: Ja, guten Morgen heute an diesem Sonntag, dem 11. Oktober, wünschen wir Ihnen jetzt um 9:09. Wir widmen das Frühstücksradio heute dem Thema Tourismus und haben Harald Pechlaner eingeladen, den Leiter des Centers for Advanced Studies von Eurac Research in Bozen. Guten Morgen.
9: Guten Morgen.
8: Forscher seit vielen Jahren in diesem Bereich, widmet uns heute netterweise seine Zeit. Wir haben eine schöne Landschaft, wir haben viele Sonnenstunden, wir haben wunderbare Küche, also kein Wunder, dass so viele Menschen zu uns kommen, zu viele für manche. Deswegen werden wir uns auch mit dem Thema Zukunft und Tourismus heute in dieser Sendung beschäftigen und auch den Unterschied klären zwischen Overtourismus und Antitourismus. Das sind effektiv zwei verschiedene Dinge, auch mit der Frage nach der Nachhaltigkeit. Also ich freue mich sehr, dass Sie heute hier bei uns sind. Bis 10 geht es um unser Land, um unsere Zukunft und natürlich auch die Frage, wie das Ganze mit den Gästen zusammenhängt, die ja wieder sehr zahlreich derzeit bei uns im Lande sind. Herr Pechlaner, ich würde aber gern mit einem kleinen Experiment mit Ihnen heute starten. Ich sehe schon Ihren fragenden Blick. Machen wir gleich. Zuerst hören wir noch Mr. Mister und Broken Wings und dann starten wir mit einem kleinen Versuch.

0: Einen guten Morgen heute an diesem Sonntag, am 11. Oktober. Sie hören das Frühstücksradio am Sonntag auf Radio Südtirol um gleich 7:45. Wie wird man eigentlich Tourismusforscher? Was genau ist denn die Neugierde dahinter? Und was sind auch die Herausforderungen? Und was muss Professor Harald Bechlerner vielleicht auch immer wieder erklären, wenn er mit Vorträgen unterwegs ist? Das werden wir jetzt erfahren. Guten Morgen, Herr Bechlerner, fein, dass Sie hier sind.
1: Ja, einen schönen guten Morgen.
0: Bevor wir beginnen, möchte ich Sie etwas ganz anderes fragen. Ich habe einen Schokoladekuchen heute mitgebracht und ich würde gerne von Ihnen wissen, was Sie gerade geschmeckt haben.
1: Ja, das ist ein exzellenter Kuchen übrigens. Ja.
0: Deswegen habe ich ihn aber nicht mitgebracht. Das ist nur ein Versuch. Ich lasse Sie beschreiben und dann sage ich Ihnen, was drinnen ist.
1: Ja, es sind jedenfalls einige Gewürze drinnen. Es ist jetzt gar nicht so einfach, diese zu identifizieren. Aber der Kuchen ist würzig. Es ist nicht ein reiner Schokoladekuchen, sondern tatsächlich noch mit vielleicht auch fein gemahlenen Früchten noch angereichert.
0: Es ist ein veganer Schokokuchen mit Zucchini.
1: Ja, also, das ist ein super Kuchen.
0: Das Beispiel bringe ich deswegen, weil es sieht aus wie ein ganz normaler Schokoladekuchen, mehr oder weniger. Und ich wollte dieses Experiment mit Ihnen machen, weil es so mit unseren Erwartungen, eben sieht aus wie ein ganz normaler Schokokuchen und Überzeugungen zu tun hat. Und dann ist was ganz anderes darin. Vegan, nachhaltig, kein Zucker übrigens, also Dattelzucker, aber kein raffinierter Zucker. Schokolade ist drinnen und eben Zucchini. Wer hätte gedacht, dass Zucchini in einem Kuchen so gut schmecken kann?
1: Ein kleiner Luxus heute morgens.
0: Ich dachte, das ist vielleicht wichtig, über Erwartungen und Überzeugungen zu sprechen und über das, was wir dann effektiv auch bekommen, gerade in Bezug auf den Tourismus, vielleicht auch in Bezug auf die Nachhaltigkeit. Mal schauen, wie wir heute noch darauf zurückkommen. Wie sind Sie denn, Herr Bechlerner, zum Thema Tourismus gekommen?
1: Nach dem Studium, auch nach dem Doktoratsstudium, ich war zuerst an der Universität Verona, dann Innsbruck, bin ich eigentlich direkt in die tourismuspolitische Praxis gekommen, als Leiter der Abteilung Fremdenverkehr, seinerzeit noch der Provinz Bozen, also der Südtiroler Landesverwaltung.
0: In den 90er Jahren war
1: das. In den 90er Jahren, das ist alles lange her. Und zugleich auch Direktor der Südtirol Tourismuswerbung. Das war seinerzeit eine Art Sonderbetrieb. Später wurde das Marketing dann auch von den Agenten der Landesverwaltung getrennt. Aber so bin ich zum Tourismus gekommen. Ich hatte mich in meinen Studien auf Dienstleistungen konzentriert. Und der Tourismus gilt natürlich, vor allem wenn man ihn wirtschaftswissenschaftlich betrachtet, ich bin Wirtschaftswissenschaftler, als Dienstleistung. Ja. Und da hat man einen ganz speziellen Zugang darauf.
0: Es geht darum, auch eine Marke zu entwickeln. Das war in den 1990er Jahren ja noch komplett anders, als es heute 2026 der Fall ist.
1: Ohne Zweifel, aber die Vorläufer der heutigen Dachmarke, die haben wir in den 90er Jahren, eigentlich wurden sie auch schon in den 80er Jahren grundgelegt. Es gab diese Produktmarke der Südtiroler Produkte einerseits und auf der anderen Seite die touristische Marke. Es gab so eine Art parallele Entwicklung, ab und dann eine Zusammenarbeit, aber im Grunde genommen waren es noch getrennte Wege. Und später wurde das Ganze dann in der Dachmarke zusammengeführt.
0: Sie sind sozusagen aus der Praxis dann in die Forschung gegangen. Was hat Sie denn neugierig gemacht, in der Praxis arbeitend?
1: Ja, keine Frage, der Tourismus ist ein faszinierendes Phänomen. Ja, und mir wurde schon relativ schnell klar, dass es nicht nur ein Business ist, das mit Menschen zu tun hat, sondern dass eben der rein ökonomische Faktor nicht der einzige Faktor ist, der eine Rolle spielt, wenn wir von Tourismus reden. Tourismus ist ein Gefühl, Tourismus ist Atmosphäre, Tourismus ist zutiefst Menschlichkeit, wenn es Treffen gibt, wenn Gäste und Gastgeber oder Gastgeberinnen zusammenkommen. Und genau dieses Gefühl kann man schwer fassen und schon noch viel schwieriger auch ökonomisch fassen.
0: Wenn wir es mal ganz praktisch mit unserem mit unseren Gewohnheiten vergleichen, dass wir gerne Menschen einladen bei uns zu Hause. Ganz üblich, jede Familie macht das, jeder Mensch macht das, hin und wieder einfach Gäste zu begrüßen. Wir putzen das Haus, wir kochen etwas Besonderes, wir machen vielleicht einen Schokolade-Zucchini-Kuchen und wir freuen uns, dass die Leute kommen. Wir freuen uns dann aber auch irgendwann, wenn sie wieder gehen. Auch das gehört dazu. Also dieses Öffnen des Hauses und dann auch wieder sozusagen das Hinausbegleiten der Menschen nach einem feinen Miteinander. Vielleicht könnte man es ganz niederschwellig auch so beschreiben, das, was wir eigentlich alle kennen.
1: Durchaus. Das, was Sie jetzt beschrieben haben, ist das, was wir vielleicht als Gastfreundschaft bezeichnen würden. Gastfreundschaft bedeutet Zeit schenken zum Beispiel. Ja? Man gibt etwas, im Übrigen nicht unbedingt, um eine Gegenleistung zu erwarten. Man schenkt etwas, das kann ein Gegenkommen sein, das kann ein gutes Gespräch sein, aber eben eine gemeinsame Zeit des Austausches, diese Zeit kann auch sehr befruchtend sein, die kann gewinnbringend sein im weitesten Sinne, so wie es uns, egal ob zu Hause oder im Rahmen eines Urlaubsaufenthaltes, eigentlich am Ende immer auch geht. Was nehmen wir mit aus dem Gespräch oder was nehmen wir mit aus der Vielzahl der Begegnungen, die man von einem Urlaubsaufenthalt eben mit nach Hause nimmt?
0: Was suchen Menschen überhaupt im Urlaub? Auch da werden wir uns heute noch darüber unterhalten. Sie und ich, wir sind etwas später als in der Aufbauzeit geboren, als der Tourismus schon Fuß gefasst hat. Aber es war noch die Aufbauzeit. Heute leben wir in einer komplett anderen Zeit. Wann hat sich denn der Aufbau in einen Umbau und teilweise, ja, vielleicht sind wir jetzt sogar in einer Phase des Rückbaus zumindest gefühlt. Manche würden sich einen Rückbau des Tourismus auch wünschen, also ein weniger.
1: Es ist eine Phase der Konsolidierung, ohne Zweifel, auch wenn man es nicht unmittelbar...
0: Also Konsolidierung im Sinne bewerten, was wir wirklich wollen.
1: Ja, es geht um das Bewerten. Ich glaube, da haben wir noch einiges zu tun. Mhm. Es gibt ja weiterhin quantitativ gesehen Entwicklung, Wachstum. Ja. Aber längst sind wir schon in eine Nachdenkphase eingetreten. Und längst gibt es auch kontroverse Diskussionen und Meinungen zur Zukunft dieses für Südtirol so wichtigen Bereichs. Und von daher würde ich es trotzdem als eine Art Konsolidierungsphase bezeichnen, wo vermutlich auch noch nicht so klar ist, wo es hingehen wird, zumal es keine Einigkeit darüber gibt, zumindest im Moment.
0: Mhm. Es ist natürlich ein unglaublich großer Wirtschaftsfaktor, das wissen wir. Es ist auf der anderen Seite aber auch, und da sind wir ja nicht das einzige Gebiet, ein gefühltes zu viel. Ich habe gestern mit einer Freundin telefoniert, die hat mir erzählt, sie war zu Fuß in Bozen unterwegs mit dem Rad. Sie hat das Rad über den Obstmarkt geschoben und sie musste in einer Fußgängerschlange warten, weil es einfach nicht weitergegangen ist, weil so viele Menschen gestern in der Stadt waren. Also Verkehrsschlangen auf den Straßen kennen wir das schon, überfüllte Züge möglicherweise auch. Ohne Platzreservierung geht mittlerweile nichts mehr. Aber dass es auch Zustände sind, teilweise wie in Venedig, wo die Leute ja mittlerweile Zugangsbeschränkungen haben oder Eintritt zahlen müssen, das scheint sich auch hier an gewissen Hotspots zu entwickeln. Das sind vielleicht diese Momente, wo Sie sagen, da müssen wir konsolidieren, da müssen wir einfach nachdenken, was sind die Vor- und die Nachteile davon?
1: Tourismus hat immer zwei Seiten, so wie vieles. Und von daher ist die Frage durchaus berechtigt. Was bedeutet Tourismus? Was kann das für ein Land oder für eine Region bedeuten? Und vor allem ganz wichtig, was bedeutet es für die Menschen, die in diesem Land leben oder in dieser Region eben ihren Lebensraum auch gestalten? Also Tourismus ist ein ökonomischer Faktor, aber er ist im Wesentlichen auch ein gesellschaftlicher Faktor. Er ist ein Phänomen, das auf dieser Idee von Gastlichkeit und Gastfreundschaft aufbaut. Und keine Frage, wenn wir nicht mehr die Zeit haben, uns den Menschen zu widmen, die uns besuchen, dann ist eine Art Grenze erreicht, die eine gefühlte Grenze ist, die sich nicht in einer Zahl ausdrücken lässt, aber dann ist eine gefühlte Grenze erreicht, wo Menschen das Gefühl haben, sie können sich diesem faszinierenden Sektor in der einen oder anderen Form auch nicht mehr so widmen, wie sie es gerne tun würden. Mhm. Ja.
0: Überall kochen Touristiker, Touristikerinnen mit Wasser, mit dem, was sie zur Verfügung haben. Kultur, Natur, Wetter, Klima, überall, wo es schön ist, haben die Menschen, die dort leben, auch mit einem zu viel zu tun. Das ist kein Südtiroler Phänomen, das ist ein allgemeines Phänomen. Was ist denn die Chance dabei, Herr Bechlaner?
1: Die Chance ist natürlich eine wirtschaftliche Entwicklung, keine Frage. Es geht um Wohlstand, es geht um auch Erwartung, ja, die man an sich selbst, an sein Leben hat. Es geht am Ende auch darum, zu wissen, was uns gut tut. Da kommt dann eigentlich auch dieser Begriff der Nachhaltigkeit ins Spiel. Mhm. Ja. Aber das Ganze kann nur funktionieren, wenn es austariert ist, wenn es ausbalanciert ist, ja. Wenn Interessen, die wir heute haben, auch abgeglichen werden können mit Entwicklungen, die dann für eine spätere Generation von Bedeutung sind. Ja. Wir können nicht heute das zerstören, was morgen nicht mehr da ist, ja, um gewissermaßen auch eine Tourismusentwicklung über eine nächste Generation zu ermöglichen.
0: Und die Generation danach und danach. Wir hoffen ja, dass es doch noch einige Generationen nach uns auch gibt. Nachhaltigkeit im Tourismus ist ein großes Thema. Was das eigentlich bedeutet und wie die Wissenschaft das auch sieht, das werden wir heute noch klären. Professor Harald Bechlaner ist heute hier bei uns zu Gast bis 10 und wir sprechen mit ihm über die Entwicklungen, auch das, was aus seiner Forschung vielleicht immer wieder gesagt werden muss, damit es in unser aller Bewusstsein eindringen kann.

0: Schönen guten Morgen aus der Landesverkehrsmeldezentrale. Ich bin Manuel Scutellaro. Die Bahnlinie Bozen-Meran ist von 7.50 Uhr bis 13.30 Uhr wegen außerordentlichen Instandhaltungsarbeiten unterbrochen. Es gibt einen Schienenersatzdienst mit Bussen. Von der Brenner Autobahn und von den anderen Hauptstraßen Südtirols liegen uns keine Störungsmeldungen vor. Gute Fahrt!
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2: Ja, der Sonntag, der zeigt sich heute im Großteil des Landes wolkenlos. Die morgendlichen Nebelfelder, die lösen sich fast überall jetzt schon auf oder spätestens dann am Vormittag. Und es kommen zwar ein paar harmlose Wolken, aber die bleiben eben, wie gesagt, harmlos. Und am Nachmittag erwarten wir dann Temperaturen zwischen 15 und 21 Grad. Aber es war heute früh schon frisch, ist es immer noch. Aktuell haben wir jetzt um 8:30 0 Grad in St. Jakob-Fitsch oder auch in Sulden. 7 derzeit in Meran, 8 in Bozen. Am wärmsten ist es in Kaltern mit 11 Grad. Die neue Woche, morgen am Montag, da lösen sich zuerst mal die Hochnebel wieder auf und dann kommt sonniges Herbstwetter und das wird uns dann auch noch die restliche Woche begleiten.

0: Wir begleiten Sie oder ja, wir begleiten Sie durch in diesen Sonntag hinein. Einen guten Morgen um 8:55. Es ist der 11. Oktober und Oktober bedeutet, das Land ist nach wie vor voll Menschen, voll Gäste. Tourismus verteilt auf das ganze Jahr war ja vor ein paar Jahren noch der Spruch, um die Überlastung zu entzerren. Heute haben wir mehr oder weniger das ganze Jahr über Tourismus. Unser heutiger Gast, Professor Harald Bechlaner, ist Tourismusforscher, unter anderem an der EURAG, aber auch an einigen anderen Universitäten tätig. Selbst aus Meran stammend, Herr Bechlaner, de facto ganze Jahr über Gäste in Meran, oder?
1: So ist es. Meran ist natürlich eine wunderschöne Stadt. Gäste lieben sie. Die Stadt hat sich auch verändert. Wenn wir an die Stadt der 70er und 80er Jahre denken, das war die Stadt, man nannte sie auch das Altersheim Deutschlands. Da sind wir weit davon entfernt heute. Die Stadt ist sehr lifestyleig unterwegs und hat sich richtig herausgeputzt.
0: Ein internationales Publikum?
1: Es ist ein internationales Publikum, das zunehmend kommt. Die Stadt zeigt sich von ihrer besten Seite, aber keine Frage, auch dort gibt es auch schon teilweise Unmut.
0: Ja. Aber Sie sind gestern, haben Sie mir gerade erzählt, auch nicht zu Fuß durch die Stadt gekommen.
1: Ja, ich musste tatsächlich mein Fahrrad stehen lassen und dann zu Fuß dadurch die Freiheitsstraße. Es war Samstagvormittag, da ist immer viel los, touristisch gesehen, aber gestern war es schon noch einmal besonders. Es ist die Jahreszeit jetzt die richtige. Es ist demnächst dann das große
0: Traubenfest
1: in kommende Woche. Also es kommen viele Dinge zusammen.
0: Aber irgendwie ist das auch schade, dass wir, die wir hier leben, manchmal wirklich die Termine im Kopf haben müssen, um zu wissen, wann wir auch vielleicht ausstellen, wann wir gerade nicht dann an die Plätze gehen. Das ist ein unangenehmer Nebeneffekt. Es gibt diese Hochphasen, das wissen wir. Oktober gehört da natürlich dazu. Dorkelen ist sozusagen eines der Highlights ja natürlich im Tourismus auch. Aber wie Sie selber ja auch schon gesagt haben, Meran und andere Orte sind das Ganze ja über voll. Insofern hat dieses Tourismusziel offensichtlich auch das Ziel erreicht, diese zeitliche Entzerrung. Nach der zeitlichen Entzerrung war dann der nächste Gedanke ja, strukturschwache Gebiete sollten auch erschlossen werden. Ist das mittlerweile auch gelungen, Herr Bechlaner?
1: Also Entzerrung war tatsächlich ein Schlagwort, das es schon vor Jahrzehnten gab. Jetzt haben wir sie. Zum einen kam mit den Christkindlmärkten eine Art Entzerrung, insofern als dass es eine enorme Saisonverlängerung gab. Zum einen von der warmen Jahreszeit im Herbst dann noch weiter Richtung Winter. Oder Sie können es auch umgekehrt sehen, die Wintersaison hat einfach wesentlich früher begonnen. Wir wissen, dass das ein Erfolgsprodukt war und sicherlich ohne Zweifel dazu beigetragen hat, dass die Öffnungszeiten von Betrieben sich verlängert haben. Es war vielleicht noch nicht das, was wir heute als Ganzjahrestourismus bezeichnen, aber im Grunde genommen ist es gelungen. Es ist vielleicht weniger gelungen, die Spitzen des Sommers wegzubringen, aber es ist gelungen, Saisonen zu verlängern.
0: Ja, okay. Die Entzerrung hat in dem Sinne nicht stattgefunden, aber die Saisonen wurden einfach länger. Nochmal die Frage zu den strukturschwachen Gebieten. Ist auch das gelungen?
1: Die strukturschwachen Gebiete haben teilweise ihre Chance beim Schopf gepackt und haben auch in Tourismus investiert. Das hängt ja nicht so sehr nur von den Gemeinden selbst ab, sondern einfach von der Frage, ob es

0: findige Unternehmerinnen und Unternehmer gibt, die bereit sind, auch zu investieren. Ich denke, da ist sehr viel passiert. Teilweise ja, teilweise nein. Strukturschwach, eine Kategorie der Raumordnung, wie wir sie seit Jahrzehnten hatten, bedeutet natürlich auch, dass es schwieriger ist, als einzelnes Unternehmen etwas aufzubauen. Es ist ökonomisch betrachtet einfacher, wenn es einen ganzen Cluster haben.
1: Also immer
0: viele
1: Netzwerk,
0: Betriebe zusammen ergeben am Ende auch eine Kraft für einen Ort. Und daraus sind Orte wie Schenna, Dorf Tirol, Kastelroth, Wolkenstein entstanden, die natürlich gemeinsam, unabhängig, aber trotzdem gemeinsam, relativ schnell Bekanntheit aufbauen konnten.
1: Es gibt das, was wir hier im Land, die Menschen hier im Land gestalten können und wollen. Und da gibt es ohne Zweifel auch unterschiedliche Auffassungen. Und es gibt das, was die Menschen herbringt. Ich nehme jetzt mal das Thema Hotspots. Menschen, die für ein Foto an die Cicada fahren oder zum Praxer Wildsee und vielleicht am gleichen Tag dann auch wieder weiterfahren nach Venedig. Da sind wir wahrscheinlich ganz weit weg von Gestaltungsmöglichkeiten und gleichzeitig auch, ich nehme mal an, das lasse ich jetzt hier als Wissenschaftler beantworten, aber doch weit weg von Nachhaltigkeit.
0: Es ist eine schwierige Entwicklung, muss man sagen. Ja. Die Digitalisierung, im Spezifischen dann noch die sogenannte Instagramisierung, einfach diese Möglichkeit, auch weltweit mobil sein zu können, zu erschwinglichen Preisen, wie überhaupt die Mobilität zu diesem weltweiten Tourismusphänomen maßgeblich beitragen konnte, führt heute zu diesen teilweise schrägen Entwicklungen, dass Menschen weite Distanzen auf sich nehmen, um eben dann sogenannte besondere Orte, die man alle schon tausendfach von Bildern kennt, eben selbst unbedingt sehen will. Und sich dann eben da Konzentrationen ergeben, die Notwendigkeit, die Besucherinnen und Besucher zu lenken, ja, zeitlich und räumlich so zu lenken, dass das Ganze für die Besucherinnen und Besucher, aber eben auch für die Menschen vor Ort einigermaßen erträglich ist. Wer hätte sich das vor 15 oder 20 Jahren gedacht, dass wir eine solche Entwicklung auch in Südtirol haben würden?
1: Das heißt, wir haben gar keine andere Chance, als Slots und Zugangssperren zu errichten?
0: An der Stelle muss man sagen, das wird notwendig sein. Passiert ja zum Teil auch schon. Wir brauchen da natürlich zum einen die Auswertung bestehender Erfahrungen, aber zum anderen tut sich da weltweit auch einiges. Die Digitalisierung kommt uns an der Seite auch entgegen. Auf der einen Seite ist sie Mitverursacher dieser Entwicklungen, auf der anderen Seite kann sie helfen, Besucherlenkung zu erleichtern. Es wird darum gehen, zeitlich, beispielsweise über Slot-Systeme, aber eben auch räumlich zu versuchen, auch Dinge zu entzerren, Alternativangebote zu bieten, zumindest so, dass die Menschen nicht nur diesen einen einzigen Ort besuchen. Es ist aber schwierig, denn die Menschen wollen diese Orte sehen. Sie glauben, dass sie was Besonderes sind und ich denke, es sind auch besondere Orte, denken wir nur an die sogenannten Hotspots in Südtirol. Was da am Ende nicht mehr gelingen kann, ist das richtige Maß, so wie wir es in der Vergangenheit kannten. Man wird, solange diese Orte massiv nachgefragt werden, wird man diese Orte tatsächlich auch müssen durch eigene Besucherlenkungssysteme steuern müssen.
1: Jetzt ging meine Frage ja in Richtung Nachhaltigkeit. Da haben wir offensichtlich wenig Chance, aber vielleicht können wir den restlichen Tourismus, denn das ist ja auch oft ein Tagestourismus, der gar nicht wirklich lange verweilt in Südtirol. Also ich habe vor kurzem einen jungen japanischen Mann kennengelernt auf einem Fest, der mich gefragt hat, was ist denn das für eine Kultur? Und er hat mir dann seinen Plan für den nächsten Tag gezeigt. Er möchte nach Kastelroth, er möchte zur Cicada, er möchte zu den Drei Zinnen und zum Praxer Wildsee und dann fährt er weiter. So, dann habe ich mir gedacht, aha, interessant zu glauben auch, dass Urlaub so viel Konsum auch sein kann. Hier ein Foto, hier ein Foto, hier ein Foto ist ein Konsum. Was haben wir denn da dagegen zu halten, Herr Pechlaner?
0: Entgegenhalten könnte man ein Angebot, das darauf angelegt ist oder darauf ausgerichtet ist, dass Menschen einfach über längere Zeiträume in der Region bleiben. Ja. Grundsätzlich gibt unsere Struktur das ja her. Wir haben ein ausgedehntes Beherbergungsangebot. Die Hotellerie in den verschiedenen Qualitätskategorien ist eigentlich sozusagen das Rückgrat der touristischen Entwicklung in Südtirol, das sich jetzt allerdings verändert, weil zunehmend auch Wohnungen, nicht gewerbliche Angebote, buchbare über Plattformen, über eigene Plattformen buchbare Angebote ins Spiel kommen. Das ist ein Kommen und Gehen. Die Mobilität hat auch in Sachen Intensität massiv an Dynamik dazu gewonnen. Es wird schwieriger, die Menschen in einer Region, in einem Ort über einen längeren Zeitraum zu halten. Das ist das größte Hindernis, obwohl wir das Angebot hätten. Aber gesellschaftliche Entwicklungen, auch wirtschaftliche Entwicklungen, lassen oft einen längeren Aufenthalt nicht mehr zu. Andererseits gibt es auch, würde ich sagen, wenn ich so erste Erhebungen sehe, ein Umdenken. Viele Menschen können sich das mehrmalige Reisen pro Jahr auch nicht mehr leisten. Und da kommt schon wieder die Frage, kann man sich einen einmaligen, vielleicht auch längeren Urlaubsaufenthalt im Jahr leisten? Kann man sich das so einrichten, dass man dann nicht mehr jedes Wochenende oder einfach 3-4 Mal pro Jahr für einen kürzeren Aufenthalt unterwegs ist?
1: Wenn ich Ihnen zuhöre, dann kommt mir vor, vielleicht müssen wir auch aus diesem üblichen Tourismus ist Hotellerie Gedanken rauskommen. Tourismus ist offensichtlich so viel mehr. Also auch der Tagestourismus ist ein Teil davon. Und die Unterbringung in privaten Räumen scheint ja extrem zuzunehmen, vielleicht auch, weil wir doch auch ein hochpreisiges Land sind und viele Menschen gerne kommen, die vielleicht eben andere Möglichkeiten suchen, etwas günstiger zu übernachten. Also insofern ist Ihre Forschung, Sie als Wissenschaft auch sehr gefordert, hier gute Ratschläge zu geben, kann ich mir vorstellen. Werden die denn angenommen?
0: Also auch die Tourismuswissenschaften mussten sich auf diese neue Situation einstellen und ausrichten. Als ich als Tourismuswissenschaftler begonnen habe, haben wir über andere Dinge geforscht, wie über die wir heute forschen. Also ich denke, die Aufgabe besteht auch darin, auf Phänomene hinzuweisen, sie aber auch einzuordnen. Widersprüche zu versuchen, so einzuordnen, dass am Ende auch die Praxis sich ein besseres Bild machen kann. Das, denke ich, ist unser Job. Und insofern spielt auch eine Overtourism-Forschung oder eine Forschung, die sich mit einem zu viel an Tourismus in Regionen auseinandersetzt, mittlerweile eine relativ wichtige Rolle.
1: Genau, und darüber wollen wir auch heute auch sprechen. Nach 9 wird Overtourismus, Antitourismus auf jeden Fall ein Thema sein. Aber ich möchte gerne noch bei der Forschung dranbleiben, was denn so die wichtigsten Ergebnisse aus der Forschung sind. 2026, Harald Bechlaner, Tourismusforscher, ist heute hier bei uns zu Gast. Und das frage ich ihn gleich hier bei uns im Frühstücksradio nach Max Giesinger.

0: Einen guten Morgen heute an diesem Sonntag. Sie hören das Frühstücksradio auf Freies Südtirol um 9 vor 9. Südtirol ist eine Marke, ein Sehnsuchtsort, ein Urlaubsort, unser Zuhause. Und das müssen wir irgendwie in Balance bringen mit den vielen Menschen, die bei uns zu Gast sind. Das ist heute unser Thema. Harald Bechlaner ist Tourismusforschung unter anderem an der EURAG, aber auch an einigen anderen Universitäten tätig. Und wir haben uns gerade über Nachhaltigkeit unterhalten. Overtourismus wird nächste Stunde, Sie sind ja bis 10, Herr Bechlaner, bei uns zu Gast, Gott sei Dank, nächste Stunde Thema sein. Aber was ist denn aus der Forschung wichtig zu verstehen oder vielleicht auch das, was Sie immer wieder sagen müssen, damit die Botschaft irgendwie ankommt? Wissenschaft ist ja meistens, hat einen logischerweise einen anderen Horizont als die Menschen, die in der Praxis tätig sind.
1: Tourismuswissenschaft ist eine angewandte Wissenschaft. Das heißt, für uns ist wichtig zu wissen, wo der Schuh drückt, wie die Praxis auch bestimmte Phänomene sieht. Und Wissenschaft kann diese Phänomene einordnen, kann helfen, sie zu strukturieren, kann aber auch Fragen stellen, Widersprüche versuchen aufzuklären. Ich denke, das ist die Arbeit der Wissenschaft. Im Tourismus haben sich die Agenten der Forschung eigentlich auch in den letzten Jahren beträchtlich geändert.
0: Von zu?
1: Ich würde sagen, die Nachhaltigkeitsforschung ist wichtig geworden, zum einen. Zum anderen, das Phänomen eines gefühlten Tourismus, der vielleicht auch ein zu viel bedeutet. Diese Forschung ist relativ neu und jung. Und auch da bewegen sich verschiedene Disziplinen, also die Wirtschaftswissenschaften, die Psychologie, die Soziologie, bewegen sich da in unterschiedlichen Feldern und versuchen am Ende auch Lösungen zu erarbeiten. Aber ich würde sagen, die Nachhaltigkeitsforschung spielt schon eine wichtige Rolle. Und der Tourismus hat da noch große Hausaufgaben zu machen. Es fängt ja schon bei der Definition von Nachhaltigkeit an. Was ist das überhaupt?
0: Mhm. Ja, was ist Ihre Definition?
1: Ja, ich würde sagen, Nachhaltigkeit bedeutet, dass man die Bedürfnisse der Gegenwart so anlegt, so befriedigt, dass sie die Lebensgrundlagen kommender Generationen nicht gefährden. Das ist jetzt ein großes Wort natürlich. Das äußert sich in ökologischen Fragen, das äußert sich in gesellschaftlichen, sozialen Fragen und das äußert sich am Ende auch in wirtschaftlichen, in ökonomischen Fragen.
0: Aber Herr Bechlaner, da kommen wir doch nicht drum herum, die Dinge beim Namen zu nennen, auch die Probleme zu benennen. Wir können doch nicht immer Vogelstrauß-Politik führen mit passt eh alles und weiter so. Ressourcen, Ressourcen, Ressourcenverbrauch, da sind wir ja genau bei dem Thema. Was bleibt für die nächsten Generationen?
1: So ist es. Wir haben als EURAG eine interessante Tagung im Finchgau vor 2 Jahren gemacht. Da ging es um das Wasser, die zunehmende Wasserknappheit. Das Thema war diesen Sommer ja sehr präsent. Mhm. Ja. Und wir haben gemerkt, wenn es ums Eingemachte geht, beispielsweise Wasser, dass das Interesse ein sehr, sehr großes ist. Ja. Wenn wir haben das Ganze natürlich mit dem Klimawandel verknüpft. Wir haben den Begriff aber nicht so oft verwendet. Die Menschen wollen das Konkrete sehen oder sozusagen verstehen. Und wenn es ums Wasser geht, dann kann man auch erklären, warum wir weniger Wasser haben. Nicht zuletzt auch in den Bergen, was sich niemand vorstellen konnte. Aber Wasser und Boden, das sind Themen, sagen wir mal jetzt im ökologischen Bereich, da kann man dann Nachhaltigkeitsforschung sehr, sehr konkret machen und auch sehr, sehr gute Erfolge erzielen, weil man Menschen emotional und auch mit gutem Wissen und guten Informationen mitnehmen kann auf diese Reise. Im gesellschaftlichen Bereich, da geht es oft um Verteilungsfragen. Denken wir an die Mobilität, ja, denken wir an die Gästekarten, die wir in Südtirol haben oder die Mobilitätskarten. Ja. Wie verteilen wir am Ende auch sozusagen diese Mobilität. Wer darf welche Mobilitätsträger wann verwenden? Das sind ganz schnell dann auch gesellschaftliche Fragen. Ja? Die Diskussion, ob Einheimische in einen Bus hineinkommen oder nicht, weil der Bus schon überfüllt ist.
0: Oder Kinder gar nicht nach Hause kommen.
1: Oder Kinder nicht nach Hause kommen.
0: Alles voll ist.
1: Oder die einen sagen, die Gäste müssen das nicht bezahlen. Wo auch viele Missverständnisse da sind, keine Frage, dass sie auch mitzahlen, aber das sind die Verteilungsfragen, das ist das Gesellschaftliche. Auch da kann man konkret die Probleme beim Namen nennen und auch Lösungen erarbeiten. Und vielleicht als letztes noch, der wirtschaftliche Zugang in der Nachhaltigkeitsdiskussion, das würde ich jetzt mal auf Südtirol bezogen mit den Lebenshaltungskosten auch umschreiben. Was kostet das Leben den Menschen hier, egal ob jung oder alt? Und wie nehme ich das wahr? Habe ich Zugang zu Wohnraum? Habe ich Zugang zu meinem Lebensraum?
0: Ja.
1: So gesehen sind das ganz konkrete Fragestellungen. Es bringt relativ wenig, nur allgemein von Nachhaltigkeit zu reden. Nachhaltiger Tourismus, was heißt das? Das versteht am Ende niemand wirklich. Ja? Aber wenn man es beim Namen nennt, dann geht's.
0: Ja, das machen wir heute. Sehr fein, dass Sie da sind. Harald Bechlaner, unser Gast heute an diesem Sonntag. Er ist bis 10 hier und wir sprechen in der nächsten Stunde dann konkret mal auch, was das bedeutet, dieser Overtourismus. Ein paar Schattenseiten hat er gerade genannt. Dann die nächste Stunde hier auf Freisiederholm.

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1: In italienische Parteienlandschaft Südtirols kommt Bewegung. Beim Raketenangriff auf einen saudischen Flughafen starben 12 Menschen. Das Wetter sonnig bei 15 bis 21 Grad. In Bozen hat sich ein Komitee mit dem Namen Forza Alto Adige Südtirol gegründet. Offiziell ist es eine kulturelle Vereinigung, in der sich aber Kritiker des Landeskoordinators von Forza Italia, Landesrat Christian Bianchi, zusammengetan haben. Sie werfen Bianchi mangelnde Zusammenarbeit und keine Gesprächsbereitschaft vor. Eine eigene Kandidatur bei den Landtagswahlen wird nicht ausgeschlossen. Landesrat Christian Bianchi hält sich derzeit bei der Radweltmeisterschaft in China auf. Der Bau eines Pumpspeicherkraftwerks in Ulten würde laut Landeshauptmann Arno Kompatscher während der Bauzeit zweifellos Belastungen bringen. Anschließend ergebe sich für die Ultner Bevölkerung aber ein klarer Mehrwert. Mit Gratisstrom für den durchschnittlichen Familienhaushalt, Vergünstigungen für die Betriebe und Direktzahlungen an die Gemeinde. Kompatscher verweist darauf, dass bei einer Ablehnung andere europäische Unternehmen ein ähnliches Projekt einreichen könnten, das dann bewertet werden muss. Dies sei keine Drohung, sondern gehöre zur korrekten Information, so der Landeshauptmann. Beim Angriff auf den internationalen Flughafen der saudi-arabischen Hauptstadt Riad sind mindestens 12 Menschen getötet worden, darunter neben 4 Einheimischen auch 8 Ausländer. Mehr als 300 weitere Menschen wurden verletzt, einige von ihnen schwer. Die saudischen Behörden schreiben den Raketenangriff den vom Iran unterstützten jemenitischen Houthi-Rebellen zu. US-Präsident Donald Trump hat die Ablösung des ukrainischen Präsidenten Volodymyr Zelensky gefordert. Diese habe sich geweigert, den Ukraine-Krieg zu beenden, sagte Trump. Zuvor hatten Zelensky und Vertreter der EU die Kraftstoffvereinbarung zwischen Trump und Kreml-Chef Putin scharf kritisiert. In Süditalien haben Unwetter große Schäden angerichtet. Auf der Insel Lipari spülten übergelaufene Bäche, Schlamm und Gesteinsbrocken in eine Ortschaft. Auf Sizilien mussten Dutzende Familien wegen Sturmschäden ihre Häuser verlassen. Die Kathedrale von Bari in Apulien stand kurze Zeit unter Wasser. Die Karabiniere ermitteln einen Schusswaffengebrauch vor einigen Wochen in Sterzing. Ein maskierter Mann soll in die Wohnung einer Frau eingedrungen sein und einen Schuss aus einer Pistole abgegeben haben. Die Frau erstattete Anzeige und glaubt, im Eindringling den Ex-Partner einer Bekannten erkannt zu haben. Die Karabiniere stellten in ihrer Wohnung eine Kugel sicher. In der Alps-Hockey League hat Ritten mit einem 4:1 Auswärtssieg gegen Meran die Tabellenführung verteidigt. Gröden schlug die zweite Mannschaft von Klagenfurt 4:0. Unterland verlor daheim gegen Zell am See 1:3. Der HC Mailand trifft in der Eishockey League heute auf den HC Bozen. Es ist erst das zweite Heimspiel der Mailänder, weil die Mailänder Eishalle erst fertiggestellt werden musste. Der HC Mailand dominierte in den 1950er Jahren das italienische Eishockey, löste sich später aber auf. Die heurigen Olympischen Winterspiele in Mailand und Cortina waren der Anlass, dem Verein neues Leben einzuhauchen. Das Wetter? Im Großteil des Landes hat der Tag wolkenlos begonnen. Die Nebelfelder in der Früh lösen sich auf, im Laufe des Tages bilden sich vereinzelt harmlose Wolken. Die Temperaturen steigen auf 15 bis 21 Grad. Der morgige Montag bringt sonniges Herbstwetter. Von Rai Südtirol hörten Sie Nachrichten, Redaktion Siegfried Kollmann.
2: Schönen Sonntagmorgen aus der Landesverkehrsmeldezentrale. Es begrüßt Sie Manuel Scutellaro. Die Bahnlinie Bozen-Meran ist bis 13.30 Uhr wegen außerordentlichen Instandhaltungsarbeiten unterbrochen. Ein Schienenersatzdienst mit Bussen wurde eingerichtet. Und Einbahnregelungen wegen Bauarbeiten gibt es im Passaital zwischen Rifern und Saltaus, auf der Startstraße Klausen-Pontives oberhalb von Klausen sowie im Gardertal bei Zwischenwasser. Unterwegs, gute und sichere Fahrt.
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3: Schönen guten Morgen heute an diesem Sonntag am 11. Oktober. Was suchen Sie eigentlich, wenn Sie im Urlaub sind? Ist es Ruhe, Erholung oder vielleicht Natur, den Kopf frei bekommen? Oder sind Sie mehr so Action, Abenteuer, Spaß, Kultur und Inspiration? Was erfüllen wir uns eigentlich, wenn wir im Urlaub sind? Vielleicht haben Sie sich mit dieser Frage noch nie so wirklich auseinandergesetzt und mehr aus dem Bauch heraus entschieden, aber Tourismusforscher und Forscherinnen tun das natürlich, entwickeln Marken, schildern Destinationen aus. Professor Harald Bechlaner macht das auch, hat das früher in der Praxis gemacht, heute ist er bei uns zu Gast, weil er mittlerweile über den Tourismus forscht. Und Herr Bechlaner, schön, dass Sie hier sind. Jetzt frage ich mal ganz persönlich, was ist denn Ihre Sehnsucht, wenn Sie in den Urlaub fahren?
4: Ja, also ich denke schon, dass es auch eine Kombination von Dingen ist. Es ist die Sehnsucht, schöne Landschaften kennenzulernen, Menschen in Landschaften kennenzulernen, sie auch zu verstehen. Ich denke, dass die Geschichte eines Landes auch wichtig ist. Ja, Geschichte und Tourismus spielen auch in der Kombination eine wichtige Rolle, weil Geschichte sozusagen die Grundlage für Geschichten ist. Und der Tourismus nimmt diese Geschichten gerne auch als Grundlage dann, um eigene Narrative zu entwickeln. Ja. Also wir kommen ja mit vielen Bedürfnissen auf Regionen zu. Da sind viele Erwartungen dann da. Und es ist nicht immer leicht, diese Erwartungen als Region, das gilt auch für Südtirol, zu erfüllen. Denn viele Erwartungen von Gästen haben etwas mit Traditionen zu tun, aber der Lebensraum entwickelt sich weiter. Und da ist immer dieses Spannungsfeld da. Was ist da Tradition, mit der man sich noch identifiziert? Und was ist eigentlich das, was den modernen, attraktiven, für die Menschen vor Ort wichtigen Lebensraum ausmacht?
3: Aber ich finde, Sie haben das schön beschrieben, diese Sehnsucht nach Schönheit, die viele von uns, glaube ich, antreibt, und das Fremde suchend, doch wieder das Menschliche findend, auch das, wenn wir uns Geschichten anhören. Ja, blöderweise sind wir manchmal so gemeinsam gepolt auf das ist das Schöne, und dann fahren viele Menschen dorthin und zerstören dann vielleicht genau das, was es einzigartig gemacht hat. Da sind wir dann bei den Touristikern so unbeliebtem Wort Overtourismus. Zu viel Tourismus, das wollen wir jetzt auch gleich gemeinsam mit dem Experten anschauen, mit dem Tourismusforscher Harald Bechlaner, der heute bis 10 Uhr noch bei uns zu Gast ist im Frühstücksradio.

0: Einen schönen Sonntagmorgen wünsche ich Ihnen, Jutta Wieser hier. Es ist gleich 8:40. Sie haben das Frühstücksradio am Sonntag auf Reis Südtirol. Viele Menschen leben hier bei uns im Land vom Tourismus. Viele direkt, viele auch indirekt. Fast alle von uns haben aber auch mit den negativen Seiten zu tun. Das ist zum einen viel Verkehr, hohe Preise und Wohnungsnot und auch Stress. Auch das ist ein Faktor, der uns vielleicht gar nicht so bewusst ist. Aber eine grundsätzliche Portion Stress gehört auch dazu, wenn ich zum Beispiel nicht mehr zu Fuß durch die Stadt komme, das wir heute ja schon besprochen haben, ist gestern in Bozen und Meran der Fall gewesen. Zu viel Stress, da gibt es ja auch einige Studien aus der Wissenschaft, wie Mäuse, wie Ratten zum Beispiel reagieren, wenn zu viele Tiere auf einem kleinen Lebensraum miteinander zurechtkommen müssen. Kann man Touristenströme lenken? Kann man sie beeinflussen? Wann ist genug? Wie soll man das überhaupt stoppen? Ist das in Zeiten von Instagram überhaupt möglich? Sind Slots und Zugangsbeschränkungen unsere Zukunft, sogar in den Bergen? Darüber unterhalten wir uns heute mit Harald Bechlaner, Professor an der EURAG. Er forscht dort schon lange, auch an vielen anderen Universitäten. Das heißt, Sie haben auch den Vergleich mit anderen Gebieten. Über dieses Gefühl des Zuviels haben wir heute ja schon gesprochen. Da sind wir nicht alleine. Das hat auch gar nicht hier bei uns begonnen. Und das Wort Overtourismus, also zu viel, ein zu viel an Tourismus, kommt eigentlich auch von anderen Gegenden. Wo waren denn die ersten wirklich signifikanten Proteste, die Sie mitbekommen haben, Herr Bechlaner?
1: Ich selbst habe in Spanien die Proteste mitbekommen und habe sie teilweise auch erforscht. Ich war mit Studierenden 2024 bei großen Protesten auf Teneriffa, also auf den Kanaren. Das war spannend, weil wir mit denen, die diese Proteste vorbereitet und organisiert haben, im Kontakt waren.
0: Schon im Vorfeld?
1: Kurz vorher. Mhm. Ja. Die lassen sich auch nicht so schnell in die Augen, in die Karten schauen. Das ist von daher ja auch alle etwas, was gut vorbereitet wird. Die Menschen nehmen diese Dinge ernst, die Aktivisten und Aktivistinnen sozusagen bereiten das von längerer Hand vor. Ja. Und sowas kommt nicht aus dem Nichts. Ja. Das gärt lange und irgendwann einmal macht sich ein Protest in der einen oder anderen Form eben Luft. Wir haben gesehen, dass diese Proteste ganz oft eigentlich von den Mitarbeitenden des Tourismus ausgehen. Ja. Irgendwann sich diese Proteste aber eigentlich zu allgemeinen Protesten entwickeln, die dann nicht mehr nur den Tourismus betreffen, sondern auch andere Fragen, die mit Lebenshaltungskosten allgemein zu tun haben, ökologische Fragen, also die Dinge vermischen sich dann auch. Ja. Aber die Frage, wie es den Menschen, die im Tourismus arbeiten, geht, die steht ganz am Anfang bei solchen Protesten. Das war interessant zu sehen. Ja. Lebenshaltungskosten vor Ort. Kann man noch dort wohnen, wo man auch arbeitet? Mhm. Oder muss man ein- und auspendeln, große Distanzen zurücklegen, um am Ende auch dort arbeiten zu können? Man muss dazu sagen, die Inseln spielen eine spezielle Rolle. Ja. Sie sind ja ganz oft eigentlich im Wesentlichen über den Luftraum erreichbar mit dem Flieger. Das geht auch gar nicht anders, aber die Abhängigkeit von Tourismus ist auf diesen Inseln vielfach noch einmal höher. Ja. Wir haben ja dieses Jahr eine Statistik von Eurostat gesehen. Südtirol rangiert an dritter Stelle, was die Tourismusintensität, also das Verhältnis Einwohnerinnen, Einwohner und Touristinnen, Touristen betrifft.
0: An dritter Stelle
1: in Europa, hinter den griechischen Inselgruppen. Und danach folgen die spanischen Inselgruppen und dann kommt irgendwann auch Tirol, unser Nachbar Tirol. Da ist schon ein Unterschied. Ja. Wir sind Festland und das andere sind Inseln. Mhm. Ja. Damit muss auch gesagt werden, die Tourismusintensität in Südtirol, die ist schon beträchtlich. Wenn man von 70 Nächtigungen pro Einwohner, Einwohnerin redet, dann kann man sich da auf den ersten Blick nicht viel vorstellen. Aber wir dürfen nicht vergessen, das Land ist klein. Die Fläche, die dauerhaft besiedelt werden kann, ist noch viel kleiner. Es sind nur 8-9% dieser Landesfläche, die wir über das Jahr verteilt auch besiedeln können oder bewohnen können. Und in diesem reduzierten Raum müssen wir wirtschaften und da müssen wir wohnen.
0: 70 Gäste pro Einwohner pro Jahr.
1: Und insofern wird diese Tourismusintensität dann im Grunde genommen ein Faktor neben dem von mir vorhin beschriebenen Raumdruck. Den wenigen Raum, den wir haben, müssen wir uns irgendwie aufteilen. Da muss es Landwirtschaft geben. Da muss es Tourismus geben, da muss es Industrie und Gewerbe geben und da müssen Menschen wohnen und konsumieren können. Sie haben ihre Dörfer, sie haben ihre Städte, wir haben Gewerbezonen, wir haben Industriezonen, wir haben Tourismuszonen und wir haben beträchtliche landwirtschaftliche Flächen.
0: Und dann kommt vielleicht noch dazu, und das ist ein Satz aus einem Artikel, den Sie vor ein paar Jahren geschrieben haben, Berggebiete wie die Alpen sind ein besonders sensibler Lebens- und Urlaubsraum. Auch das sollten wir vielleicht jetzt in diese Gleichung mit hineinnehmen.
1: Die Klimawandelforschung würde das auf jeden Fall bestätigen. Ja. Mhm. Die Alpen, die Berge,
0: das Wasserproblem, das wir vorhin besprochen
1: haben, viel sensibler wie andere Gebiete.
0: Jetzt hat Südtirol einen Bettenstopp, das noch nicht so funktioniert, wie wir es uns vielleicht wünschen würden. Aber Sie sagen, es ist gut, dass es das jetzt mal gibt und ist auch einzigartig, nicht ganz einzigartig. Teneriffa und die Kanaren haben das auch ähnlich, vielleicht anders. Vielleicht erklären Sie den Unterschied.
1: Das hängt immer davon ab, was so die Voraussetzungen sind. Auf einer der Kanareninseln, ich glaube, es ist Gran Canaria, hat man es versucht. Dort wollte man allerdings noch die Fünf-Stern-Hotellerie forcieren und hat eine Zeit lang praktisch nur noch Genehmigungen gegeben für Fünf-Stern-Hotellerie, währenddem man andere Kategorien gewissermaßen Entwicklungen in diesem Zusammenhang verboten hat. Dieser Betten stoppt, der im Übrigen eine Bettenobergrenze ist. Ja, da ist der Begriff eigentlich nicht sehr geeignet. Ist sicherlich ein erster Schritt. Südtirol hat da meiner Meinung nach einen guten Schritt gemacht. Ich glaube im Übrigen, dass sehr viele Hoteliers auch der Meinung sind, dass es so eine Art Genug auch gibt. Es ist ein erster Schritt, um Sensibilität zu schaffen. Wir haben gesehen, dass diese Einführung der Bettenobergrenze ja auch erfordert, dass wir wissen, um was es eigentlich überhaupt geht. Ja? Das heißt, wir müssen wissen, wie viele Betten das Land überhaupt hat. Ja? Und über die Jahre ist da ein wenig der Blick auch verloren gegangen. Ja? Da jetzt wieder zu wissen, wo man steht oder wo man in etwa steht, denke ich, ist eine wichtige Ausgangslage für die weitere Diskussion. Ja?
0: Ich finde jetzt ein paar Dinge sehr, sehr spannend, die Sie gesagt haben. Zum einen, dass die Mitarbeitenden in Spanien diese Proteste initiiert haben. Das bedeutet ja auch, Menschen, die eigentlich direkt von dieser Branche abhängen, merken, irgendwas quietscht hier, irgendwas stimmt hier gar nicht. Und zum anderen, dass wir uns mal bewusst sind, wie viele Menschen übernachten überhaupt hier bei uns im Land, wie viel verträgt denn das Land? Das ist wahrscheinlich der Konsolidierungsprozess, da komme ich jetzt wieder zurück, den wir machen müssen, diese Balance zu finden. Wir benutzen das Wort Overtourismus. Das ist nicht dasselbe wie Antitourismus. Vielleicht erklären Sie uns den Unterschied. Ich glaube, das ist ganz, ganz wichtig, auch für die Menschen, die im Tourismus arbeiten.
1: Overtourism, das ist zumindest meine Sicht der Dinge. Es ist ein Begriff, der ohne Zweifel noch nicht vollständig ausdifferenziert ist. Wir sind da mitten in einer Diskussion, auch auf wissenschaftlicher Ebene. Für mich ist es aber ein Unterschied im Vergleich zu Overcrowding oder Overvisiting. Overcrowding bedeutet, es sind einfach zu viele Menschen zur selben Zeit an einem Ort. Das diese Hotspots, die haben zuallererst mit Overcrowding oder Overvisiting zu
0: also
1: tun.
0: Also Crowding, ich übersetze mal für die Menschen, die nicht Englisch kennen, ist Menge. Das heißt einfach zu viele Menschen in einer Menge an einem Ort zur gleichen Zeit.
1: Overtourism, das ist für mich das diffuse Unzufriedenheitsgefühl breiter Bevölkerungskreise mit der Art und auch mit der Richtung der Tourismusentwicklung. Man könnte eigentlich sagen, es ist eine Art Sorge breiter Bevölkerungskreise, wie es denn mit dem Tourismus und seiner Entwicklung weitergeht. So könnte man ja eigentlich sagen, Overtourism ist eigentlich eine erste Reaktion der Bevölkerung mit dem Hinweis, lasst uns darüber reden, wie es weitergeht, denn wir machen uns Sorgen. Ja. Mhm. Und ich finde, dass man diese Sorgen ernst nehmen muss. Das ist aber genau das, was wir im Übrigen weltweit sehen können, dass das ganz, ganz lange braucht, bis man sich dieser Sorge dann auch annimmt. Ja. Manches Mal bevor es dann kippt oder unmittelbar davor. Ja. Vor allem Tourismuskreise, die Tourismuswirtschaft lehnt den Begriff ab. Ist eher tendenziell der Meinung, naja, das hat eher mit Overcrowding zu tun. Overtourism haben wir nicht. Ja. Aber wenn man sich auch dann die Daten ansieht, wenn man sich Studien ansieht, keine Frage, es gibt eine bestimmte Unzufriedenheit. Die entzündet sich an Fragen der Mobilität,
0: des Wohnens, der Kosten.
1: Die entzündet sich an Fragen der Lebenshaltungskosten. Die entzündet sich aber auch an der Sorge, dass durch überbordende Entwicklung, beispielsweise bei Hotelbauten, auch die Umwelt leidet. Das sind so diese Ansatzpunkte. Wir wissen, dass der Tourismus nicht der Hauptfaktor für überbordende Mobilitätsprobleme ist. Aber der Tourismus trägt dazu bei. Und es ist eigentlich ganz interessant zu sehen, dass sich so Probleme, Konflikte gesellschaftlicher Art relativ schnell auch am Tourismus entzünden. Der Tourismus ist so vielleicht auch so eine Ebene, an der man gewissermaßen sich abarbeiten kann.
0: Wo ist denn der Punkt, wo dieser Overtourismus, nehmen wir mal die Definition, die Sie vorgegeben haben, also die Menschen machen sich Sorgen um diese Branche, um diese Entwicklung, die auch eine gesellschaftliche Entwicklung ist. Wo ist der Punkt, wo Overtourismus in Antitourismus umschlägt? Vielleicht auch in Bezug auf die Proteste, die Sie in Spanien begleitet und beobachtet und erforscht haben?
1: Für mich sind die Proteste in Spanien ja eigentlich immer noch Overtourism. Denn Overtourism heißt für mich nicht, absolut gegen Tourismus zu sein. Antitourismus, da ist die Kritik am beispielsweise Massentourismus eine sehr harsche. Ja. Das geht in Richtung Gegnerschaft.
0: Ja. Gibt es auch Beispiele dafür?
1: Da kritisieren am Ende sogar Touristen andere Touristen. Ja. Diese geht oft einher mit antikapitalistischer Kritik. Ja. Es geht einher mit natürlich zum Beispiel auch, wenn man den Tourismus in Geiselhaft nimmt, im wahrsten Sinne des Wortes. Ja. Das haben wir in vielen Ländern gesehen, der Tourismus und der Terrorismus. Ja. Mit den negativen Konsequenzen, die damit verbunden sind. Ja. Also Antitourismus ist einfach eine massivere Kritik am Tourismus. Eigentlich hätte man am liebsten keinen Tourismus dann. Ja. Diese Proteste, die wir so erleben, Land auf, Land ab oder in anderen Ländern, da würde ich behaupten, da sind die Menschen nicht gegen den Tourismus. Sie wünschen sich nur eine andere Form von Entwicklung.
0: Was können wir daraus lernen? Wir müssen ja nicht alles immer selbst erfinden. Das ist vielleicht auch wichtig zu verstehen, dass wir durchaus auch diese Strömungen, auch diese Kritik, die, wie wir gehört haben von Professor Bechlaner, ja auch ernst zu nehmen ist, damit sich auch was ändern kann. Wissenschaft stellt hier einfach auch die Forschung zur Verfügung, um daraus gute Entscheidungen für Gesellschaft und Politik ableiten zu können. Also was können wir daraus lernen? Darüber sprechen wir heute noch. Es ist 9:55. Um 9:30 schauen wir mal auf Südtirols Straßen und dann werden wir uns noch diesem Thema widmen.

0: Schönen Sonntagmorgen aus der Landesverkehrsmeldezentrale. Es begrüßt Sie Manuel Scutellaro. Die Bahnlinie Bozen-Meran ist bis 13.30 Uhr wegen außerordentlichen Instandhaltungsarbeiten unterbrochen. Ein Schienenersatzdienst mit Bussen wurde eingerichtet. Und Einbahnregelungen wegen Bauarbeiten gibt es im Passaital zwischen Riffieren und Saltaus, auf der Startstraße Klausen-Pontives oberhalb von Klausen sowie im Gardertal bei Zwischenwasser. Unterwegs, gute und sichere Fahrt.
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2: Ein frischer Morgen mit teilweise sogar 0 Grad hatten wir in St. Jakobfitsch und in Sulden heute früh. Aber am Nachmittag wird es dann herbstlich warm. 15 bis 21 Grad erwarten wir und auch ein sonniger Sonntag. Es sind höchstens ein paar harmlose Wolken, die durchziehen. Und auch die neue Woche, also morgen dann der Montag, der beginnt zwar mit örtlichem Hochnebel, aber dann gibt es verbreitet sonniges Herbstwetter und das wird uns die ganze Woche dann auch begleiten.

0: Chris Steger war das mit Leicht kennt man's hoben hier bei uns im Frühstücksradio auf Reis Südtirol. Schönen guten Morgen. Es gibt Menschen in Südtirol, die machen sich Gedanken in der Tourismusbranche, wie wir die Balance finden zwischen einem wirklich guten, wichtigen Wirtschaftszweig und einem nachhaltigen Wirtschaften. Und es gibt Forschende wie Professor Harald Bechlaner, der internationale Vergleiche dazu liefern kann. Wir haben vorhin gehört, er war zum Beispiel vor 2 Jahren bei den Protesten in Spanien mit dabei. Herr Bechlaner, vielleicht haben Sie Beispiele, die so gut sind, dass sie erwähnenswert sind, weil wir daraus lernen können, oder auch so schlecht, dass wir ebenso daraus lernen können?
1: Ja, es gibt ja auch viele Regionen auf der Welt, die gefühlt zu wenig Tourismus haben, die sich viel mehr Tourismus wünschen. Ja. Das ist ein Aspekt. Ein anderer Aspekt ist, dass es immer, wir sagen, Push- und Pull-Faktoren gibt. Ja. Also auch ein UNESCO-Welterbe hat ein Stück weit dazu beigetragen, dass wir auf der internationalen Karte der Gästeströme wesentlich schneller und stärker aufscheinen, als das vielleicht früher der Fall war.
0: Das betrifft, glaube ich, vor allem die asiatischen Touristen.
1: Das betrifft die asiatischen Touristen, aber nicht nur. Ja, Italien ist das UNESCO-intensivste Land weltweit. Viele Faktoren spielen eine Rolle, wie es zu einem Übertourismus kommen kann. Im Übrigen könnte auch sein, dass sich wirtschaftliche Rahmenbedingungen in vielen Quellmärkten auch ändern. Es ist nicht ausgemacht, dass es weiterhin diese Wachstumsraten geben wird. Wir sehen jetzt schon erste Signale, dass bestimmte Märkte, die für uns und für den Tourismus wichtig sind, am Ende auch schwächeln. Es kann sich sehr, sehr schnell auch auf den Tourismus und auf die Attraktivität bzw. auf die Buchbarkeit unseres Angebotes auswirken. Ja. Ich denke zum Beispiel an Deutschland. Ja. Die Lage ist nicht so einfach wirtschaftlich gesehen im Moment. Ja. Und das ist weiterhin der wichtigste Quellmarkt.
0: Das haben wir ja alle erlebt, dass zum Beispiel ein Virus die ganze Welt aushebeln kann und wir dann sehr schnell andere Strategien finden müssen, wie wir unsere Sehnsüchte erfüllen. Da hat sich ja das Urlaubsverhalten gerade in Europa sehr stark verändert. Fernreisen waren dann einfach auch nicht mehr so möglich. Ich denke mal, die Nachhaltigkeit, der Klimawandel, die Kriege, die Verteuerungen spielen da natürlich auch eine Rolle, wenn vor allem Kostenwahrheit auch bei Flugreisen irgendwann sich zeigen wird. Dann geht es auch um die Leistbarkeit des Urlaubs. Aber ich wollte eigentlich von Ihnen gerne hören, ob es denn Regionen gibt, wo man sagen kann, ja, die haben verstanden, dass sie effektiv da gut hinschauen müssen. Spanien habe ich vorhin erwähnt, Teneriffa, Kanaren haben Sie erzählt, dass Sie was anderes entschieden haben oder dass Sie auf dem Weg sind, eine Balance zu finden, weil ich denke mal, die meisten Regionen müssen zuerst mal überhaupt schauen, wie geht denn das in Balance kommen, sodass die Menschen mitgenommen werden können, die vor Ort wohnen.
1: Also ich denke, dass viele Regionen auf diesem Planeten, vor allem dann, wenn sie Tourismusentwicklung haben, spürbare Tourismusentwicklung haben, sich auch Gedanken machen. Regionen lassen sich nun nie 1:1 vergleichen. Ja. Wir haben in Südtirol seit bald 10 Jahren eine Monitoringstelle für nachhaltigen Tourismus, die wir gemeinsam als Initiative der Welttourismusorganisation mit 40 anderen Monitoringstellen weltweit betreiben.
0: Da sind Sie auch involviert?
1: Da bin ich involviert und da gibt es jährliche Abgleiche. Aber es geht nie darum, einfach die Benchmark zu ziehen, sondern es geht darum zu sagen, welche Erfahrung macht die eine Region und welche Erfahrung macht die andere Region. Mhm. Völlig egal, ob die in China

0: oder in Thailand oder in Kroatien oder eben im alpinen Raum ist. Tirol ist seit kurzem auch Teil dieser Initiative und es geht vor allem um den Austausch, wie Nachhaltigkeit im Tourismus funktionieren kann. Und wie gesagt, es geht einmal mehr um ökologische Aspekte, vielleicht bei einem anderen Land oder einer anderen Region mehr um wirtschaftliche Aspekte oder um gesellschaftliche Aspekte. Unterschiedliche Schwerpunkte, aber man kann nie sagen, es geht nur um einen Schwerpunkt. Am Ende geht es darum, so etwas wie eine Balance zu finden, das Maß zu finden. Ja. Im Moment, würde ich sagen, sind wir nicht richtig im Maß, was den Tourismus in Südtirol betrifft. Es gibt diejenigen, die sagen, wir werden früher oder später ausgehend von den Dolomiten großflächig den Zugang beschränken müssen. Aber selbst wenn es so kommen sollte, ist die Frage noch nicht geklärt, welche Art von Tourismus wir wollen. Wir haben gesehen, dass in den letzten Jahren die Zahl der Fünf-Stern-Betriebe in Südtirol massiv gewachsen ist.
1: Das ist teilweise auch mit ausländischen Konzernen, die die Hotels
0: im betreiben. Moment sind es vor allem die Familien, die aus ihren 3- und 4-Sternbetrieben auch 5-Sternbetriebe entwickeln. So gesehen ist das eine Entwicklung, die vielleicht auch absehbar war. Die Frage ist aber, wo geht das Modell insgesamt hin? Ja? Geht das Richtung Luxustourismus? Da bin ich mir nicht sicher, ob das dann auch der richtige Weg wäre. Auch das ist keine Balance mehr. Denn Luxustourismus zieht Menschen an, die heute da und morgen dort sind. Ja?
1: Und die Hubschrauberplätze zum
0: Man
1: Beispiel brauchen.
0: Man sieht das ja auch an bestimmten Inseln ja? in Griechenland. Ich denke an Mykonos zum Beispiel. Ja? Man sagt, es gibt schon erste Rückgänge dort. Ja. Also sich allein auf ein Segment zu spezialisieren, ist nicht gut. Eine möglichst hohe Diversität. Ja. Ich würde sogar sagen, einen Tourismus auch anzubieten für Menschen, die vielleicht weniger Geld zur Verfügung haben und trotzdem gerne nach Südtirol kommen würden, das sollten wir nicht vergessen, denn wir sind aus einer bestimmten historischen Ecke gekommen und der Tourismus hat sich so entwickelt, wie er sich entwickelt hat. Wir sollten nie vergessen, wo wir herkommen.
1: Aber vielleicht hat es auch mit der Sehnsucht zu tun. Wir sind ja alle Reisende. Ich meine, das müssen wir auch mal ehrlicherweise sagen. Auch wenn wir nicht im Tourismus arbeiten, sind wir Touristen immer wieder im Laufe eines Jahres oder im Laufe eines Lebens, weil wir das ja alle mögen, auch das Reisen und das Neue kennenlernen. Und vielleicht ist auch das ein wichtiger Teil dieses Prozesses, zu verstehen, worum geht es uns eigentlich, wenn wir das tun, wenn wir irgendwo hinfahren. Auch da ehrlich zu sein, was brauche ich wirklich in meinem Leben?
0: Da würde ich sagen, ändert sich gerade viel. Denn rund um den Begriff Generation Z oder einfach junge Menschen, die wesentlich stärker diese sogenannte Sinnstiftung in den Blick nehmen, die werden wahrscheinlich schon allein von ihren Bedürfnissen her den Tourismus in beträchtlichem Maße ändern. Das müssen wir im Blick behalten. Wir sehen das im Übrigen umgekehrt auch bei jungen Menschen, die ja in der Situation sind, dass sie eventuell touristische Betriebe übernehmen sollen. Das ist nicht mehr so einfach, wie wir aus der Branche hören. Viele Betriebe spüren, dass die Nachfolge nicht geregelt ist. Das heißt am Ende auch die Frage der Nachhaltigkeit des Tourismusmodells, wie wir es betreiben oder wie wir es in Zukunft betreiben könnten, auch noch einmal kritisch in den Blick zu nehmen.
1: Ja. Ich bin gestern zufällig auf einer Homepage eines Maklers gelandet und habe gesehen, wie viele Betriebe derzeit angeboten werden zum Verkauf.
0: Ja, es gibt tatsächlich Betriebe, die wegen der sozusagen jungen Menschen, die nicht bereit sind, diese Betriebe zu übernehmen, den Betrieb am Ende auch verkaufen wollen. Das hat natürlich, ist es die Kehrseite eines familiengeführten Tourismusmodells, wie wir es in Südtirol haben. Das war unglaublich nachhaltig, dieses Modell, ja, weil breite sozusagen familiäre Verbindungen ein Stück weit auch dafür gesorgt haben, dass Tourismus ein hohes Ansehen im Lande hatte. Ich fürchte, dass dieses Modell so nicht zu halten ist. Wir haben am Ende schon jetzt klar sichtbar, dass wir weniger Betriebe haben, aber dafür größere Betriebe. Diese größeren Betriebe brauchen ein anderes Modell in Sachen Professionalität. Da geht es auch darum, dass man nicht nur mit den Familien, sondern eben auch mit professionellen Mitarbeitenden diese Betriebe führt. Das sind zunehmend auch dann Gesellschaften. Es geht in Richtung Ganzjahrestourismus in Südtirol. Diese Entwicklung ist meiner Meinung nach nicht aufzuhalten. Und damit geht einher die Frage, ob die Bevölkerung gewissermaßen noch Anteil hat an dieser Entwicklung, ob sie sich dafür überhaupt interessiert. Ja. Mhm. Also, dass die Frage einer Tourismusgesinnung oder eines Tourismusbewusstseins, ja, es ist auch die Rede von Tourismusakzeptanz, hat ganz viel mit der Frage zu tun, ob junge Menschen einen Sinn darin sehen, aktiv zu sein in der Branche, die ja an und für sich eine wunderschöne Branche ist, wo viel Emotion drin ist, wo man hochinteressante Menschen kennenlernen kann. Aber wenn ich darin keinen Sinn sehe, weil das im Grunde genommen eigentlich ja, konkurriert auch mit anderen Lebensentwürfen und Lebensmodellen
1: und Bedürfnissen,
0: in oder außerhalb Südtirols, dann wird es schwieriger.
1: Mhm. Also einige interessante Dinge habe ich jetzt von Ihnen gehört. Zum einen, dass das nur Fünf-Sterne-Betriebe-Geschichte gar nicht so gut funktioniert hat, hat man im internationalen Vergleich gesehen. Zum anderen auch, wie wichtig es ist, diesen anderen Sektor, diesen leistbaren Sektor mitzunehmen und die große Frage der Nachfolge. Und da ist ein Aufruf an die junge Generation wahrscheinlich einfach zu wenig. Da geht es eigentlich, wenn ich es richtig verstanden habe, um das große Thema, lasst uns mal reden. Lasst uns reden, wie wir das Ganze gestalten wollen.
0: Ja.
1: Zum Abschluss frage ich Sie jetzt gleich nach Tracy Chapman, was Ihnen denn Zuversicht gibt als Tourismusforscher. Harald Bechlan ist heute hier bei uns zu Gast und einmal kommt er noch zu Wort.

0: für das Frühstücksradio am Sonntag hier auf Reis Südtirol. Einen guten Morgen um 10 vor 10. Overtourismus, Antitourismus, Zugangsbeschränkungen, Eintritte für Regionen, für Städte wie zum Beispiel Venedig, Slots bei Museen. Wo bleiben da Erholung und Spaß, wenn auch im Urlaub alles reglementiert wird, fragen Sie sich vielleicht, wenn Sie uns heute zugehört haben. Aber wir haben auch tiefe Einsichten bekommen in eine Zukunft, die im Moment wirklich in Frage gestellt ist. Professor Harald Bechlaner ist bei uns zu Gast, Tourismusforscher, der uns einige sehr gute Impulse gegeben hat, einfach mal darüber nachzudenken, was wir denn wollen, in welche Richtung es denn weitergehen könnte, sollte, müsste. Südtirol hat Gäste wie noch nie. Das heißt, im Moment können wir auch aus der Fülle heraus Entscheidungen treffen. Auch das eigentlich eine gute Nachricht. Welche Entscheidungen stehen denn jetzt überhaupt an, Herr Bechlaner?
1: Ja, wir sind ja gestartet mit der Diskussion zu Overtourism. Und meine Hypothese ist, dass Overtourism nicht etwas Negatives, sondern eigentlich etwas ist, worüber wir beinahe dankbar sein müssen. Es klingt provokant, was ich sage, aber wenn es die Sorge breiter Bevölkerungskreise ist, wie es mit dem Tourismus weitergeht, dann sollte die Tourismuswirtschaft das ernst nehmen und zum Anlass nehmen, in eine ernsthafte Diskussion in diesem Land einsteigen. Südtirol ist bekannt für einen gewissen gesellschaftlichen Zusammenhalt. Der darf nicht dazu führen, dass man diese Diskussion und Entwicklung ablehnt, sondern man sollte ihr positiv gegenüberstellen. Das sind dann zuallererst die Verbände und die Politik gefordert. Es geht, wie ich gerne sage, auch darum, ein neues Narrativ zu entwickeln. Wir haben im Tourismus dieses Uralt-Narrativ, das wir gerne verwenden. Der Tourismus hat den Wohlstand in die Täler und in das Land gebracht. Das stimmt natürlich. Ja. Nur glaube ich nicht, dass junge Generationen sich von diesem Narrativ noch überzeugen lassen, im Tourismus arbeiten zu wollen oder in dieser Branche eine Perspektive zu sehen. Es gibt eine interessante Studie des Wirtschaftsforschungsinstituts WIFO, der Bozner Handelskammer. Da geht es immer auch darum, die Sektoren zu bewerten, die Wirtschaftsgesinnung auszuloten. Und man sieht, der Tourismus, der polarisiert natürlich schon auch. Ja. Denn das kann man so nicht wegreden. Ja. Steigende Lebenshaltungskosten, Verkehrsaufkommen, Zuwanderung, Flächenverbrauch, Umweltbelastung, ja, auch die Wohnungspreise. Damit wir uns richtig verstehen, der Tourismus ist da nicht alleine schuld, dass es diese Wahrnehmung gibt. Aber er trägt natürlich dazu bei, gerade im Vergleich zu anderen Wirtschaftssektoren.
0: Er ist aber auch nicht die einzige Branche, die Wohlstand bringt, das
1: genau.
0: Muss man auch sagen.
1: Und deswegen denke ich, so positiv gedacht, und ich bin da wirklich sehr positiv gestimmt, dass es uns gelingen muss und auch gelingen wird, ein neues Tourismusmodell zu entwickeln. Das ist ein großes Wort. Aber es ist notwendig, das zu tun. Es wird nicht ausreichen, Hotspots, von denen wir zunehmend haben werden, einfach nur zu lenken. Das ist eine erste Notwendigkeit. Aber die Diskussion, wie denn das Tourismusmodell Südtirols in Zukunft aussehen kann, vor dem Hintergrund zunehmender Mobilität auf globaler Ebene, die Notwendigkeit ist da, denn sonst ersticken wir im Tourismus und das tut niemandem gut und am Ende auch der Tourismuswirtschaft nicht.
0: Also wenn ich es mal in meine Worte übersetze, nicht nur reagieren, sondern vorausschauend schon agieren.
1: So ist es, proaktiv Menschen, junge Menschen, die Bevölkerung in einen ernsthaften Dialog mit einbeziehen. Denn Tourismus geht alle an und Tourismus gehört nicht nur der Tourismuswirtschaft, sondern er gehört der Gesellschaft. Denn alle in diesem Lebensraum müssen ja die positiven und negativen Konsequenzen des Tourismus auch mittragen. Das haben viele Menschen über viele Jahrzehnte auch getan, trotz hoher Tourismusintensität. Das ist ja auch eine Leistung, ja, dass man das hingekriegt hat. Nur bei dieser hohen Tourismusintensität kann so ein System auch schneller kippen.
0: Vielen, vielen Dank für diesen Einblick, Professor Harald Bechlaner, Tourismusforscher an der Eurac in Bozen, aber auch an vielen anderen Universitäten, dass Sie Ihr Wissen, Ihre Forschung, Ihre Kompetenz heute ins Frühstücksradio am Sonntag gebracht haben. Schönen Sonntag noch.
1: Danke sehr.

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1: In Südtirols italienische Parteienlandschaft kommt Bewegung. Die USA erhöhen die Alarmstufe in ihrer Botschaft in Saudi-Arabien. Das Wetter sonnig bei 15 bis 21 Grad. In Bozen hat sich ein Komitee mit dem Namen Forza Alto Adige Südtirol gegründet. Offiziell ist es eine kulturelle Vereinigung, in der sich aber Kritiker des Landeskoordinators von Forza Italien, Landesrat Christian Bianchi, zusammengefasst haben. Sie werfen Bianchi mangelnde Zusammenarbeit und keine Gesprächsbereitschaft vor. Eine eigene Kandidatur bei den Landtagswahlen wird nicht ausgeschlossen. Der Bau eines Pumpspeicherkraftwerks in Ulten würde laut Landeshauptmann Arno Kompatscher während der Bauzeit zweifellos Belastungen bringen. Anschließend ergebe sich für die Ultner Bevölkerung aber ein klarer Mehrwert mit Gratisstrom für den durchschnittlichen Familienhaushalt, Vergünstigungen für die Betriebe und Direktzahlungen an die Gemeinde. Kompatscher verweist darauf, dass bei einer Ablehnung andere europäische Unternehmen ein ähnliches Projekt einreichen könnten, das dann bewertet werden muss. Dies sei keine Drohung, sondern gehöre zur korrekten Information, so der Landeshauptmann. Nach dem Raketenangriff auf den internationalen Flughafen der saudi-arabischen Hauptstadt Riad gilt dort für die US-Botschaft die höchste Alarmstufe. Bei der Attacke sind mindestens 12 Menschen getötet worden, 300 weitere wurden teils schwer verletzt. Die saudischen Behörden schreiben den Raketenangriff den jemenitischen Houthi-Rebellen zu. In Süditalien haben Unwetter große Schäden angerichtet. Auf der Insel Lipari spülten übergelaufene Bäche, Schlamm und Gesteinsbrocken in eine Ortschaft. Auf Sizilien mussten Dutzende Familien wegen Sturmschäden ihre Häuser verlassen. Die Kathedrale von Bari in Apulien stand kurze Zeit unter Wasser. Das Wetter? Im Großteil des Landes ist es sonnig. Im Tagesverlauf bilden sich vereinzelt harmlose Wolken. Die Temperaturen steigen auf 15 bis 21 Grad. Der morgige Montag bringt sonniges Herbstwetter. 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Aus der Benediktskapelle im Kloster Murigries übertragen wir nun die Heilige Messe. Der Zelebrant ist Pater Ewald Volker, Prediger Pater Benedikt Sperl, Kantorin Maria Theresia Platter und Organistin Monika Brucker. Der Gestalter des Volksgesanges ist der Kirchenchor Gummer.

0: Im Namen des Vaters und des Sohnes und des Heiligen Geistes.
1: Amen.
0: Die Gnade unseres Herrn Jesus Christus, die Liebe Gottes des Vaters und die Gemeinschaft des Heiligen Geistes sei mit euch.
1: Und mit deinem Geist.
0: Es gibt etwas zu feiern. Im Leben geschieht das immer wieder. Dann werden Einladungen geschrieben oder ausgesprochen, alles vorbereitet und voller Vorfreude erwartet. Es gibt etwas zu feiern, hier und heute. Eine persönliche Einladung wurde wahrscheinlich nicht ausgesprochen. Und doch sind Sie heute hier, eingeladen zu einem besonderen Fest. Gott selbst lädt ein. Das Besondere daran? Wir brauchen keine Geschenke mitzubringen und auch nichts, was dann auf dem kalten Buffet platziert würde. Gott lädt ein, weil er mit uns feiern möchte. Und er beschenkt uns in dieser Feier mit seiner Gegenwart. Der erste Schritt ist bereits getan. Wir sind hier. Jetzt liegt es an uns, anzunehmen, was uns geschenkt ist.

0: Der allmächtige Gott erbarme sich unser. Er nehme von uns alles, was uns von ihm und voneinander fernhält, und begleite uns so zum ewigen Leben.
1: Amen.

0: Lesung aus dem Buch Jesaja. An jenem Tag wird der Herr der Heerscharen auf diesem Berg, dem Zion, für alle Völker ein Festmahl geben, mit den feinsten Speisen, ein Gelage mit erlesenen Weinen, mit den feinsten fetten Speisen, mit erlesenen reinen Weinen. Er verschlingt auf diesem Berg die Hülle, die alle Völker verhüllt, und die Decke, die alle Nationen bedeckt. Er hat den Tod für immer verschlungen, und Gott, der Herr, wird die Tränen von jedem Gesicht abwischen, und die Schande seines Volkes entfernt er von der ganzen Erde. Denn der Herr hat gesprochen. An jenem Tag wird man sagen: Siehe, das ist unser Gott. Auf ihn haben wir gehofft, dass er uns rettet. Das ist der Herr. Auf ihn haben wir gehofft. Wir wollen jubeln und uns freuen über seine rettende Tat. Denn die Hand des Herrn ruht auf diesem Berg. Wort des lebendigen Gottes.
1: Dank sei Gott.

Lesung aus dem Brief des Apostels Paulus an die Gemeinde in Philippi. Schwestern und Brüder, ich weiß Entbehrungen zu ertragen. Ich kann im Überfluss leben. In jedes und alles bin ich eingeweiht. In Sattsein und Hungern, Überfluss und Entbehrung. Alles vermag ich durch den, der mich stärkt. Doch ihr habt recht daran getan, an meiner Bedrängnis Anteil zu nehmen. Mein Gott aber wird euch durch Christus Jesus alles, was ihr nötig habt, aus dem Reichtum seiner Herrlichkeit schenken. Unserem Gott und Vater aber sei die Ehre in alle Ewigkeit. Amen. Wort des lebendigen Gottes.

0: Der Herr sei mit euch.
1: Und mit deinem Geiste.
0: Aus dem Heiligen Evangelium nach Matthäus.
1: Ehre sei dir, O Herr.
0: In jener Zeit erzählte Jesus den Hohepriestern und den Ältesten des Volkes das folgende Gleichnis. Mit dem Himmelreich ist es wie mit einem König, der seinen Sohn die Hochzeit ausrichtete. Er schickte seine Diener, um die eingeladenen Gäste zur Hochzeit rufen zu lassen. Sie aber wollten nicht kommen. Da schickte er noch einmal Diener und trug ihnen auf, sagt den Eingeladenen: Siehe, mein Mahl ist fertig, meine Ochsen und das Mastvieh sind geschlachtet, alles ist bereit, kommt zum Festmahl. Sie aber kümmerten sich nicht darum, sondern der eine ging auf seinen Acker, der andere in seinen Laden, wieder andere fielen über seine Diener her, misshandelten sie und brachten sie um. Da wurde der König zornig. Er schickte sein Heer, ließ die Mörder töten und ihre Stadt in Schutt und Asche legen. Dann sagte er zu seinen Dienern: Das Hochzeitsmahl ist vorbereitet, aber die Gäste waren nicht würdig. Geht also an die Kreuzungen der Straßen und ladet alle, die ihr trefft, zur Hochzeit ein. Die Diener gingen auf die Straßen hinaus und holten alle zusammen, die sie trafen, böse und gute, und der Festsaal füllte sich mit Gästen. Als der König eintrat, um sich die Gäste anzusehen, bemerkte er unter ihnen einen Menschen, der kein Hochzeitsgewand trug. Und zu ihm sagte er: Freund, wie bist du hier ohne Hochzeitsgewand hereingekommen? Der aber blieb stumm. Da befahl der König seinen Dienern: Bindet ihm Hände und Füße und werft ihn hinaus in die äußerste Finsternis. Dort wird Heulen und Zähneknirschen sein, denn viele sind gerufen, wenige aber auserwählt. Evangelium unseres Herrn Jesus Christus.
1: Lob sei dir, Christus.
2: Liebe Brüder und Schwestern, mit offenen Augen und mit offenen Ohren durch die herbstliche Landschaft zu gehen, zu wandern, tut Sinne und Gemüt gut. Wer Ohren hat, der höre, ist auch ein Weckruf, der im Neuen Testament die Aufmerksamkeit des Lesers, des Betrachters auf die biblischen Texte lenken soll und nicht nur auf ein oberflächliches Darüberfliegen. Brüder und Schwestern, wer kleine Gotteshäuser, Sakralräume aus der romanischen und aus der gotischen Zeit besucht, vor allem im historischen Tirol, im Rendenertal, im Nonstal, findet öfters neutestamentliche Szenen, die auf das heutige Evangelium hinweisen, nämlich das letzte Abendmahl und das in der Romanik besonders beliebte jüngste Gericht. Üppig gedeckte Tafeln, wo das Mahl Jesu mit seinen Jüngern zelebriert wird, mit feinen, erlesenen Speisen, die schon Jesaja in der heutigen ersten Lesung erwähnt. Nicht alle sind zum Mahl richtig vorbereitet, mit entsprechendem Gewand, wie es das heutige Evangelium aber empfiehlt. Beim letzten Abendmahl ist es Judas, ohne Heiligenschein meist dargestellt, abseits der anderen, der bald darauf das Mahl verlässt. Ein zweites Bild, das immer wieder kommt, das endgültige Erscheinen Jesu am Ende der Zeiten. Als Richter, viele freuen sich auf seine Wiederkunft und marschieren gemeinsam mit ihm ein in das Himmelreich. Brüder und Schwestern, das letzte Abendmahl und die Wiederkunft Jesu spiegeln sich auch im heutigen Evangelium wider. Es geht um die Verwirklichung des Himmelreiches, wie Jesus am Beginn den Hohenpriestern und Ältesten auch sagt. Auch Perle und Schatz im Acker, die in einem anderen Gleichnis vorkommen, weisen in dieselbe Richtung. Brüder und Schwestern, da sind wir jetzt mit hineingenommen. Gott möchte für uns, mit uns, das Himmelreich verwirklichen an einer festlich gedeckten Tafel. Alle, wirklich alle sollen daran teilnehmen. Tutti, tutti sono invitati, diese Einladung von unserem verstorbenen Papst Franziskus klingt uns noch im Ohr. Alle, alle sollen kommen und teilnehmen und nicht nur ein auserwählter kleiner Kreis. Wir dürfen uns da auch die Dynamik der romanischen und gotischen Malerei vorstellen, die uns in ihrer Farbenpracht direkt ins Geschehen mit hineinnehmen, um am Mahl auch teilnehmen zu können. Das Heulen und Zähneknirschen für den, der kein adäquates Gewand anhat, das gibt's am Ende des heutigen Evangeliums. Einer ist nämlich eingeladen, er schert sich aber nicht darum und wird von der Teilnahme dann auch ausgeschlossen. Definitiv. Brüder und Schwestern, was kann hier unsere Gesellschaft, unser gesellschaftlicher Zugang bzw. der Blick darauf sein? Ich denke, einerseits ist es die Gleichgültigkeit. Das italienische Wort Menefregismus drückt das eigentlich auch ganz gut aus, nämlich ein bisschen dabei sein, aber nicht wirklich, nicht mit ganzem Herzen. Den Weckruf sollen wir nicht überhören, den Gott, unser liebender Vater, aber auch Herr des Geschehens, uns zusagt. Suchen wir beständig dieses im Evangelium beschriebene farbenfrohe Hochzeitsgewand, das gewoben ist mit Güte, mit Selbstlosigkeit, mit Freude, besonders mit hoffnungsspendender Freude.
0: So lasst uns miteinander den Glauben bekennen. Ich glaube an Gott, den Vater, den Allmächtigen, den Schöpfer des Himmels und der Erde.
1: Und an Jesus Christus, seinen einzigen geborenen Sohn, unseren Herrn, empfangen durch den Heiligen Geist, geboren von der Jungfrau Maria.
0: Gelitten unter Pontius Pilatus, gekreuzigt, gestorben und begraben, hinabgestiegen in das Reich des Todes, am dritten Tage auferstanden von den Toten, aufgefahren in den Himmel.
1: Er sitzt zur Rechten Gottes, des allmächtigen Vaters, von dort wird er kommen, zu richten die Lebenden und die Toten.
0: Ich glaube an den Heiligen Geist, die heilige katholische Kirche, Gemeinschaft der Heiligen,
1: Vergebung der Sünden, Auferstehung der Toten und das ewige Leben. Amen.
0: Gottes Einladung gilt allen, sie gilt auch uns. Deshalb rufen wir zu ihm gemeinsam und voll Hoffnung.
3: Wir bitten dich für die getrennte Christenheit, dass es ihr mehr und mehr gelingt, als Gemeinschaft zusammenzurücken und deine einladende Liebe zu bezeugen.

Wir bitten für unsere Pfarrgemeinden, die diesen Herbst wieder einen neuen Pfarrgemeinderat wählen, dass sich viele bereit erklären, mitzuwirken in deiner Kirche.

Wir bitten für uns selbst um ein hörendes Herz, damit wir deine Stimme in der Stimme derer vernehmen, die uns nötig brauchen.

Gott, du lädst uns ein und willst uns deine Nähe schenken. Öffne unsere Ohren und unser Herz für deine Güte und deine liebende Gegenwart. So bitten wir im Heiligen Geist durch deinen Sohn Jesus Christus, jetzt und in Ewigkeit. Amen.

Herr und Gott, nimm die Gebete und Opfergaben deiner Gläubigen an. Lass uns diese heilige Feier mit ganzer Hingabe begehen, damit wir einst das Leben in der Herrlichkeit des Himmels erlangen. Darum bitten wir durch Christus, unseren Herrn. Amen.

So sehr hast du die Welt geliebt, dass du deinen Sohn als Erlöser gesandt hast.

Ja, du bist heilig, großer Gott, und alle deine Werke verkünden dein Lob. Denn durch deinen Sohn, unseren Herrn Jesus Christus, und in der Kraft des Heiligen Geistes erfüllst du die ganze Schöpfung mit Leben und Gnade. Bis ans Ende der Zeiten versammelst du dir ein Volk, damit deinem Namen das reine Opfer dargebracht werde, vom Aufgang der Sonne bis zum Untergang. Darum kommen wir vor dein Angesicht und feiern in Gemeinschaft mit der ganzen Kirche den ersten Tag der Woche, den Sonntag, als den Tag, an dem Christus von den Toten erstanden ist. Durch ihn, den du zu deiner Rechten erhöht hast, bitten wir dich. Heilige unsere Gaben durch deinen Geist, damit sie uns werden, Leib und Blut deines Sohnes, unseres Herrn Jesus Christus, der uns aufgetragen hat, dieses Geheimnis zu feiern.

Darum, gütiger Vater, feiern wir das Gedächtnis deines Sohnes. Wir verkünden sein heilbringendes Leiden, seine glorreiche Auferstehung und Himmelfahrt und erwarten seine Wiederkunft. So bringen wir dir mit Lob und Dank dieses heilige und lebendige Opfer dar. Schau gütig auf die Gabe deiner Kirche, denn sie stellt dir das Lamm vor Augen, das geopfert wurde und uns nach deinem Willen mit dir versöhnt hat. Stärke uns durch den Leib und das Blut deines Sohnes und erfülle uns mit seinem Heiligen Geist, damit wir ein Leib und ein Geist werden in Christus. Ermache uns auf immer zu einer Gabe, die dir wohlgefällt, damit wir das verheißene Erbe erlangen mit deinen Auserwählten, mit der seligen Jungfrau und Gottesmutter Maria, mit dem heiligen Josef, ihrem Bräutigam, mit unseren Namenspatroninnen und Namenspatronen, mit deinen Aposteln und Märtyrern und mit allen Heiligen, auf deren Fürsprache wir vertrauen. Barmherziger Gott, wir bitten dich, dieses Opfer unserer Versöhnung bringe der ganzen Welt Frieden und Heil. Beschütze deine Kirche auf ihrem Weg durch die Zeit und stärke sie im Glauben und in der Liebe. Deinen Diener, unseren Papst Leo, unseren Bischof Ivo und die Gemeinschaft der Bischöfe, unsere Priester und Diakone, alle Frauen und Männer, die zum Dienst in der Kirche bestellt sind und das ganze Volk deiner Erlösten. Erhöre, gütiger Vater, die Gebete der hier versammelten Gemeinde und führe zu dir auch alle deine Söhne und Töchter, die noch fern sind von dir. Erbarme dich aller unserer verstorbenen Brüder und Schwestern und aller, die in deiner Gnade aus dieser Welt geschieden sind. Erbarme dich aller unserer verstorbenen Brüder und Schwestern und aller, die in deiner Gnade aus dieser Welt geschieden sind.

Wir haben den Geist empfangen, der uns zu Kindern Gottes macht. Und in diesem Geist lasst uns voll Vertrauen beten. Vater unser im Himmel,

0: Erlöse uns, Herr allmächtiger Vater, von allem Bösen und gib Frieden in unseren Tagen. Komm uns zu Hilfe mit deinem Erbarmen und bewahre uns vor allen Gefahren, vor aller Unentschiedenheit, vor Verwirrung und Sünde, damit wir voll Zuversicht das Kommen unseres Erlösers, Jesus Christus, erwarten.
1: Denn dein ist das Reich und die Kraft und die Herrlichkeit in Ewigkeit. Amen.
0: Zu seinen Aposteln hat der Herr gesagt: Frieden hinterlasse ich euch, meinen Frieden gebe ich euch. Und deshalb bitten wir, Herr Jesus Christus, handle an uns nicht nach unserer Schuld. Schau vielmehr auf das Gute, das du in uns hineingelegt und das du mit uns und in uns entfalten willst. Und schenke unseren Gemeinschaften, unseren Familien und Beziehungen, den Orten, wo wir leben und arbeiten, unseren Pfarrgemeinden, der Kirche und durch sie, der ganzen Welt, deinen Frieden. Der Friede unseres Herrn Jesus Christus sei allezeit mit euch.
1: Und mit deinem Geist.

0: Seht, Christus, das Lamm Gottes, das hinwegnimmt die Sünde der Welt.
1: Herr, ich bin nicht würdig, dass du eingehst unter mein Dach, aber sprich nur ein Wort, so wird meine Seele gesund.
0: Selig, wer zum Hochzeitsmahl des Herrn eingeladen ist.

Wenn dich Jesus anschaut, Aug in Aug, dann kannst du nicht bleiben, der du bist. Wenn du Jesus triffst, wenn er dich trifft, gerätst du außer dir, denn du stehst dann vor Gott und er stellt dich vor die Entscheidung. Deine Liebe, deine Freiheit wird das Maß zur Entscheidung abgeben. Lass dich anschauen von ihm. Lass dich anrühren von ihm.

Lasset uns beten. Allmächtiger Gott, in dieser heiligen Feier nährst du deine Gläubigen mit dem Leib und dem Blut deines Sohnes.

0: Der Herr sei mit euch.
1: Und mit deinem Geiste.
0: Der allmächtige Gott gewähre euch Segen und Heil. Er offenbare euch die Wege seiner Weisheit.
1: Amen.
0: Er stärke euren Glauben durch sein Wort und schenke euch die Gnade, nach seinen Geboten zu leben, damit in allem sein Wille geschehe.
1: Amen.
0: Er lenke eure Schritte auf den Weg des Friedens. Er mache euch beharrlich im Guten und vollende euch in der Liebe.
1: Amen.
0: Und das gewähre der dreieine Gott, der Vater, der Sohn und der Heilige Geist.
1: Amen.
0: Geht hin in seinem Frieden.
1: Dank sei Gott.

0: Es zelebrierte Pater Ewald Volker, die Predigt hielt Pater Benedikt Sperl, Kantorin war Maria Theresa Platter und die Organistin Monika Pucker. Musikalisch umrahmt wurde die Heilige Messe vom Kirchenchor Gumma. An der Technik war Alex Holzknecht.
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0: Bis 11 Uhr zu Nachrichten und Verkehrsfunk hören Sie jetzt einen Auszug aus der Suite für Bläsersextett Mladi von Leos Janacek. Es spielen die Mitglieder des Orpheus Chamber Orchester.

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1: In die italienische Parteienlandschaft Südtirols kommt Bewegung. Ein Hurricane hat im Süden der USA großen Schaden angerichtet. Das Wetter sonnig bei 15 bis 21 Grad. In Bozen hat sich ein Komitee mit dem Namen Forza Alto Adige Südtirol gegründet. Offiziell ist es eine kulturelle Vereinigung, in der sich aber Kritiker des Landeskoordinators von Forza Italia, Landesrat Christian Bianchi, zusammengetan haben. Sie werfen Bianchi mangelnde Zusammenarbeit und keine Gesprächsbereitschaft vor. Eine eigene Kandidatur bei den Landtagswahlen wird nicht ausgeschlossen. Landesrat Christian Bianchi hält sich derzeit bei der Radweltmeisterschaft in China auf. Der Bau eines Pumpspeicherkraftwerks in Ulten würde laut Landeshauptmann Arno Kompatscher während der Bauzeit zweifellos Belastungen bringen. Anschließend ergebe sich für die Ultner Bevölkerung aber ein klarer Mehrwert mit Gratisstrom für den durchschnittlichen Familienhaushalt, Vergünstigungen für die Betriebe und Direktzahlungen an die Gemeinde. Kompatscher verweist darauf, dass bei einer Anlehnung andere europäische Unternehmen ein ähnliches Projekt einreichen könnten, das dann bewertet werden muss. Dies sei keine Drohung, sondern gehöre zur korrekten Information, so der Landeshauptmann. Der Hurrikan Isaias hat im Süden der USA eine Schneise der Verwüstung hinterlassen. 4 Menschen kamen ums Leben, Hunderttausende waren stundenlang ohne Strom. Besonders betroffen sind die Bundesstaaten Florida und Alabama. Der Wirbelsturm war am Freitag an der Küste Floridas mit Windgeschwindigkeiten von bis zu 165 Kilometern pro Stunde auf Land getroffen. Seitdem riss er Autos, Bäume, Strommasten und Dächer mit sich. Nach dem Raketenangriff auf den internationalen Flughafen der saudi-arabischen Hauptstadt Riad gilt dort für die US-Botschaft die höchste Alarmstufe. Bei der Attacke sind mindestens 12 Menschen getötet worden, 300 weitere wurden teils schwer verletzt. Die saudischen Behörden schreiben den Raketenangriff den jemenitischen Houthi-Rebellen zu. In Mecklenburg-Vorpommern zeichnet sich eine rot-rot-grüne Regierungsbildung ab. SPD, Linke und Grünen haben beschlossen, morgen Koalitionsverhandlungen aufzunehmen. Vorangegangen waren 2-wöchige Sondierungen. Bei der Landtagswahl am 20. September war die AfD stärkste Kraft geworden. Mit 32 Sitzen hat sie aber keine Mehrheit im Schweriner Landtag. Die Karabiniere ermitteln einen Schusswaffengebrauch vor einigen Wochen in Sterzing. Ein maskierter Mann soll in die Wohnung einer Frau eingedrungen sein und einen Schuss aus einer Pistole abgegeben haben. Die Frau erstattete Anzeige und glaubt, im Eindringling den Ex-Partner einer Bekannten erkannt zu haben. Die Karabiniere stellten in ihrer Wohnung eine Kugel sicher. Der HC Mailand trifft in der Eishockey League heute nach langer Zeit wieder auf den HC Bozen. Das Mailänder Team dominierte in den 1950er Jahren das italienische Eishockey, löste sich später aber auf. Die heurigen Olympischen Winterspiele in Mailand und Cortina waren der Anlass, dem Verein neues Leben einzuhauchen. Der HC Mailand trägt heute erst das 2. Heimspiel dieser Saison aus, weil die Eishalle nicht rechtzeitig fertiggestellt werden konnte. Das Wetter? Im Großteil des Landes ist es sonnig. Im Tagesverlauf bilden sich vereinzelt harmlose Wolken. Die Temperaturen steigen auf 15 bis 21 Grad. Der morgige Montag bringt sonniges Herbstwetter. Von Rai Südtirol hörten Sie Nachrichten, Redaktion Siegfried Kollmann.
2: Aus der Landesverkehrsmeldezentrale begrüßt Sie Manuel Scutellaro. Auf der Brenner Autobahn in Richtung Norden zwischen Klausen und Brixen staut es ca. 6 Kilometer wegen einer Baustelle. Wegen Überlastung kommt es zu Kolonnenverkehr und Stau auf der Finchgauer Staatsstraße in Richtung Reschen zwischen Forst und Rabland und auf der Pustertaler Staatsstraße in Richtung Brixen zwischen Fintel und Schaps. Und noch ein Hinweis, die Bahnlinie Bozen-Meran bleibt noch bis ca. 13.30 Uhr wegen außerordentlichen Instandhaltungsarbeiten gesperrt. Ein Schienenersatzdienst mit Bussen ist eingerichtet. Kommen Sie gut und sicher ans Ziel.
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Grüß Gott, meine lieben Zuloserinnen und Zuloser, draußen in Stadt und Land, herzlich willkommen bei der Sonntagsweiß. Wenn's in Sonntag gegen Methodzeit geht, nachher darf man sie, fängt's am Sender aus, einladen zu einem knappen Musikstindl bis in 12 leiten. Mit der Musik, die bei uns Tradition hat. Und inzwischen drein, je nach Anlass, ein paar Worte zu Musikanten, Ländl oder Brauch. Und die heutige Sonntagsweiß, die eröffnet die Musikkapelle Terlan. Zu Herrn kriegen wir in Marsch Raketenflug von Sepp Tanzer. Ich darf Ihnen jetzt einfach für unsere Sonntagsweiß ein richtig schönes Zuhören wünschen.

Migräne Weiss zu hören jetzt. Und der Titel für der Weiss, der ist lustig bis interessant. Weiss a Freidis. So finde ich die Göllwurzenmusik beim Vergeben von Titeln an ihre Stickeln. Weiss a Freidis. Langsam und getrocknet.

Schwung aus der Steiermark, die Wetterloch-Polka ist es gewesen. Die Wetterloch bloß hat's gespielt, immer eine Vorstellungsstückel, kann man fast sagen. Und jetzt ein Weinliedl, das meinst du das Kastelrutter Männerquartett aufsingen lassen. Ich weiß ein Fass in einem tiefen Keller, gefüllt mit wunderbarem Wein.

Der Unterländler, Ländler ist das gewesen, gespielt um die Hippacher Musikanten. Hippach liegt bekanntlich in Zillertal und das Zillertal ist eigentlich ein Seitental des Nordtiroler Unterlandes. Und deswegen haben sie uns den Unterländler, Ländler gespielt, die Hippacher. Und beim Isch fahren wir weiter mit einer Polka.

Musikalisch gehen wir jetzt nach St. Pauls ins Überitsch. Die dortige Musikkapelle wird uns einen Konzertmarsch von Hans Vienatzer zum Besten geben. Der Titel Vivat a Thesis.

Herbert Pixner Project. Herz allerliebst Walzer. Was Romantisches für die Seele, wie man gehört haben. Und jetzt wird's richtig böhmisch, südböhmisch, um es genau zu nehmen. Die südböhmische Polka steht nämlich auf dem Programm, gespielt durch Michael Klostermann und seine Musikanten.

die südböhmische Pulka, ein wirklich bekanntes böhmisches Stickeln. Weißbacherisch fahren wir weiter. Gottlieb Weißbacher hat ja unzählige Stickeln geschrieben für seine fidelen Intoler. Da seien sie jetzt zu hören mit einem klassischen Stickel aus seiner Feder, außer dem Brennerseewalzer.

Die Fidelen in Tola mit dem Brennersee-Walzer. Böhmische Musik wird auf der ganzen Welt gespielt. Wir machen einen Abstecher jetzt über den deutschen Rhein auf die Straßburger französische Seite, wo die Rinnwaggers daheim sein. Eine böhmische Formation aus Straßburg, die eben sich der böhmischen Musik verschrieben hat. In dem Fall jetzt kriegen wir auf Ebene zu hören die Fischzeltpolka.

Nach der Festzelt-Polka bleiben wir beim Zweivierteltakt. Es folgt ab. Bauerischer. Und zwar wird in Sten die Liebste Weiß-Partie spielen. Sie kennen die Gruppe. Bei der Sendung Liebste Weiß gibt es eine Fixstarter-Formation aus mehreren Instrumentalisten um den Bosch Franzl Ummer. Und die sind natürlich anderweitig unterwegs, bald es ums Musikmachen geht. Und in dem Fall haben sie auch mal eine CD eingespielt. Und daraus außer hören wir uns jetzt den Weberheiß Bauerischen an.

wenn Ihnen folgende Marschtitel vorlese, unter dem Doppeladler oder Tiroler Holzhackerbuben Marsch, dann klingt damit der Komponist, nämlich Franz Josef Wagner, 1856 in Wien geboren. Er ist österreichischer Kapellmeister gewesen und Komponist. Und unter anderem hat er ins Ardennenmarsch den Grottitegernseher zum besten gegeben, komponiert, nämlich Schwert Österreichs. Ah, ein bekannter

Und so geht die Zeit dahin und bald wird's 12 Leuten und die Musikanten legen nachher bekanntlicherweise ein Instrument auf Seiten. Jetzt gibt's noch einen Schlussmarsch zu Herrn Binster in der Sonntagsweis. Da gehört ja natürlich dazu, es spielt die Musikkapelle Parchins und zwar den Marsch Mein Regiment von Ludwig Blankenburg. Ich für mein Tal sag, wird Gott jetzt und wünsche noch gesegnete Mahlzeit. Bis zum nächsten Mal, Ihr Roland Walcher, Silbernagele.

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1: Landesrat Louis Walcher nennt Zahlen zur Tourismusintensität nur bedingt aussagekräftig. Ein Hurrikan hat im Süden der USA großen Schaden angerichtet. Das Wetter sonnig bei 15 bis 21 Grad. Tourismuslandesrat Louis Walcher nimmt die Erhebungen zur hohen Tourismusintensität in Südtirol mit Einschränkungen zur Kenntnis. In Beantwortung einer Landtagsanfrage des grünen Abgeordneten Zeno Oberkofler schreibt Walcher, ein Vergleich der touristischen Übernachtungen pro Einwohner sei nur bedingt aussagekräftig. Walcher führt an, dass bei dieser Berechnung die Größe, Struktur und touristische Ausrichtung der betrachteten Gebiete nicht berücksichtigt werde. Walcher nennt in der Antwort auf die Landtagsanfrage auch Zahlen zur öffentlichen Finanzierung des Wirtschaftsdienstleisters IDM. Demnach erhielt die IDM im vergangenen Jahr 41 Millionen Euro aus dem Landeshaushalt und 20 Millionen Euro aus der Ortstaxe. Davon werden laut Walcher rund 10 Millionen Euro für rein touristisches Marketing verwendet. Zum heurigen Kastelroter Spatzenfest sind 60.000 Besucher gekommen. Es ist die 40. Ausgabe dieses vor allem beim deutschen Publikum beliebten Festes. Heute geht die dreitägige Veranstaltung zu Ende. Rund 1.000 freiwillige Helfer sorgen für den reibungslosen Ablauf. Die Organisatoren bestätigten Reise Südtirol, dass es auch im kommenden Jahr ein Kastelroter Spatzenfest geben wird. Der Hurrikan Isaias hat im Süden der USA eine Schneise der Verwüstung hinterlassen. 4 Menschen kamen ums Leben, Hunderttausende waren stundenlang ohne Strom. Besonders betroffen sind die Bundesstaaten Florida und Alabama. Der Wirbelsturm war am Freitag an der Küste Floridas mit Windgeschwindigkeiten von bis zu 165 Kilometern pro Stunde auf Land getroffen. Seitdem riss er Autos, Bäume, Strommasten und Dächer mit sich. Der ukrainische Präsident Volodymyr Zelensky ist bereit, die Angriffe auf russische Ölraffinerien zu stoppen, wenn Moskau im Gegenzug die ukrainische Energieinfrastruktur verschont. Das erklärte Zelensky im Kurznachrichtendienst X. Er reagierte damit auf die Forderung von US-Präsident Donald Trump nach einem Ende der Angriffe auf russische Ölanlagen. Jeder Deeskalationsschritt im Krieg zwischen Russland und der Ukraine müsse gegenseitig sein, betonte Zelensky. Westliche Geheimdienste befürchten, dass Russland vermehrt Manager von westlichen Rüstungsbetrieben ermorden lassen. Das berichtet die Zeitung Financial Times. Die Rüstungskonzerne hätten deshalb den Personenschutz für ihre leitenden Mitarbeiter verstärkt. In der Zeit des Kalten Krieges seien solche Angriffe auch für den russischen Geheimdienst tabu gewesen. Diese Zurückhaltung gibt es laut Financial Times inzwischen nicht mehr. Nach dem Raketenangriff auf den internationalen Flughafen der saudi-arabischen Hauptstadt Riad gilt dort für die US-Botschaft die höchste Alarmstufe. Bei der Attacke sind mindestens 12 Menschen getötet worden, 300 weitere wurden teils schwer verletzt. Die saudischen Behörden schreiben den Raketenangriff den jemenitischen Houthi-Rebellen zu. In Mecklenburg-Vorpommern zeichnet sich eine rot-rot-grüne Regierungsbildung ab. SPD, Linke und Grüne haben beschlossen, morgen Koalitionsverhandlungen aufzunehmen. Vorangegangen waren zweiwöchige Sondierungen. Bei der Landtagswahl am 20. September war die AfD stärkste Kraft geworden. Mit 32 Sitzen hat sie aber keine Mehrheit im Schweriner Landtag. Ein 32-jähriger Kärntner ist in der Nacht bei einem Streit mit Lokalgästen mit einem illegalen Totschläger auf diese losgegangen. Zumindest ein Mann wurde dadurch verletzt. Der Streit war weit nach Mitternacht entbrannt. Ein Security-Mitarbeiter verwies den Mann schließlich aus dem Lokal. Zunächst folgte der Kärntner dem auch, drohte aber noch den Anwesenden mit dem Umbringen. Kurze Zeit später kam er zurück und geriet vor dem Lokal wieder in einen Streit mit den Gästen. Diesmal hatte er den Totschläger dabei und setzte diesen auch ein. In Bozen hat sich ein Komitee mit dem Namen Forza Alto Adige Südtirol gegründet. Offiziell ist es eine kulturelle Vereinigung, in der sich aber Kritiker des Landeskoordinators von Forza Italia, Landesrat Christian Bianchi, zusammengetan haben. Sie werfen Bianchi mangelnde Zusammenarbeit und keine Gesprächsbereitschaft vor. Eine eigene Kandidatur bei den Landtagswahlen wird nicht ausgeschlossen. Landesrat Christian Bianchi hält sich derzeit bei der Radweltmeisterschaft in China auf. Der Bau eines Pumpspeicherkraftwerks in Ulten würden laut Landeshauptmann Arno Kompatscher während der Bauzeit zweifellos Belastungen bringen. Anschließend ergebe sich für die Ultner Bevölkerung aber ein klarer Mehrwert mit Gratisstrom für den durchschnittlichen Familienhaushalt, Vergünstigungen für die Betriebe und Direktzahlungen an die Gemeinde. Kompatscher verweist darauf, dass bei einer Ablehnung andere europäische Unternehmen ein ähnliches Projekt einreichen könnten, das dann bewertet werden muss. Dies sei keine Drohung, sondern gehöre zur korrekten Information, so der Landeshauptmann. Die gesamtstaatliche Campervereinigung droht der Gemeinde Sand in Taufers laut der Tageszeitung Alto Adige mit einem Rekurs. Es geht um die Höhenschranken von zwei öffentlichen Parkplätzen. Sie verhindern die Zufahrt von Fahrzeugen mit einer Höhe von mehr als 2,30 m. Die Campervereinigung betont, dass solche Höhenschranken nur dann erlaubt seien, wenn sich dahinter ein Hindernis befindet. Laut Alto Adige argumentiert die Gemeinde Sand in Taufers damit, dass auf diesen Parkplätzen immer wieder unerlaubt Busse und Lastwagen abgestellt worden seien. Die Polizei habe aber nicht die Möglichkeit, die Parkplätze regelmäßig zu kontrollieren. Die Carabinieri ermitteln zu einem Schusswaffengebrauch vor einigen Wochen in Sterzing. Ein maskierter Mann soll in die Wohnung einer Frau eingedrungen sein und einen Schuss aus einer Pistole abgegeben haben. Die Frau erstattete Anzeige und glaubt, im Eindringling den Ex-Partner einer Bekannten erkannt zu haben. Die Carabinieri stellten in ihrer Wohnung eine Kugel sicher. Der HC Mailand trifft heute um 17 Uhr in der Eishockey League nach langer Zeit wieder einmal auf den HC Bozen. Das Mailänder Team dominierte in den 1950er Jahren das italienische Eishockey, löste sich aber später auf. Die heurigen Olympischen Winterspiele in Mailand und Cortina waren der Anlass, dem Verein neues Leben einzuhauchen. Der HC Mailand trägt heute erst das zweite Heimspiel dieser Saison aus, weil die Eishalle nicht rechtzeitig fertiggestellt werden konnte. Das Wetter? In Südtirol scheint verbreitet die Sonne. Im Tagesverlauf zeigen sich nur ein paar harmlose Wolken. Ganz im Süden sind über Nacht aber einzelne Regenschauer möglich. Die Temperaturen steigen auf Werte von 15 bis 21 Grad. Morgen Montag wird das Hoch kräftiger. Nach Auflösung von örtlichem Hochnebel stellt sich im ganzen Land sonniges Herbstwetter ein. Tagsüber ist der Himmel meist wolkenlos. Am Dienstag geht es sehr sonnig weiter. Die aktuellen Temperaturen? Bozen 14 Grad, Meran 16, Brixen 14, Bruneck 12, Sterzing 13 Grad, Schlanders 14, Reschen 8, Toblach 10 und auf der Plosse auf 2500 Meter Meereshöhe 1 Grad. Von Rai Südtirol hörten Sie Nachrichten, Redaktion Siegfried Kollmann.
2: Aus der Landesverkehrsmeldezentrale begrüßt Sie Manuel Scutellaro. Auf der Brenner Autobahn in Richtung Norden zwischen Klausen und Brixen staut es ca. 6 Kilometer wegen einer Baustelle. Wegen Überlastung kommt es zu Kolonnenverkehr und Stau auf der Finchgauer Staatsstraße in Richtung Reschen zwischen Forst und Rabland und auf der Bustertaler Staatsstraße in Richtung Brixen zwischen Fintel und Schaps. Und noch ein Hinweis, die Bahnlinie Bozen-Meran bleibt noch bis ca. 13.30 Uhr wegen außerordentlichen Instandhaltungsarbeiten gesperrt. Ein Schienenersatzdienst mit Bussen ist eingerichtet. Kommen Sie gut und sicher ans Ziel.
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1: Und dazu begrüßen Sie heute Hans Tirler an der Technik und Manuel Raffin im Studio. Einen Raum für Austausch über Grenzen hinweg schaffen. Einen Austausch fördern zwischen Wissenschaft, Kunst, Politik, Bildung und Wirtschaft und vor allem zwischen den Menschen hier in Südtirol. Menschen, egal wie alt, aus dem Dorf, aus der Stadt, mit ihren jeweiligen Sprachen und Kulturen. Das will das Futurological Festival, das am 8. Oktober stattfand. Dieses futurologische Festival beschäftigt sich mit unserer Zukunft. Das Hauptthema ist die Auseinandersetzung mit KI. Die künstliche Intelligenz hat schon Einzug in unser Leben gehalten und wie weit wir mit ihr gehen dürfen, wo man regulieren muss und soll, wo sie hilfreich ist, das sind Diskussionen, die längst schon geführt werden. Und mit dem futurologischen Festival bekommt diese Diskussion einen neuen Rahmen, einen neuen Raum. Das Festival findet nächstes Jahr im Mai statt. Das Programm verbindet Infotainment, interaktive Workshops und Live-Experimente. Ein Highlight ist der Auftritt des Südtiroler Musikers Max von Milland, der in einem Live-Musikexperiment gemeinsam mit einer KI auf der Bühne steht. Wie man sich das vorstellen kann, sagt Michael de Rachewitz von der EURAC im Gespräch mit Karin Durecker.
3: Hier wird eben Max von Milland, Simon Gamper und Thomas Trockler versuchen, in einem Live-Experiment eine KI zu einem Teil eines musikalischen Ensembles zu machen. Ja, genau. Und es gibt auch eine Video- und Musikinstallation zur Begegnung von Mensch und Maschine. Und am Ende gibt es auch ein Theaterstück, das heißt Genesis Null, über künstliche Intelligenz natürlich, aber eben auch Transhumanismus und digitale Unsterblichkeit.
4: Also immer eben diese Zusammenarbeit von Kunst und Wissenschaft, die hier dahinter steckt.
3: Also es sind eigentlich immer dieselben großen Fragen, die die Wissenschaft und die Kunst stellen, aber eben über unterschiedliche Zugänge. Wissenschaft versucht zu erklären und Entwicklungen zu verstehen, aber Wissenschaft allein kann uns nicht sagen, welche Zukunft wir eigentlich wollen. Und Kunst kann da etwas ganz anderes. Sie kann mögliche Zukünfte sozusagen ausprobieren. Mhm. Sie kann uns irritieren und emotional berühren und Fragen eben auch irgendwie erfahrbar machen. Vielleicht auch Fragen, vor allem, auf die wir vielleicht gar keine konkreten Antworten, keine eindeutigen Antworten haben. Es ist sozusagen ein Kunst, ist irgendwie auch ein Labor für mögliche Zukünfte.
4: Also es geht Zukünfte, das ist eben das Stichwort. Es geht in diesem Prolog heute darum, ja, die Zukunft auszuloten.
3: Wir versuchen das eben auch mit Experimenten zu machen. Das Beispiel eben das Musikexperiment mit Max von Milland. Man kann natürlich theoretisch darüber diskutieren, wie die Zukunft aussehen wird, wenn KI kreativ ist. Aber wenn plötzlich Max von Milland gemeinsam mit einer KI auf der Bühne auftritt, dann wird das Ganze wirklich erfahrbar. Dann werden die Fragen auch ganz konkret. Also wo beginnt die menschliche Kreativität, wo beginnt die Maschine oder ist das so eindeutig festzumachen? Oder auch das Theaterstück. Also man kann über den Tod, über digitale Unsterblichkeit philosophieren, aber im Theater kann man sich mit dieser Vorstellung auch unmittelbar konfrontieren. Also wie ist das, wenn nach meinem Tod eine digitale Version von mir weiterleben könnte? Gerade diese Schnittstelle hier von Wissenschaft und Kunst finde ich spannend.
4: Eben, Sie sind ja Wissenschaftsphilosoph. Was passiert aber, was sagen Sie, wenn wir unser Denken den technischen Systemen überlassen, also aus ethischer Sicht?
3: Ja, zum einen kann man vielleicht auch sagen, dass wir lagern unser Denken schon sehr lange aus. Also zum Beispiel die Schrift ist eine Form von Gedächtnisstütze, ein externes Gedächtnis. Ein Taschenrechner übernimmt für uns Rechenoperationen. Das Navigationssystem hilft uns zum Teil bei der Orientierung. Jetzt übernehmen KI-Systeme halt auch sprachliche, kognitive Fähigkeiten und Aufgaben. Technologie kann zwar unsere kognitiven Fähigkeiten, also das Denken, erweitern. Es ist mehr die Frage, welche Teile unseres Denkens wollen wir auslagern und welche nicht. Ich glaube, KI sollte unser Denken erweitern, aber nicht unser eigenes Urteilen ersetzen.
1: Sagt Michael de Rachewitz. Er ist an der EURAC tätig, mit Schwerpunkten angewandte Ethik und Wissenschaftsphilosophie. Der Eintritt zum Prolog heute in der EURAC ab 18 Uhr ist frei, eine Anmeldung ist erwünscht und es gibt nur noch wenige Plätze. Das genaue Programm findet man auf futurologicalfestival.it.

0: Wegwerfen und Neukaufen ist bei vielen Geräten heute einfacher und teilweise sogar billiger als reparieren. Ein schwacher Smartphone-Akku, eine defekte Pumpe in der Waschmaschine oder ein kleines elektronisches Bauteil können dazu führen, dass ein ansonsten funktionierendes Gerät ersetzt wird. Genau diese Entwicklung will die Europäische Union mit dem neuen Recht auf Reparatur verändern. Reinhard Bauer, Rechtsberater der Verbraucherzentrale Südtirol, erklärt, was das Recht auf Reparatur bedeutet.
1: Es ist das Recht der Verbraucherinnen und Verbraucher, ein Produkt zu erwerben, das dann auch reparierbar ist, also das repariert werden kann, auch nach der gesetzlichen Gewährleistungsfrist. Und wenn wir uns diese Entwicklung anschauen, dann haben wir uns vielleicht in den vergangenen Jahren und Jahrzehnten etwas daran gewöhnt, dass bei vielen Geräten das Wegwerfen, also das Entsorgen und das Neukaufen einfacher ist als eben das Reparieren. Und eigentlich müsste man ja beim Begriff Recht auf Reparatur jetzt im Jahr 2026 stutzig werden, denn für viele ist das ja nach wie vor irgendwo tief verankert, dass man Geräte reparieren kann. Aber tatsächlich ist es so, dass viele Geräte, insbesondere Elektrogeräte, einfach nicht mehr so gebaut werden, dass sie überhaupt reparierbar sind und wenn dann nur mit sehr großem Aufwand.
0: Das bedeutet also, reparieren soll auch dann möglich sein, wenn die gesetzliche Gewährleistung längst abgelaufen ist. Wie das in einem konkreten Fall aussieht, hat meine Kollegin Miriam Thomaser am Beispiel einer Waschmaschine nachgefragt.
2: Ich kaufe eine Waschmaschine und nach einem Jahr funktioniert sie plötzlich nicht mehr. Da sind wir ja zunächst noch in der gesetzlichen Gewährleistung drinnen. Was sind in diesem Fall meine Rechte?
1: Also vielleicht müssen wir, um das Recht auf Reparatur gut zu erklären, zwei Szenarien auseinanderhalten. Zunächst das Szenario, das Sie hier genannt haben, im Rahmen der gesetzlichen Gewährleistung. Und wir kennen die gesetzliche Gewährleistung ja gut. Das bedeutet, dass ein Produkt tritt hier ein Defekt auf innerhalb dieser Gewährleistungsfrist von 2 Jahren. Da muss der Verkäufer hier entweder dieses Produkt austauschen oder reparieren. In Folge kann dann auch eine Vertragsauflösung erforderlich sein. Das bedeutet Geld zurück, wenn es gar nicht mehr funktioniert. Und was bedeutet das Recht auf Reparatur in diesem Szenario? Bedeutet, dass die Europäische Union natürlich möchte, dass das Gerät nicht ausgetauscht wird, immer mit demselben Grund, Umweltpolitik, Ressourcenschonung und so weiter. Also muss hier ein Anreiz geschaffen werden, damit die Verbraucher, Verbraucherinnen die Reparatur wählen und eben nicht den Austausch. Und das haben sie sehr gut gelöst, meines Erachtens, indem sie sagen, gut, in diesem Fall bekommt der Verbraucher, die Verbraucherin, die sich für die Reparatur ausspricht, 1 Jahr Gewährleistung dazu. Das bedeutet, die gesetzliche Gewährleistung wird in diesem Fall erweitert auf 3 Jahre insgesamt, einmalig natürlich nur. Das ist das erste Szenario. Das zweite Szenario, darum geht es grundsätzlich auch, die Reparatur nach Ablauf der Gewährleistungsfrist, beispielsweise eine Waschmaschine, die 4 oder 5 Jahre alt ist, muss die ausgetauscht werden, wenn vielleicht eine Pumpe kaputt ist, die vielleicht 20, 30 Euro kostet und das gesamte Gerät hat 600, 700 Euro gekostet. Genau das ist die Situation, die Gegenstand dieser Richtlinie war. Das darf einfach nicht sein, denn hier werden gute Produkte entsorgt, nur aufgrund eines kleinen Mangels. Und das Recht auf Reparatur besagt hier, dass eben auch nach dieser Gewährleistungsfrist das Gerät repariert werden kann. Und das bedeutet im Umkehrschluss, dass hier Ersatzteile geliefert werden müssen. Die Ersatzteile müssen zu moderaten Preisen zur Verfügung gestellt werden. Und sehr wichtig, und das ist da ein wesentlicher Punkt, das Gerät muss genau so gebaut werden, dass es überhaupt reparierbar ist.
0: Das Recht auf Reparatur soll damit eine Entwicklung bremsen, bei der funktionierende Geräte wegen eines kleinen Defekts ausgemustert werden. Die EU hat die Richtlinie bereits 2024 beschlossen. Italien hat die Frist zur Umsetzung zwar verpasst, das notwendige Legislativdekret ist inzwischen aber bereits erlassen. Veröffentlicht werden muss es noch in der Gazzetta Ufficiale, sagt Reinhard Bauer, der Rechtsberater der Verbraucherzentrale Südtirol, den wir gerade gehört haben. Was das neue Recht für Verbraucher bedeuten wird, haben wir heute im Treffpunkt Forum ausführlich besprochen. Die ganze Sendung finden Sie in der RAI Südtirol Radio Mediathek.
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0: Thailand, das Land des Lächelns, ist nicht nur ein Ort, wo man sehr schön urlauben kann, es ist auch ein Land, in dem Hilfe gebraucht wird und Hilfe geleistet wird, zum Beispiel vom Verein Helfen ohne Grenzen. Der Sitz des Vereins ist in Brixen. Geholfen wird im Norden Thailands, da wo das Land an Myanmar und Laos angrenzt. Tausende Menschen flüchten von der Militärdiktatur in Myanmar in den Norden Thailands und manche haben das Glück, Hilfe zu erfahren. Dabei sind die Menschen, die geflüchtet sind, ganz unterschiedlich, weiß die Präsidentin von Helfen ohne Grenzen, Sabine Holzknecht.
4: Wenn man über Myanmar spricht oder Burma, wie es früher geheißen hat, muss man wissen, das sind 135 verschiedene ethnische Gruppierungen. Und wir helfen aber allen, egal welche Ethnie, welche Religion, welches Geschlecht. Wir möchten kein Kind zurücklassen.
5: Geholfen wird im Norden Thailands, in der Stadt Mesot, glaube ich, vor allem. Richtig, ja. Wie schaut da die Situation aus, Verhältnis Einwohner, Flüchtlinge? Zum Beispiel?
4: Ja, also Mesot kann man sich vorstellen, ist eine kleine Stadt, die direkt ganz hart an der Grenze liegt, so wie vielleicht der Brenner auf der italienischen Seite. Und die Stadt hat 50.000 Einwohner ungefähr und 250.000 burmesische Flüchtlinge. Also das Verhältnis ist 5:1 und das ist natürlich für eine Gesellschaft sehr schwierig zu handeln.
5: Sie haben gesagt im Vorgespräch, Sie haben früher mit dem Gedanken geholfen, dass die Leute wieder nach Myanmar zurückkehren. Das hat sich in der Zwischenzeit verändert.
4: Ja, das ist richtig. Also es war immer unser Anliegen, die Kinder und die Jugendlichen so gut auszubilden, dass sie eines Tages wieder in ihre Heimat zurückkehren können. Das heißt, wir haben nach burmesischem Lehrplan unterrichtet. Wir haben burmesisch unterrichtet, was eine ganz eigene Sprache ist im Verhältnis zu thailändisch. Aber seit diesem erneuten Putsch 2021 und der Eskalation der Gewalt ist es in weite Ferne gerückt und unser Hauptziel ist es jetzt, die Menschen so gut wie möglich zu integrieren, dass sie Teil der thailändischen Gesellschaft werden. Wir unterrichten jetzt nach thailändischem Bildungsplan und wir unterrichten thailändisch und versuchen einfach Integration und langfristigen Frieden zwischen den Bevölkerungsgruppen zu sichern.
5: Jetzt ist Ihr Projektpartner Help Without Frontiers ausgezeichnet worden, hat einen Ehrenpreis erhalten für das soziale Engagement, für die Jugendarbeit, die dort geleistet wird in Thailand von dieser Organisation. Was bedeutet dieser Preis für Sie persönlich auch und was ist das auch für ein Signal von Seiten der thailändischen Regierung, die ja bisher, sage ich mal, die Flüchtlinge ziemlich ignoriert hat, oder?
4: Ja, das ist richtig. Also uns hier in Südtirol freut es enorm, weil es ist eine Auszeichnung von höchster Stelle, also von der Regierung und von dem Königshaus. Und mich freut es so sehr, dass die Arbeit, die vor Ort geleistet wird, diese Aufopferung und dieses Engagement gesehen werden öffentlich. Plus ist es eine unglaublich tolle Botschaft, weil, wie Sie schon gesagt haben, die thailändische Regierung diese Flüchtlinge bisher duldet, aber nicht anerkennt. Und dass sie genau jetzt die Arbeit auszeichnet, die diese Jugendlichen, diese Kinder betrifft, ist eigentlich ein wunderbares Zeichen für uns und bedeutet auch, dass die Integrationsarbeit, die wir seit Jahrzehnten leisten, offensichtlich gut funktioniert.
5: Können Sie da ein paar Zahlen nennen? Was ist in den 17 Jahren Jugendarbeit gemacht worden?
4: Ja, sehr gerne. Also die Jugendarbeit machen wir seit 2009. Damals haben wir angefangen, Jugendliche in allen wichtigen Lebensbelangen zu schulen. Man darf nicht vergessen, diese Jugendlichen kommen aus einem gebeutelten Land, mussten ihre Heimat verlassen, sind teilweise hoffnungslos, perspektivlos. Und wir haben diese Jugendlichen ausgebildet in allen wichtigen Angelegenheiten und sie dann aber wiederum verpflichtet, das Wissen, das sie akquiriert haben, weiterzubringen in ihre Communities. Und dadurch waren sie ein enormer Multiplikator. Und das Tolle ist, auch ein Jugendlicher weiß ganz anders, wie mit anderen Jugendlichen zu sprechen, als meinetwegen wir das machen würden. Und auf diese Art und Weise haben wir knapp 60.000 Menschen erreichen können und sensibilisieren mobilisieren können. Das ging gut bis zu den Corona-Jahren, wo es dann nicht mehr möglich war, sich so zu bewegen. Und dann haben wir unser Konzept umgestellt und seit 2022 haben wir ein Berufsbildungsprojekt, in dem wir Jugendliche ungefähr 100 pro Jahr ausbilden in wichtigen Berufen, wo wir sicher sind, dass sie danach eine Arbeit finden werden. So Barista, Computer, Nähen, Grafikdesign. Und das ist auch eine Form eben von Hilfe zur Selbsthilfe, weil wenn diese Jugendlichen einmal auf eigenen Beinen stehen und ihr Leben selber bestreiten können und ihre Familien selber ernähren können, dann haben wir unser Ziel erreicht.
0: Sagt die Präsidentin des Vereins von Helfen ohne Grenzen, Sabine Holzknecht, im Gespräch mit Simone Meyer. Infos zu den Projekten und dazu, wie man helfen kann, findet man auf helfenohnegrenzen.org. Das war unser heutiger Wochenspiegel aus dem Land. Es verabschiedet sich von Ihnen Hans Dirler an der Technik und Manuel Raffin im Studio. Wir wünschen Ihnen noch einen angenehmen Sonntag mit den Programmen von RAI Südtirol.

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1: Landesrat Walcher nennt die Zahlen zur Tourismusintensität nur bedingt aussagekräftig. Papst Leo XIV. Wird an der Lunge operiert. Das Wetter sonnig bei 15 bis 21 Grad. Der Wirtschaftsdienstleister IDM hat im vergangenen Jahr rund 10 Millionen Euro in rein touristisches Marketing investiert. Das teilt Tourismuslandesrat Luis Walcher in seiner Antwort auf eine Landtagsanfrage der Grünen mit. Die IDM erhielt demnach 41 Millionen aus dem Landeshaushalt und rund 20 Millionen aus der Ortstaxe. Die Zahlen zur hohen Tourismusintensität in Südtirol seien nur mit Einschränkungen aussagekräftig, betont der Landesrat. Beim Vergleich der Daten zu den Übernachtungen pro Einwohner müsse man die Größe, Struktur und touristische Ausrichtung der betrachteten Gebiete mit berücksichtigen. Eine Untersuchung des Europäischen Statistikamtes hat gezeigt, dass Südtirol im Jahr 2024 zu den Regionen mit der höchsten Tourismusintensität zählte. Nach der südlichen Ägäis und den Ionischen Inseln liegt Südtirol mit knapp 69 Übernachtungen pro Einwohner auf Platz 3. Zum diesjährigen Kastelroter Spatzenfest sind 60.000 Besucher gekommen. Es ist die 40. Ausgabe dieses vor allem beim deutschen Publikum beliebten Festes. Heute geht die dreitägige Veranstaltung zu Ende. Rund 1.003 freiwillige Helfer sorgen für den reibungslosen Ablauf. Die Organisatoren bestätigten Reis Südtirol, dass es auch im kommenden Jahr ein Kastelroter Spatzenfest geben wird. Leo XIV. Wird sich einer Lungenoperation unterziehen. Das kündigte der Papst beim Angelusgebet auf dem Petersplatz in Rom an. Die Ärzte hätten einen Knoten entdeckt, der entfernt werden müsse, sagte der Papst. Der Eingriff werde in den kommenden Tagen stattfinden. Der Hurrikan Isaias hat im Süden der USA eine Schneise der Verwüstung hinterlassen. 4 Menschen kamen ums Leben, Hunderttausende waren stundenlang ohne Strom. Besonders betroffen sind die Bundesstaaten Florida und Alabama. Der Wirbelsturm war am Freitag an der Küste Floridas mit Windgeschwindigkeiten von bis zu 165 Kilometern pro Stunde auf Land getroffen. Seitdem riss er Autos, Bäume, Strommasten und Dächer mit sich. Der ukrainische Präsident Volodymyr Zelensky ist bereit, die Angriffe auf russische Ölraffinerien zu stoppen, wenn Moskau im Gegenzug die ukrainische Energieinfrastruktur verschont. Das erklärte Zelensky im Kurznachrichtendienst X. Er reagierte damit auf die Forderung von US-Präsident Donald Trump nach einem Ende der Angriffe auf russische Ölanlagen. Jeder Deeskalationsschritt im Krieg zwischen Russland und der Ukraine müsse gegenseitig sein, betonte Zelensky. Nach dem Raketenangriff auf den internationalen Flughafen der saudi-arabischen Hauptstadt Riad gilt dort für die US-Botschaft die höchste Alarmstufe. Bei der Attacke sind mindestens 12 Menschen getötet worden, 300 weitere wurden teils schwer verletzt. Die saudischen Behörden schreiben den Raketenangriff den jemenitischen Houthi-Rebellen zu. In Mecklenburg-Vorpommern zeichnet sich eine rot-rot-grüne Regierungsbildung ab. SPD, Linke und Grüne haben beschlossen, morgen Koalitionsverhandlungen aufzunehmen. Vorangegangen waren 2-wöchige Sondierungen. Bei der Landtagswahl am 20. September war die AfD stärkste Kraft geworden. Mit 32 Sitzen hat sie aber keine Mehrheit im Schweriner Landtag. In Bozen hat sich ein Komitee mit dem Namen Forza Alto Adige Südtirol gegründet. Offiziell ist es eine kulturelle Vereinigung, in der sich aber Kritiker des Landeskoordinators von Forza Italia, Landesrat Christian Bianchi, zusammengetan haben. Sie werfen Bianchi mangelnde Zusammenarbeit und keine Gesprächsbereitschaft vor. Eine eigene Kandidatur bei den Landtagswahlen wird nicht ausgeschlossen. Landesrat Christian Bianchi hält sich derzeit bei der Radweltmeisterschaft in China auf. Der Bau eines Pumpspeicherkraftwerks in Ulten würde laut Landeshauptmann Arno Kompatscher während der Bauzeit zweifellos Belastungen bringen. Anschließend ergebe sich für die Ulpner Bevölkerung jedoch ein klarer Mehrwert. Mit Gratisstrom für den durchschnittlichen Familienhaushalt, Vergünstigungen für die Betriebe und Direktzahlungen an die Gemeinde, betonte Kompatscher. Der Landeshauptmann verwies darauf, dass bei einer Ablehnung des Vorhabens durch die Bevölkerung andere europäische Unternehmen ein ähnliches Projekt einreichen könnten, das dann bewertet werden müsste. Dies sei keine Drohung, sondern gehöre zur korrekten Information, unterstrich Kompatscher. Die gesamtstaatliche Campervereinigung droht der Gemeinde Sankt in Taufers laut der Tageszeitung Alto Adige mit einem Rekurs. Es geht um die Höhenschranken vor zwei öffentlichen Parkplätzen. Sie verhindern die Zufahrt von Fahrzeugen mit einer Höhe von mehr als 2 Meter und 30 Zentimeter. Die Campervereinigung betont, dass solche Höhenschranken nur dann erlaubt seien, wenn sich dahinter ein Hindernis befindet. Laut Alto Adige argumentiert die Gemeinde Sankt in Taufers damit, dass auf diesen Parkplätzen immer wieder unerlaubt Busse und Lastwagen abgestellt worden seien. Die Polizei habe aber nicht die Möglichkeit, die Parkplätze regelmäßig zu kontrollieren. Die Karabiniere ermitteln zu einem Schusswaffengebrauch vor einigen Wochen in Sterzing. Ein maskierter Mann soll in die Wohnung einer Frau eingedrungen sein und einen Schuss aus einer Pistole abgegeben haben. Die Frau erstattete Anzeige und glaubt, im Eindringling den Ex-Partner einer Bekannten erkannt zu haben. Die Karabiniere stellten in ihrer Wohnung eine Kugel sicher. Der HC Mailand trifft heute um 17 Uhr in der Eishockey League nach langer Zeit wieder einmal auf den HC Bozen. Das Mailänder Team dominierte in den 1950er Jahren das italienische Eishockey, löste sich später aber auf. Die heurigen Olympischen Winterspiele in Mailand und Cortina waren der Anlass, dem Verein neues Leben einzuhauchen. Der HC Mailand trägt heute erst das zweite Heimspiel dieser Saison aus, weil die Eishalle nicht rechtzeitig fertiggestellt werden konnte. Das Wetter? In Südtirol scheint verbreitet die Sonne. Im Tagesverlauf zeigen sich nur harmlose Wolken. Ganz im Süden sind über Nacht aber einzelne Regenschauer möglich. Die Temperaturen steigen auf Werte von 15 bis 21 Grad. Morgen Montag wird das Hoch kräftiger. Nach Auflösung von örtlichem Hochnebel stellt sich im ganzen Land sonniges Herbstwetter ein. Tagsüber ist der Himmel meist wolkenlos. Am Dienstag geht es sehr sonnig weiter. Die aktuellen Temperaturen: Bozen 18 Grad, Meran 18, Brixen 17, Bruneck 14, Sterzing 14 Grad, Schlamdass 16, Reschen 10, Toblach 13 und auf der Blose auf 2500 Meter Meereshöhe 2 Grad. 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
2: Guten Nachmittag wünscht Manuel Scutellaro aus der Landesverkehrsmeldezentrale. Auf der Brenner Autobahn kommt es wegen einer Baustelle bei Brixen-Fahren zu langen Rückstaus. Derzeit staut es in beiden Richtungen ca. 8 Kilometer zurück, und zwar in Richtung Norden zwischen Klausen und Brixen und in Richtung Süden zwischen Sterzing und Brixen. Rechnen Sie in diesem Abschnitt mit Staubildungen auch auf der Brenner Startstraße. Gute Fahrt!
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1: Bozen erhält ein neues Bildungs- und Kulturzentrum. Papst Leo XIV. Wird an der Lunge operiert. Das Wetter sonnig bei 15 bis 21 Grad. Bischof Ivo Musa hat im Bozner Don Bosco-Viertel das neue Kultur- und Bildungszentrum Terra Firma eingeweiht. Die Mehrzweckeinrichtung entstand im früheren Theater der Pfarrei Don Bosco. Zu dem mehr als 2 Millionen Euro teuren Bau gehören unter anderem ein Mehrzweckraum mit 230 Sitzplätzen, eine Kinder- und Jugendbibliothek, ein Fußballplatz, ein Multimediasaal, eine Gemeinschaftsküche und ein Ausstellungsbereich. Tourismuslandesrat Luis Walcher betrachtet die Eurostat-Zahlen zur Tourismusintensität in Südtirol nur bedingt als aussagekräftig. Beim Vergleich der Daten zu den Übernachtungen pro Einwohner müsse man die Größe, Struktur und touristische Ausrichtung der einzelnen Gebiete mit berücksichtigen, erklärt Walcher in seiner Antwort auf eine Landtagsanfrage der Grünen. Eine Untersuchung des Europäischen Statistikamtes hat gezeigt, dass Südtirol im Jahr 2024 zu den Regionen mit der höchsten Tourismusintensität zählte. Nach der südlichen Ägäis und den Ionischen Inseln lag Südtirol mit knapp 69 Übernachtungen pro Einwohner auf Platz 3. Rund 60.000 Besucher sind an diesem Wochenende zum Kastelruther Spatzenfest gekommen. Die 40. Ausgabe der Veranstaltung geht heute zu Ende. Rund 1.000 freiwillige Helfer sorgen für den reibungslosen Ablauf. Auch im kommenden Jahr soll es nach Auskunft der Organisatoren wieder ein Spatzenfest geben. Leo XIV. Wird sich einer Lungenoperation unterziehen. Das kündigte der Papst beim Angelusgebet auf dem Petersplatz in Rom an. Die Ärzte hätten an der Lunge einen Knoten im frühen Entwicklungsstadium entdeckt, sagte der Papst. Der Eingriff werde in den kommenden Tagen stattfinden. Polens Sicherheitsbehörden prüfen Hinweise auf mögliche Anschläge gegen die Staatsspitze. Zielscheibe dieser Attentate könnten Regierungschef Donald Tusk und der polnische Verteidigungsminister Władysław Kosiniak-Kamysz sein. Das teilte das Innenministerium auf der Online-Plattform X mit. Der ukrainische Präsident Volodymyr Selenskyj ist bereit, die Angriffe auf russische Ölraffinerien zu stoppen, wenn Moskau im Gegenzug die ukrainische Energieinfrastruktur verschont. Das erklärte Selenskyj auf der Online-Plattform X. Er reagierte damit auf die Forderung von US-Präsident Donald Trump nach einem Ende der Angriffe auf russische Ölanlagen. Jeder Deeskalationsschritt im Krieg zwischen Russland und der Ukraine müsse gegenseitig erfolgen, betonte Selenskyj. In Mecklenburg-Vorpommern zeichnet sich eine rot-rot-grüne Regierungsbildung ab. SPD, Linke und Grüne haben beschlossen, morgen Koalitionsverhandlungen aufzunehmen. Vorangegangen waren zweiwöchige Sondierungen. Bei der Landtagswahl am 20. September war die AfD stärkste Partei geworden. Mit 32 Sitzen hat sie aber keine Mehrheit im Schweriner Landtag. Das Wetter: In Südtirol scheint verbreitet die Sonne. Im Tagesverlauf zeigen sich nur harmlose Wolken. Ganz im Süden sind über Nacht aber einzelne Regenschauer möglich. Die Temperaturen steigen auf Werte von 15 bis 21 Grad. Morgen Montag wird das Hoch kräftiger. Nach Auflösung von örtlichem Hochnebel stellt sich im ganzen Land sonniges Herbstwetter ein. 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
2: Guten Nachmittag wünscht Manuel Scutellaro aus der Landesverkehrsmeldezentrale. Auf der Brenner Autobahn kommt es wegen einer Baustelle bei Brixen-Fahrn zu langen Rückstaus. Derzeit staut es in beiden Richtungen ca. 8 Kilometer zurück, und zwar in Richtung Norden zwischen Klausen und Brixen und in Richtung Süden zwischen Sterzing und Brixen. Rechnen Sie in diesem Abschnitt mit Staubildungen auch auf der Brenner Startstraße. Gute Fahrt!
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Schönen guten Nachmittag und herzlich willkommen bei meiner Volksmusik auf Reis Südtirol. Am Mikrofon begrüßt Sie Xaver Hernandez und es tat mich freuen, wenn ich Sie eine knappe Stunde mit schierner Volksmusik begleiten darf. In der ersten Hälfte der heutigen Sendung haben wir für Sie eine spannende und feinfühlige Musik aus Ladinien vorbereitet. Von der flotten Geigenmusik bis zum Gesang in ladinischer Sprache. In der zweiten Hälfte der Sendung genießen wir eine tolle, bodenständige Musik aus dem Etschtal. Eine musikalische Reise von Algund bis Bozen. Das erste Stückel spielt in Saint-Ober die Familienmusik Schuhen aus dem Gardertal.

Das war die Burgo Polka, ein ganz berühmtes Tanzelmusikstückel bei uns in Südtirol. Und gespielt hat da die Gruppe Musica per Clarinetsch, also eine Klarinettenmusi aus dem Grödnertal. Eine flotte Aufnahme aus dem Jahr 2005. Und genau bei der Polka bleiben wir noch musikalisch, und zwar mit der ladinischen Polka da Giuoc. Diesmal von einer Musica da Ball ausgeführt, also von einer Tanzelmusi. Artikel von der Quellmals-Sammlung, neu aufgenommen von der Gruppe, in Zusammenarbeit mit dem Referat Volksmusik in 2010.

Kun Ligrezza, so heißt die Bayerische Polka, wo Sie gerade gehört haben, und gespielt hat da die Gruppe Orgi aus dem Gerdertal. Eine Gruppe, die Sie überhaupt nicht gekannt haben, bis mir ein Arbeitskollegen der ladinischen Abteilung, Jasmin Ferdig aus Enneberg, eine CD mit Gerdertaler Volksmusik geliehen hat und die nachher zu ein paar Titeln für dieselben gekommen bin. Als nächstes haben wir für Sie ein schönes Lied vorbereitet, was aber sicher bei Volksmusik-Sendungen etwas ungewohnt ist, nämlich ein Schlaflied unter dem Titel Nina Nana Ladina. Nina Nana steht eben für Schlaflied und interessanterweise werden Schlaflieder in katalanischer Sprache Nana genannt, also ziemlich ähnlich als wir im Ladinischen. Aus demselben Grund hören Sie gleich noch einen ladinischen Lied, ein Schlaflied aus meinem Daheim in Valencia in Spanien, und zwar natürlich in katalanischer Spruch. Mal schauen, ob die Ladiner in Text auch zum Teil verstehen. Aber zuerst der Grödner Frauendreigesang mit Otto de Lago.

Sie haben das valencianische Schlaflied Nonetes gehört, geschmackvoll gesungen von Sänger Pep Jimeno aus Xàtiva bei Valencia. Ich kann mich noch gut erinnern, dass wir im Kindergarten genau das Lied gesungen haben und mir ist vor kurzem auch gesagt worden, dass es bei mir in Valencia noch Eltern gibt, wo es das in meinen kleinen Kindern noch zum Einschlafen singen. Schön, gell? Aber jetzt, liebe Zuhörerinnen und Hörer, damit wir nicht gleich bei solchen Liedern einschlafen, haben wir für Sie eine zackige Polka vorbereitet, und zwar eine Volksweise aus dem Schlärngebiet und dem Grödnertal. Die Sechskraxen spielen ins der Stickel Wenzel auf der Alm.

Das wurde die Polka Wenzel auf der Alm gespielt für die sechs Kraxen vom Schlerngebiet. Und tatsächlich spielt man in der Kastelruther Gegend und da in Greden ein ganz ein ähnliches Repertoire. Das hört man besonders gut bei den alten Volksmusiksammlungen, als wie die von Dr. Alfred Quellmalz oder auch zum Beispiel bei der Sammlung von Dr. Horak. Die sechs Kraxen spielen eigentlich mehrere Stickeln, wo es bereits in den 1940er Jahren von der böhmischen Santa Cristina aufgezeichnet wurden. Also, Austausch zwischen Schlerngebiet und Greden hat es allem gegeben und natürlich auch im musikalischen Bereich. Und genau aus Greden stammt der nächste Musikant, was wir jetzt hören, nämlich der Zierhogelspieler David Raphael Waldbutt. Vorbereitet haben wir einen Live-Reis-Südtirol-Mitschnitt von 6. Südtiroler Volksmusikwettbewerb in Auer in 2024.

Mit die herwertigen A flotte Tanzelmusi aus Algund beginnt jetzt unsere musikalische Reise durchs Etschtol bei der Sendung Meine Volksmusik. Sie haben eine Live-Aufnahme gehört von einer Volksmusikabend in Algund in 2025 unter dem Motto Allgäu grüßt Südtirol. Und von der Algunder Tanzelmusi zu der Untermoser Stubenmusi mit der berühmten Spielfamilie Luhn und die Polka Frisch auf, was die Gruppe 1994 aufgenommen hat.

Mit dem letzten Stickel sind wir musikalisch von Untermoos im Rhein über die Marlinger Brücke gefahren. Und zwar hat uns die Familie Musik Platter aus Marling eine wunderbare Psaier Volksweise gespielt in Fullfasserlandler aus Ulfas im hinteren Psaierdol. Die Geigenmuse Familie Platter ist sicher eine für die bekanntesten Geigenmuse-Besetzungen bei uns in Südtirol und ist sogar ein paar Mal bei der ORF-Sendung Mein Liebste Weiß aufgetreten. Und von Marling fahren wir jetzt nach Tscherms, wo uns der Kirchenchor ein Lied singt. Dirndl geh her zum Zaun.

Das war die Burstaller Tanzelmusik, eine Gruppe, wo ich öfter auch mit der Klarinette ausgeholfen habe. Und gespielt haben sie die Polka Ibern Jägersteig aus der Feder von Peter Moser. Was sie gehört haben, ist ein Live-Reise-Südtirol-Mitschnitt von einem Musikantentreffen in Lana im Jahr 2005. Und musikalisch bleiben wir eben in Lana mit der Geburtstagspolka. Erfolgsweise von der Quellmalz-Sammlung, schön gemacht und sauber aufgespielt von der Lanener Klarinettenmusik.

Und jetzt von Lana sind wir beim letzten Stückel musikalisch wieder über die Edge gefahren nach Burgstall. Es gibt ein Trio der Burgstaller Tanzelmuse hat gerade einen schönen Walzer mit Zierhogel, Harfe und Osttiroler Hackbrett gespielt. Das Osttiroler Hackbrett hat bei uns in der Maraner Gegend, sowie generell in Südtirol, keine lange Tradition, als wir logischerweise in Osttirol draußen. Aber jedenfalls freut es mich, dass er alleweil mehr Tanzelmusikgruppen im Land ein Hackbrett als Begleitinstrument in ihmen Besetzungen haben. Zeit jetzt, da die vorschlagen, für einen schneidigen Marsch und zwar temperamentvoll ausgeführt von der Musikkapelle Nolls unter der Leitung von Josef Ecker. Gruß aus den Dolomiten, also lautet der Titel.

Frisch auf zum Weinen. Ein bekanntes Unterländerlied aus der Feder von Sepp Teller hat ins der Derlaner Männerchor gesungen. Der Sepp Teller ist nicht nur ein talentierter Komponist gewesen, sondern auch ein sehr guter Musikant, wo es nach dem Zweiten Weltkrieg die Bluesmusik in Südtirol besonders gefördert hat. Und eine schöne Bluesmusik haben wir natürlich als nächstes für Sie vorbereitet, diesmal schwungvoll aufgespielt für die Intoler aus Nordtirol. Sie spielen den Marsch Gruß aus Bozen von Gottlieb Weisbacher.

Gruß aus Bozen heißt der Marsch, wo sie gerade gehört haben. Und genau da, in Bozen, liebe Zuhörerinnen und Hörer, neigt sich unsere heutige musikalische Reise durchs Etschtal dem Ende zu. Fein, dass sie uns wieder zugehört haben. An der Technik ist bei mir der Maximilian Hauser gewesen und am Mikrofon hat sie Heinz Xaver Hernandez begleitet mit Schwerpunkt Volksmusik aus Ladinien in der ersten Hälfte und mit wunderschönen Stickeln und Lieder aus dem Etschtal zwischen Helgund und Bozen in der zweiten Hälfte. Die heutige Sendung finden Sie in der Mediathek und im Podcast von Reis Südtirol zum Nachhören. Derweil wünsche ich Ihnen viel Freude beim Musizieren, Tanzen und natürlich auch beim Volksmusik zuhören hier auf Reis Südtirol. Pfiat Gott, bis zum nächsten Mal.

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1: Bozen erhält ein neues Bildungs- und Kulturzentrum. Papst Leo XIV. Wird an der Lunge operiert. Das Wetter sonnig bei 15 bis 21 Grad. Bischof Ivo Musa hat im Bozner Don Bosco-Viertel das neue Kultur- und Bildungszentrum Terra Firma eingeweiht. Die Mehrzweckeinrichtung entstand im früheren Theater der Pfarrei Don Bosco. Zu dem mehr als 2 Millionen Euro teuren Bau gehören unter anderem ein Mehrzweckraum mit 230 Sitzplätzen, eine Kinder- und Jugendbibliothek, ein Fußballplatz, ein Multimediasaal, eine Gemeinschaftsküche und ein Ausstellungsbereich. Tourismuslandesrat Luis Walcher betrachtet die Eurostat-Zahlen zur Tourismusintensität in Südtirol nur bedingt als aussagekräftig. Beim Vergleich der Daten zu den Übernachtungen pro Einwohner müsse man die Größe, Struktur und touristische Ausrichtung der einzelnen Gebiete mit berücksichtigen, erklärt Walcher in seiner Antwort auf eine Landtagsanfrage der Grünen. Eine Untersuchung des Europäischen Statistikamtes hat gezeigt, dass Südtirol im Jahr 2024 zu den Regionen mit der höchsten Tourismusintensität zählte. Nach der südlichen Ägäis und den Ionischen Inseln lag Südtirol mit knapp 69 Übernachtungen pro Einwohner auf Platz 3. Die Carabinieri St. Ulrich haben einen Schwindel mit einem vorgetäuschten Online-Autoverleih aufgedeckt. Zwei Männer wurden Betrugs und Hehlerei angezeigt. Sie hatten einen Südtirol-Urlauber über den Messenger-Dienst WhatsApp angewiesen, den Preis für ein Mietauto per Überweisung zu begleichen. Der Urlauber bezahlte, musste jedoch bei der Ankunft in Südtirol feststellen, dass der Autoverleih nicht existierte. Die Carabinieri warnen grundsätzlich vor Anbietern, die Geschäftliches ausschließlich über WhatsApp erledigen. Leo XIV. Wird sich einer Lungenoperation unterziehen. Das kündigte der Papst beim Angelusgebet auf dem Petersplatz in Rom an. Die Ärzte hätten an der Lunge einen Knoten im frühen Entwicklungsstadium entdeckt, sagte der Papst. Der Eingriff werde in den kommenden Tagen stattfinden. Bei einem Schiffsunglück vor der Küste von Djibouti sind nach UNO-Angaben mindestens 109 Migranten ums Leben gekommen. Unter ihnen seien auch 15 Kinder, hieß es. Mehr als 100 Passagiere des auf dem Weg von Djibouti nach Jemen gekenterten Bootes werden noch vermisst. Rund 80 Menschen überlebten das Unglück. Nach UNO-Angaben handelt es sich bei den Bootsinsassen um äthiopische Staatsangehörige. In Mecklenburg-Vorpommern zeichnet sich eine rot-rot-grüne Regierungsbildung ab. SPD, Linke und Grüne haben beschlossen, morgen Koalitionsverhandlungen aufzunehmen. Vorangegangen waren zweiwöchige Sondierungen. Bei der Landtagswahl am 20. September war die AfD stärkste Partei geworden. Mit 32 Sitzen hat sie aber keine Mehrheit im Schweriner Landtag. Das Wetter? In Südtirol scheint verbreitet die Sonne. Im Tagesverlauf zeigen sich nur harmlose Wolken. Ganz im Süden sind über Nacht aber einzelne Regenschauer möglich. Die Temperaturen steigen auf Werte von 15 bis 21 Grad. Morgen Montag wird das Hoch kräftiger. Nach Auflösung von örtlichem Hochnebel stellt sich im ganzen Land sonniges Herbstwetter ein. 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
2: Guten Nachmittag wünscht Manuel Scutellaro aus der Landesverkehrsmeldezentrale. Auf der Brenner Autobahn kommt es wegen einer Baustelle bei Brixen-Fahren zu langen Rückstaus. Derzeit staut es in beiden Richtungen ca. 8 Kilometer zurück, und zwar in Richtung Norden zwischen Klausen und Brixen und in Richtung Süden zwischen Sterzing und Brixen. Rechnen Sie in diesem Abschnitt mit Staubildungen auch auf der Brenner Startstraße. Gute Fahrt!
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Grüß Gott benannt. Jawohl, in Stadt und Land, liebe Hörerinnen und Hörer von Reis Südtirol, einen schönen guten Nachmittag und willkommen zur Sendung Klingende Südtirol. Heißt sie Anneliese Breitenberger. Und ich habe eine Riesenfreude, dass Sie heute wieder unseren Sender Ihre Gunst und Ihre Aufmerksamkeit schenken. Und ich sage einmal Dankeschön schon im Vorhinein. Jawohl, Dankeschön, dass Sie sich die Zeit nehmen. Das ist einfach schön, wenn ich weiß, Sie hocken da zu Hause, wo auch immer Sie sind, in der Stube oder auf der Terrasse oder ob Sie im Auto sind. Seien Sie vielleicht gerade mit dem Auto unterwegs. Ja, da wünsche ich eine gute Fahrt, aber passen Sie gut auf. Immer schön langsam, gell? Wir sagen denn unsere Musikanten, du darfst beim Autofahren nicht nach den Madeln schauen. Gut, gell? Das sind die Grubertaler. So, jetzt Spaß beiseite. Jetzt haben wir natürlich, heute haben wir ein besonderes Zuckerl. Und zwar, wir haben wirklich, ja, das Jahr 2026. Und das heißt, 20 Jahre, ja, sind vergangen. 20 Lenze zogen ins Land und wir waren alle beieinander. Ich hoffe, Sie waren mit dabei und Sie wissen genau, von was ich rede. Natürlich vom Grand Prix der Volksmusik 2006. Da haben wir nämlich wieder einmal zugeschlagen. Da waren wir wirklich unschlagbar fantastisch. Unsere Sänger, unsere Musikanten, sie seien einfach weit und breit die Besten. Ganz klar, das haben wir bewiesen. Und heute, wie gesagt, hören wir einen, haben wir ja schon gehört in unserer letzten Sendung, und zwar Vincent und Fernando mit diesem wunderschönen Lied, mit ihrem Lied. Können Sie sich auch erinnern? Ja, ganz genau so ist es. Und heute spielen wir den Rest, denn wie gesagt, wir haben ja immer 12 Titel gehabt, wunderbare Titel, der eine schöner wie der andere. Und wir fangen gleich an mit einem super Titel, gespielt von Karl-Hans-Peter und seine Südtirol-Musikanten, einen wunderbaren, eine Polka. Und Sie können gleich aufstehen und können mittanzen. Und zwar Polka-Spaß mit Karl-Hans-Peter und seinen Südtirol-Musikanten.

Ja, danke schön, Karl-Hans-Peter, für diese flotte Polka-Spaß, ja. Du hast sicher recht viel Spaß gehabt, denn es ist eine Eigenkomposition von Karl-Hans-Peter, ja. Und sein Kollege, der Marco Diana, natürlich, der war mit dabei, wenn die beiden natürlich am Werke sind, wenn die im Studio waren, da hat es immer ein super Ergebnis gegeben. Ganz egal, was sie gespielt haben, was sie gemacht haben, was sie gesungen haben, das hat einfach immer wieder gepasst. Jawohl, das kann man sagen. So, und wie gesagt, in der heutigen Sendung, da haben wir Titel, wunderbare Titel schon angekündigt, habe ich das. Kein Wunder, dass wir so gewaltig zugeschlagen haben. Wir haben nämlich den ersten Platz geholt und den dritten. Nein, Anneliese, den zweiten haben wir geholt. Und der dritte, der ist ganz knapp daneben gegangen. Also wirklich Platz 1 und Platz 2 für Südtirol. Grandios war das. Und jetzt hören wir uns den zweiten Titel an, die mit dabei waren. Das waren die Trenzer. Die Trenzer, Sie kennen Trenz, das war den Wallfahrtsort im Eisacktal, gell? Also fast oben in Sterzing ist Maria Trenz. Also wenn Sie, wie gesagt, einmal ein Anliegen haben, dann können Sie ganz einfach diese Wallfahrt machen zu Maria, zur Gottesmutter Maria Trenz. Und die Trenzer, die haben einen wunderbaren Titel für Sie bereit. Berge für die Ewigkeit.

Wunderschön, gell? Ja, wirklich Kompliment kann man da noch sagen. Berge für die Ewigkeit. Ja, liebe Hörerinnen und Hörer, ich darf Ihnen verraten, warum unsere Titel immer so, ich sage mal, so erfolgreich waren, warum sie so gut angekommen sind. Ganz einfach. Unsere Lieder, die haben die Tatsache geschrieben, die haben Geschichten, die das Leben schreibt, einfach die schönsten Lieder, so hat man mir bestätigt, die kommen immer aus Südtirol. Ja, natürlich waren wir früher nicht dabei, da haben wir natürlich nicht liefern können. Aber seit dem Jahr 2000, da waren wir mit dabei und dann haben wir geliefert. Unsere nächsten Musikanten, die kommen aus dem Passeiratal. Und sie waren dabei mit ihrem Titel, ja, das waren die Passeirer Spatzen, die zwei Zwillingsbrüder aus St. Martin im Passeiratal. Und zwar hat denen den Passeirer Spatzen hat natürlich der Johnny und der Peter Seyfried Steiner einen wunderbaren Titel geschrieben. Die Lieder der Heimat.

Jawohl, Südtirol pur. Wunderschönes Landl. Wunderschönes Land, ja. Vom Seiratal kann man raus und zwar ins wunderschöne Burggrafenamt, in die Kurstadt Meran. Dort sind Omar und die Kaisingers zu Hause. Marco, Diana und Georg Martin Lange, sie haben für diese Gruppe einen sehr schönen, wirklich schönen, klangvollen Titel eingereicht. Und sie waren drinnen in der Südtiroler Vorentscheidung. Jawohl, mit dem Titel »Dein Dom, das sind die Berge«.

0: Mal ehrlich, liebe Hörerinnen und Hörer von Reis Südtirol, wer bitteschön hätte denn vor 20 Jahren, so ungefähr, gewagt zu sagen oder zu schreiben, dass wir in weniger als 20 Jahren einen so bösen, schrecklichen Krieg erleben würden? Na, ich bin sicher wohl kaum einer hätte das getan oder gewagt oder daran gedacht überhaupt. Doch es ist Wirklichkeit geworden. Steffen Jürgens fragte das schon damals mit seinem ausdrucksvollen Lied »Wozu sind Kriege da, bitteschön?« Eine Komposition von Steffen Jürgens und Marco Diana.
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Vielen Dank, Steffen Jörgens, für dieses schöne Lied. Ich würde mich riesig freuen, lieber Steffen Jörgens, wenn du uns in allernächster Zeit überraschen würdest mit einem schönen, starken Siegeslied, das von Weltfrieden spricht. Ja, das würde mich riesig freuen. Und mit dem wir dem Herrgott Danke sagen könnten. Na, lieber Steffen, wie wär's denn, wenn wir uns ein bisschen anstrengen würden? Übrigens, wir schicken ganz liebe Grüße zu dir hinauf in den hohen Norden, denn da bist du jetzt momentan zu Hause, gell? Und ich hoffe, du hast auch ein schönes Wetter, so wie wir. Wir haben wunderschöne Herbsttage, einmalig. Jetzt machen wir dich ein bisschen glusten, gell? Ich weiß, dass du uns hören kannst. Und wie gesagt, grüßen wir natürlich deine Familie ganz, ganz, ganz herzlich. Ja, und unsere nächste Gruppe, sie kommt auch aus dem Burggrafenamt. Ja, da sind sie zu Hause. Und zwar, sie haben einen starken Titel, ganz starken Titel, die Gruppe Edgeland Express. Jawohl, das sind, wie gesagt, 3, 4 ganz hervorragende Sänger und Musikanten dabei. Und jetzt hören wir uns dieses Lied an. Die singen dieses Lied, man hat einfach, das war so Mode, riesige Mode, also Nordic Walking, das hat man gemacht, das hat man, wie gesagt, man ist hin und her gerannt, auch heute noch übrigens, gell? Die Stöcke, die tragen noch sehr viele Leute spazieren, also wir wissen es, vielleicht ist es ja schön, kann sein, ich weiß es nicht, ich mache es nicht, aber wie gesagt, spazieren, ja, und wandern, ja, und ein bisschen Bergsteigen, auch, das machen wir, gell? So, und jetzt freuen wir uns mit dem Edgeland Express und ihrem Titel Nordic Walking.

Ja, liebe Hörerinnen und Hörer, Sie wissen, wenn die Trommeln rufen, dann ist Feuer am Dach. Na, na, Anneliese, Feuer am Dach, na, na, das sind die Bergfeuer da. Ja, richtig, dann sind die Bergfeuer da. Ja, wohl diese Gruppe, diese Supergruppe aus dem Pustertal, die Bergfeuer. Oh, die waren, wie gesagt, beliebt, bekannt im ganzen Land. Natürlich, diese Gruppe wurde angeführt und heute noch, jawohl, sie sind noch da und machen Musik, singen wunderschöne Lieder. Der Joe Ausserhofer natürlich an der Spitze. Joe, schöne Grüße zu dir ins Pustertal. Und wie gesagt, wenn du einmal wieder nach, jetzt sage ich, ins Burggrafenamt kommst, dann schau mal vorbei, wir werden uns sehr, sehr, sehr freuen. Gell? So, und jetzt lassen wir sie dran. Die Gruppe Bergfeuer mit ihrem Titel Trommeln in der Nacht.

Sehnsucht, ja, mein Gott, das hat er gekannt und das kann er immer noch, so richtig sehnsuchtsvolle Lieder. Das singt er gerne und gut, unser Joe Ausserhofer. Und wir kommen jetzt zum letzten Titel vom Grand Prix der Volksmusik von der Vorentscheidung des Jahres 2006. Der den Einzug ins internationale Finale des Grand Prix ebenfalls nur ganz knapp verpasste. Und zwar die Hopfenmusik. Ja, die Hopfenmusik. Das sind super Musikanten, sage ich einmal, hauptsächlich aus dem Burggrafenamt, aber so ein bisschen quer durch Südtirol. Und zwar mit der Marion, mit der Sängerin, mit der Jodlerin Marion. Mit ihrem Titel Dam Dadi Dam aus der Feder von Konrad Bleichner und Waltraud Pircher. Dam Dadi Dam.

Den haben wir ja das letzte Mal schon gehört, gell, Vincent und Fernando. Und jetzt haben wir für Sie natürlich den Siegertitel aus dem Jahr, ja, 2006, gell. Das war, wie gesagt, wie schon gleich am Anfang geschwärmt. Das war für Südtirol ein super Erfolgsjahr. Ersten und zweiten Platz, mein Gott, das war herrlich. In München ist dieser Grand Prix über die Bühne gegangen und moderiert haben unsere Freunde Marianne und Michael. Und die beiden, die waren sowas von sprachlos. Die haben gesagt, ja, Anneliese, sag mal, was ist mit den Südtiroler los? Die können einfach kommen, singen und siegen. Ich habe gesagt, ja, so sei wir halt eben, mit denen nicht lang faxen, sondern mir liefern. Ich habe krass geredet, gell? Nein, es ist so. So, und jetzt, liebe Hörerinnen und Hörer von Reise Südtirol, kommen die restlichen Titel dran. Und zwar, ja, wunderbare Titel, wie gesagt. Salve Regina. Das ist natürlich unser Rudi Giovannini mit Belsi. Das war der Titel. Der ist durchmarschiert gewaltig. Die höchste Punktezahl hat er erreicht. Und wie gesagt, das war ein, ja, wir haben letztes Mal schon, Otto hat erzählt, ihm war schlecht geworden vor lauter Freude. Er hat gesagt, ich habe gar nicht mehr gewusst, was soll ich denn eigentlich machen? Was soll ich hinhupfen? Soll ich herhupfen? Soll ich tanzen? Was soll ich denn machen? Ja, das war fantastisch. Und jetzt genießen Sie diesen wunderbaren Titel, Salve Regina.

Einfach grandios, gell? Wirklich fantastisch, dieses Lied, dieser Titel. So viel Sinn. Rudi und Belsi, also wie gesagt, kann man nichts anderes sagen als Spitze. Jawohl. Und wenn Sie jetzt denken, denken Sie ein bisschen noch, oder haben Sie reingehört, haben Sie das noch präsent? Diese Bitte an die Gottesmutter, an die Mutter Gottes, ja, immer wieder an die Mutter Gottes. Erhalt uns

die Berge, die Gletscher, das ewige Eis. Wissen Sie? Ja, was heißt das? Wir jetzt 20 Jahre später, wir haben diese Sorgen. Wir haben diese Sorgen, dass die Gletscher, ja, die schwinden einfach, die verschwinden. Die haben wir leider bald nicht mehr. Wir haben Wassernot und wir haben Probleme mit den Bergen. Ja, die kommen, die zerbröckeln. Also diese, ja, jetzt sage ich einmal, diese Autoren, Marco Diana und Fabio Omero, die hatten einen Weitblick, 20 Jahre. Wer hätte damals gesagt, das ist schon mal so, das wird mal so sein, das wird mal so kommen. Wir haben es jetzt und wir können nur die Mutter Gottes bitten und an die Mutter Gottes, wie gesagt, beten. Beschütze unser schönes Südtirol. Wirf deinen Mantel, breite deinen Mantel aus über Südtirol, was auch immer das bitte. Wirf deinen Mantel, deck Südtirol zu, dass Südtirol nichts passiert. Das ist ein wunderschönes Lied, gell? Und dann haben wir natürlich noch einen schönen Titel. Wir haben noch zwei Titel, ja? Aber einen Titel, wunderschön, für jede Mutter. Und das, wie gesagt, ist ein Titel, wo wir sagen, da, ja, da geht einfach die Gänsehaut auf. Denn unser grüner Sänger, das ist der Thomas de la Mauta, der hat einen Titel eingereicht, das heißt, der Titel stammt aus der Feder von Marco Diana und von unserem Superautor Walter Kutt. Ja, Sie wissen, ich habe oft schon den Walter Kutt in Spanien begrüßt und gegrüßt und heute tue ich es genauso. Hören Sie mal dieses wunderschöne Lied an, diesen Titel, den diese beiden großartigen Komponisten und Autoren, Marco Diana und Walter Kutt, für unseren Thomas de la Mauta geschrieben und komponiert haben. Die beste Mutter dieser Welt.

Ja, danke dir, lieber Thomas de la Mauta, für dieses wunderschöne Lied. Die beste Mutter dieser Welt. Ja, an alle Mütter sagen wir jetzt nochmal, ihr seid einfach die Besten. Wir haben den Müttern einfach zu danken. Das ist wichtig und richtig. Und wir grüßen alle Mütter natürlich ganz, ganz, ganz herzlich und wünschen vor allem beste Gesundheit. Möge der Herrgott sie alle beschützen und, wie gesagt, vor bösen Krankheiten bewahren, beschützen. Dafür beten wir für euch, ja, liebe Mütter. So, und was wäre denn, liebe Hörerinnen und Hörer, ein Grand Prix ohne Jodler? Na, das wäre kein Wettbewerb ohne Jodler, das gibt's ja gar nicht. Ein Jodler, der muss her. So richtig, ein Jodler, den brauchen wir auch. So ein Jodler aus Tirol. Und das haben sie drauf gehabt, unsere Buschtataler. Das ist die Gruppe Bergwind. Und sie haben mit diesem Titel da, wie gesagt, haben sie einfach den Einzug grandios geschafft in das Finale. Absolut, muss ich sagen, ihr wart spitze auch, liebe Gruppe Bergwind. Ja, das ist einfach unser lieber Andreas. Ja, er ist von den, ja, richtig, so haben wir es. Das sind unsere, mein Gott, was hätten wir denn, was würde das für eine Lücke sein, hätten wir unsere liebsten Sänger aus dem Buschtertal. Das sind die Geschwister Niederbacher, gell? Jetzt haben wir sie endlich. Jawohl, die Geschwister Niederbacher, die grüßen wir ganz herzlich. Und ich habe jetzt gehört, liebe Geschwister Niederbacher, euer Chef, der hat zu mir gesagt, Anneliese, die haben wieder einen wunderschöne CD aufgenommen und bitte lass sie doch deinem Publikum hören. Das machen wir doch ganz sicher in allernächster Zeit. Machen wir das gerne. So, aber jetzt, wie gesagt, hören wir den Titel von der Gruppe Bergwind, jawohl, und zwar ein Jodler aus Tirol.

Dankeschön, den, jawohl, das seien die lustigen Pusterer, die seien halt schneidig, die haben's drauf. Und unsere nächsten Musikanten, die kommen aus dem Psairatal, und das seien die Psairer. Die haben damals im Jahr 2005 ebenfalls gesiegt. Den Grand Prix der Volksmusik haben sie gewonnen mit ihrem Titel Berge im Feuer. Das war ein super Titel, ein super Erfolg. Und ich kann nur sagen, Klaus Guschler und dein Bruderherz, der Joe, ihr wart spitze. Heute noch ein großes Kompliment an euch. Und dann natürlich wollen wir nicht versäumen. Heute haben wir Sonntag. Und wir haben den Sonntag, da haben die Kastelruther Spatzen ja ihren großen, ja, ihren große Feier. Oh weia, das war ja gewaltig wieder oben in Kastelruth. Ja, ein gewaltiges. Sie müssen es einfach einmal erleben. Und wir grüßen jetzt einmal natürlich die Kastelruther Spatzen, machen natürlich ein großes Kompliment euch und spielen auch noch euren Titel, mit dem ihr im Jahr, ja wann denn, 1990, da habt ihr den Grand Prix der Volksmusik für Deutschland gewonnen. Und zwar mit dem Titel Tränen passen nicht zu dir. Und wir wollen keine Tränen, doch Freudentränen, die wollen wir schon. Und wie gesagt, wir können sie weinen vor Freude, denn wenn wir so schöne Musik haben, da kann man ja nur Freudentränen weinen. Liebe Hörerinnen und Hörer von Rhein Südtirol, danke, dass Sie dabei waren. Mit diesem Titel, da tun wir uns verabschieden. Dankeschön an die Technik, der liebe Johann, und es war natürlich der liebe Matthias. Dankeschön und euch allen noch einen schönen Sonntag Ausklang. Ich freue mich aufs nächste Mal. Servus und bleibt gesund, oder werdet mal gesund. Eure Anneliese Breitenberger.

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1: Bozen erhält ein neues Bildungs- und Kulturzentrum. Papst Leo XIV. Wird an der Lunge operiert. Das Wetter sonnig bei 15 bis 21 Grad. Bischof Ivo Musa hat im Bozner Don Bosco-Viertel das neue Kultur- und Bildungszentrum Terra Firma eingeweiht. Die Mehrzweckeinrichtung entstand im früheren Theater der Pfarrei Don Bosco. Zu dem mehr als 2 Millionen Euro teuren Bau gehören unter anderem ein Mehrzweckraum mit 230 Sitzplätzen, eine Kinder- und Jugendbibliothek, ein Fußballplatz, ein Multimediasaal, eine Gemeinschaftsküche und ein Ausstellungsbereich. Die Carabinieri St. Ulrich haben einen Schwindel mit einem vorgetäuschten Online-Autoverleih aufgedeckt. Zwei Männer wurden wegen Betrugs und Hehlerei angezeigt. Sie hatten einen Südtirol-Urlauber über den Messenger-Dienst WhatsApp angewiesen, den Preis für ein Mietauto per Überweisung zu begleichen. Der Urlauber bezahlte, musste jedoch bei der Ankunft in Südtirol feststellen, dass der Autoverleih nicht existierte. Die Carabinieri warnen grundsätzlich vor Anbietern, die Geschäftliches ausschließlich über WhatsApp erledigen. Hunderte Schützen und Marketenderinnen aus Tirol, Südtirol und dem Trentino haben an der 61. Tiroler Schützenwallfahrt teilgenommen. Auf der vom Gesamttiroler Schützenbund ausgerichteten Veranstaltung im Marienwallfahrtsort Absam wurde der Eduard-Reuth-Nicolussi-Preis für Verdienste um das Zusammenwachsen der Tiroler Landesteile und der Einheit Tirols verliehen. Die Auszeichnung bekamen die Publizistin Hildegard Flohr und der Buchautor Werner Neubauer. Leo XIV. Wird an der Lunge operiert. Wie der Papst den Gläubigen beim Angelusgebet mitteilte, wird ein Knoten im frühen Entwicklungsstadium aus der Lunge entfernt. Weitere Angaben zur Art des Befundes machte der Vatikan nicht. Der Eingriff ist bereits zu Beginn der kommenden Woche in der römischen Gemelli-Klinik geplant. In Polen alarmieren Hinweise auf mögliche Attentate die Sicherheitsbehörden. Nachdem Informationen über einen möglichen Anschlag auf Ministerpräsident Donald Tusk eingegangen waren, wurde eine Sondersitzung einberufen. Ein Sprecher der Sicherheitsbehörden erklärte, die Bedrohung werde als todernst eingestuft. Nach den Angriffen von US-Präsident Donald Trump auf den ukrainischen Präsidenten Volodymyr Zelensky hat Deutschland seine Unterstützung für die Ukraine bekräftigt. Berlin stehe ohne Wenn und Aber hinter Zelensky, sagte Außenminister Johann Wadephul vor Journalisten. Trump hatte gestern einen Führungswechsel in der Ukraine gefordert. Das Land brauche einen neuen Präsidenten, der die Fähigkeit habe, den Krieg gegen Russland zu beenden. Der Niederländer Max Verstappen hat den großen Preis von Singapur für sich entschieden. Der Red Bull-Pilot kam vor Charles Leclerc auf Ferrari und Kimi Antonelli auf Mercedes ins Ziel. Für Verstappen ist dies der 73. Grand Prix-Sieg. Das Wetter. In Südtirol scheint verbreitet die Sonne. Im Tagesverlauf zeigen sich nur harmlose Wolken. Ganz im Süden sind über Nacht aber einzelne Regenschauer möglich. Die Temperaturen steigen auf Werte von 15 bis 21 Grad. Morgen Montag wird das Hoch kräftiger. Nach Auflösung von örtlichem Hochnebel stellt sich im ganzen Land sonniges Herbstwetter ein. 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
2: Guten Nachmittag wünscht Manuel Scutellato aus der Landesverkehrsmeldezentrale. Auf der Brenner Autobahn kommt es wegen einer Baustelle bei Brixen-Fahrn zu langen Rückstaus. Derzeit staut es in beiden Richtungen ca. 8 Kilometer zurück, und zwar in Richtung Norden zwischen Klausen und Brixen und in Richtung Süden zwischen Sterzing und Brixen. Rechnen Sie in diesem Abschnitt mit Staubildungen auch auf der Brenner Startstraße. Gute Fahrt!
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Herzlich willkommen zu Speziell für Sie hier auf Reis Südtirol heute am 11. Oktober. Ich bin Barbara Brandl und in der Technik ist heute Daniel Gizzali. Schön, dass Sie wieder mit dabei sind und wir starten heute gleich mit einem runden Geburtstag in Philanders. Am 8. Oktober hat die Barbara Krapf vom Faltnerner Hof in Philanders ihren 80. Geburtstag gefeiert. Die Barbara ist eine herzensgute Seele. Sie ist noch rüstig und gesund und deshalb hilft sie mal da, mal dort und alle danken ihr dafür. Barbara, bleib immer so froh gelaunt, das macht das Leben leichter. Es wünschen dir alle alles Gute und noch viele weitere Jahre im Kreise deiner Lieben. Deine Geschwister Zilli, Maria, Sepp, Anna, Lisa, Bernadette und ganz besonders dein Bruder Hans-Peter mit Irene. Liebe Barbara, für sie spielen wir In die Berg bin ich gern von der Bläsergruppe 2.

Von einem runden 80er in Philanders kommen wir jetzt zu einem runden Geburtstag in Farn. Theresia Siegmund, die Moorbayerin in Farn, feiert am 15. Oktober ihren 90. Geburtstag. Dazu gratulieren ganz besonders die 6 Kinder, die 16 Enkelkinder sowie die 16 Urenkelin. Liebe Theresia, Ihre Familie schreibt: Wir wünschen dir für die Zukunft weiterhin Gesundheit, Glück, Liebe und viel Humor. Mögest du immer von deiner Familie und deinen Lieben umgeben sein. Wir möchten uns bedanken für alles, was du für uns getan hast. Und Ende September haben Anna und Sepp Schwarz aus Mölten ihren 60. Hochzeitstag gefeiert. Liebe Anna, lieber Sepp, Ihre Familie schreibt: Liebe Mama, lieber Tata, 60 Jahre Ehe. Eine Liebe stark und wertvoll wie ein Diamant. Danke für alles, was ihr für uns getan habt. Wir gratulieren euch von ganzem Herzen zur diamantenen Hochzeit und wünschen euch noch weiterhin viel Gesundheit und Gottes Segen. Das wünschen euch eure 7 Gitschen mit Partnern, eure Enkelkinder und besonders das Urenkele. Für die Theresia aus Farn und die Anna und den Sepp aus Mölten spielen wir den böhmischen Traum, gespielt von den Allgunder Festtagsmusikanten.

Das war der böhmische Traum hier auf Reis Südtirol beim Wunschkonzert. Ganz liebe Glückwünsche gehen jetzt nach Doblach zu Anni und Gottfried, die ihren 56. Hochzeitstag feiern. Die Kinder Evi und Renate und die Erika, die Schwester von Gottfried, wünschen der Anni und dem Gottfried noch viele schöne gemeinsame Jahre und alles, alles Gute mit dem Lied Maria Weißenstein von Anneliese Breitenberger und Rudi Giovannini.

Vor einer Woche haben die Raschenschwestern aus Thiers ihren Geburtstag gefeiert. Die Meudl wurde am 3. Oktober 89 Jahre alt und die Lies am 4. Oktober 90 Jahre alt. Liebe Oma und liebe Tante Lies, ich wünsche euch zu eurem Geburtstag alles Gute und viel Gesundheit, dass ihr noch lange so fit seid und wir viele gemeinsame Stunden beim Ratschen verbringen können. Alles Gute wünscht euch Justina. Viel Freude mit Was braucht man auf dem Bauerndorf vom Biermösel bloßen und gleich anschließend geht es weiter nach Meran.

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1: Erika Gutweniger-Gasser aus Meran feiert heute am 11. Oktober einen runden Geburtstag, und zwar den 80. Geburtstag. Ihr Ehemann Helmut sowie die drei Kinder und 7 Enkel wünschen ihr weiterhin Gesundheit und Zufriedenheit. Liebe Erika, lassen Sie sich heute fest feiern, und jetzt wünsche ich Ihnen viel Freude mit der Aureiter Tanzelmusik und mit der Sterzinger Polka.

Weiter geht es jetzt nach Neustift zum Seniorenclub und da gibt es heute 3 Geburtstagskinder zu feiern. Konrad Kehrer hat am 6. Oktober seinen 78. Geburtstag gefeiert. Gestern am 10. Oktober haben Theresia Bacher-Stampfel ihren 82. Geburtstag und Josef Beppi von Klausner seinen 80. Geburtstag gefeiert. Der Seniorenclub von Neustift wünscht den Geburtstagskindern alles Gute, vor allem Gesundheit, Zufriedenheit und viel Lebensfreude für die kommenden Jahre. Viel Freude mit der Brixner Stubenmusik und dem Plattelbohrischen.

Das war die Brixner Stubenmusik auf Reisütirol. Und diese Geburtstagsgrüße gehen jetzt nach Hafling. Dort hat am 8. Oktober Monika Reiterer ihren 70. Geburtstag gefeiert. Dazu gratulieren ihre Familie und ihre Schwestern. Liebe Monika, wir wünschen dir von Herzen alles Gute, Gesundheit, Freude und noch viele schöne Jahre. Liebe Monika, für Sie spielen wir Freunde fürs Leben von den Hippacher Musikanten.

Die nächsten Glückwünsche hat uns der Kapuziner Colana zugeschickt und die darf ich Ihnen jetzt vorlesen. Unsere Obfrau Renate Häser-Kaserer, da Herz nicht auf zu feiern. Am 24. September diamantene Hochzeit, am 27. September mit 600 Sängern in Weißenstein, am 4. Oktober 80 Jahre Kapuziner Colana und heint am 11. Oktober wird sie 80 Jahre alt. Mit dem Lied Freude am Leben, gesungen vom Kirchenkurfelturns, der sie selber oft gesungen hat, wünschen wir ihr noch eine lange Lebenszeit und weiterhin viel Energie, wenn's leise so bleibt. Der Kapuziner Colana. Oh.

Speziell für Sie das Wunschkonzert auf Reis Südtirol. Am 7. Oktober hat unser lieber Tata, der Genualer Hans aus Christian, seinen 92. Geburtstag gefeiert. Lieber Tata, wir gratulieren dir auch auf diesem Wege nochmals ganz herzlich und sagen dir von ganzem Herzen Danke. Schau auf dich und lass es dir gut gehen, damit du weiterhin so gesund und rüstig bleibst und wir dich noch lange in unserer Mitte haben und gemeinsam feiern und das Leben genießen können. Das wünschen dir deine Kinder Robert, Rita und Martina, deine Schwiegersöhne Harti und Stefan, deine 5 Enkelkinder und dein Urenkel sowie deine Schwägerin Martha mit Familie. Mit dem Lied »Wenn die Schwalben heimwärts ziehen«.

Am 8. Oktober hat Dora Forer in Gais ihren 90. Geburtstag gefeiert. Die Ortsgruppe der Seniorenvereinigung Gais-Uttenheim wünscht ihr alles Gute und viel Gesundheit. Liebe Dora, für Sie spielen wir das Geburtstagslied der Mädchensinggruppe Olang, Hoch soll sie leben.

In Lana hat am 4. Oktober der Kapuzinerchor sein 80. Jubiläum gefeiert. Pater Meinrad aus Bozen hielt dazu eine feierliche Messe. Allen, aber vor allem der Chefin Erika Kerschbamer und der Obfrau Renate Kaserer, ein aufrichtiges Vergeltsgott für ihre Dienste und alles Gute und viel Glück wünscht die ganze Gemeinde. Viel Freude mit O du eine, O du reine, gesungen vom Kapuzinerchor Lana.

Seniorenheim von St. Leonhard bei Seier feierte am 8. Oktober Theresia Karlecker den 83. Geburtstag sowie am 15. Oktober ihren Namenstag. Dazu gratulieren ihr die Heimbewohner und das Pflegepersonal sowie ihre Geschwister, Verwandten und Bekannten und wünschen ihr viel Gesundheit und Gottes Segen. Am 19. Oktober feiert Alberta Zwischenbrucker ihren 79. Geburtstag. Dazu gratulieren ebenfalls das Pflegepersonal und die Heimbewohner des Seniorenheims von St. Leonhard in Passaia. Für die Theresia und die Alberta spielen wir die Pseirer Schrammeln mit dem Borischen über die Nordkette.

Hofer Annemarie in Lana feierte am 2. Oktober ihren Geburtstag. Dazu gratuliert der Mann, die Tochter und besonders die Enkelkinder sowie Frieda aus Lana. Dona Piok in Lana hat ebenfalls am 2. Oktober ihren Geburtstag gefeiert. Auch hier möchten die Kinder mit Familien alles Gute wünschen und Frieda schließt sich den Glückwünschen an. Erika Magesin hat am 7. Oktober ihren Geburtstag gefeiert und die Kinder, besonders die Enkelkinder, möchten alles Gute wünschen. Frieda schließt sich den Glückwünschen an. Renate Kaserer feiert heute am 11. Oktober Geburtstag. Es gratuliert der Mann, die Kinder mit Familien und ganz besonders der Kapuzinerchor wünscht ihr alles Gute. In Kastelruth feierten am 8. Oktober die Anni und der Theo Mesner ihren Hochzeitstag. Die Kinder mit Familien, besonders die Enkelkinder und das Urenkele gratulieren ganz herzlich. Auch ihre Geschwister wünschen ihr alles Gute. Viel Freude mit dem Lana-Lied von Maria Sulzer.

Speziell für Sie das Wunschkonzert auf Reiss-Südtirol. Heute am 11. Oktober feiert im Seniorenzentrum Völs am Schlern Anton Harder, der Rohvogel Toni, seinen 85. Geburtstag. Gottfried mit Familie wünscht seinem Firmtäter alles Gute, vor allem Gesundheit und noch viele schöne Jahre. Lieber Anton, für Sie spielen wir die Musikkapelle Völs am Schlern mit dem Marsch Unser Land.

Das waren unsere Glückwünsche für heute hier auf Reis Südtirol beim Wunschkonzert. Wenn auch Sie uns Glückwünsche senden möchten, denken Sie bitte daran, Einsendeschluss ist wie immer am Montagabend. Ihre Glückwünsche können Sie uns auf folgenden Wegen zukommen lassen. Per E-Mail an die Adresse kontakt@rai.it mit dem Kennwort speziell für Sie. Oder telefonisch an die Nummer 0471 90 2359. Oder schriftlich an die Adresse Rai Südtirol Mazziniplatz 3900 Bozen mit dem Kennwort speziell für Sie. In der Regie war heute Daniel Gizzali. Ich freue mich, wenn wir uns auch beim nächsten Mal wieder hören. Bis dahin wünsche ich Ihnen allen eine gute und schöne Woche. Zum Schluss hören Sie die Familienmusik Hoffmann mit der Vogelpolka. Vielen Dank fürs Zuhören. Ihre Barbara Brandl.

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1: Bozen erhält ein neues Bildungs- und Kulturzentrum. Die saudische Hauptstadt Riad wird erneut von einer Explosion erschüttert. Das Wetter, morgen ist es verbreitet sonnig bei 16 bis 22 Grad. Das Don Bosco-Viertel in Bozen hat ein neues Kultur- und Bildungszentrum. Das frühere Theater der Pfarrei Don Bosco wurde zu einer Mehrzweckeinrichtung mit Bibliothek, Fußballplatz, Multimediazentrum und Gemeinschaftsräumen umgebaut. An dem mehr als 2 Millionen teuren Projekt haben sich Land Südtirol und Gemeinde Bozen finanziell beteiligt. Die Carabinieri St. Ulrich haben einen Schwindel mit einem vorgetäuschten Online-Autoverleih aufgedeckt. 2 Männer wurden wegen Betrugs und Hehlerei angezeigt. Sie hatten einen Südtirol-Urlauber über den Messenger-Dienst WhatsApp angewiesen, den Preis für ein Mietauto per Überweisung zu begleichen. Der Urlauber bezahlte, musste jedoch bei der Ankunft in Südtirol feststellen, dass der Autoverleih nicht existierte. Die Carabinieri warnen grundsätzlich vor Anbietern, die geschäftliches ausschließlich über WhatsApp erledigen. Hunderte Schützen und Marketenderinnen aus Tirol, Südtirol und dem Trentino haben an der 61. Tiroler Schützenwallfahrt teilgenommen. Auf der vom Gesamttiroler Schützenbund ausgerichteten Veranstaltung im Marienwallfahrtsort Absam wurde der Eduard-Reuth-Nicolussi-Preis für Verdienste um das Zusammenwachsen der Tiroler Landesteile und der Einheit Tirols verliehen. Die Auszeichnung bekamen die Publizistin Hildegard Flohr und der Buchautor Werner Neubauer. Nach dem gestrigen Anschlag auf den internationalen Flughafen Riad wird aus der saudischen Hauptstadt erneut eine Explosion gemeldet. Getroffen wurde ersten Angaben zufolge die Innenstadt. Bei dem Raketenangriff auf den Flughafen waren 12 Menschen ums Leben gekommen. Für den Angriff wird die Houthi-Miliz im Jemen verantwortlich gemacht. Nach Angaben von US-Präsident Donald Trump haben Russland und die Ukraine sich bereit erklärt, die gegenseitigen Angriffe auf Energieanlagen auszusetzen. Die Feuerpause werde unmittelbar wirksam, gab Trump im Kurznachrichtendienst X an. Gestern hatte Trump die Ukraine aufgefordert, Angriffe auf russische Ölraffinerien zu unterlassen. Dafür hatte der ukrainische Präsident Volodymyr Zelensky die Gegenseitigkeit zur Bedingung gemacht. Leo XIV. Wird an der Lunge operiert. Wie der Papst den Gläubigen beim Angelusgebet mitteilte, wird ein Knoten im frühen Entwicklungsstadium aus der Lunge entfernt. Weitere Angaben zur Art des Befundes machte der Vatikan nicht. Der Eingriff ist bereits zu Beginn der kommenden Woche in der römischen Gemelli-Klinik geplant. In Trient widersetzt sich die Umweltorganisation Italia Nostra dem Bau eines großen Windparks. Im Ortsteil Vela wollen Land und Gemeinde Trient eine 1,5 Millionen Euro teure Anlage errichten. Sie soll 600 Haushalte mit Energie versorgen. Das für den Windpark bestimmte Gelände ist als öffentliches Grün ausgewiesen. Italia Nostra beanstandet, dass der Windpark das Landschaftsbild stören würde. Das Wetter? Morgen stellt sich nach Auflösung von örtlichem Hochnebel im ganzen Land sonniges Herbstwetter ein. Tagsüber ist der Himmel meist wolkenlos, die Temperaturen steigen leicht an und erreichen Höchstwerte von 16 Grad in Sterzing bis 22 Grad in Bozen. Am Dienstag geht es sehr sonnig weiter, der Himmel ist oft wolkenlos. 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
2: Aus der Landesverkehrsmeldezentrale begrüßt Sie Manuel Scutellaro. Auf der Brenner Autobahn kommt es wegen einer Baustelle bei Brixen zu langen Rückstaus. Derzeit staut es in Fahrtrichtung Norden zwischen Klausen und Brixen ca. 4 Kilometer und in Richtung Süden zwischen Sterzing und Brixen 8 Kilometer. Und wegen Überlastung kommt es zu Kolonnenverkehr und Stau auf der Finchgauer Staatsstraße in Richtung Meran zwischen Naturns und Töll, in Bozen vom Vegeltunnel Richtung Eisergruferstraße, auf der Brenner Staatsstraße in Richtung Norden zwischen Klausen und der Industriezone Brixen sowie auf der Pustertaler Staatsstraße zwischen Schaps und der Autobahneinfahrt Brixen-Farm. Allen unterwegs, gute und sichere Fahrt!
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3: Und dazu begrüße ich Sie ganz herzlich. Ich bin Verena Amort. Ja, manchmal muss es schnell gehen im Radiowohnzimmer. Es kann sein, dass mal ein Gast kurzfristig absagen muss. Und dann ist es gut, wenn man eine ganze lange Liste hat an weiteren potenziellen Radiowohnzimmergästen, die man gerne einmal einladen würde. Und so ist heute jemand bei mir, den ich vorgestern erst kontaktiert habe und der dann gesagt hat, ja freilich, zack, ich komme und ich komme gerne. Ich freue mich, dass er da ist. Friedel Beskoller aus dem Gardertal, Musiker und weitum bekannter langjähriger Dirigent, Kapellmeister der Musikkapelle Abtei. Herzlich willkommen im Radio Wohnzimmer.
4: Freut mich, dass ich hier sein kann, ja.
3: Friedel Beskoller, wir haben uns schon öfters für verschiedene Interviews getroffen. Einmal ging es zum Beispiel, weiß ich noch, um die große Ladiner-Wallfahrt, bei der du regelmäßig dabei bist und bei der sich vieles so bildhaft erzählen lässt. Und weil wir uns aus diesem Grund schon kennen, wäre es dir sehr recht, hast du mir gesagt, wenn wir du zueinander sagen.
4: Per du, es klingt einfach besser.
3: Dann passt das so. Wenn du mir die Musik wegnimmst, nimmst du mir die Seele weg. Das hast du im Interview gesagt, vor 3 Jahren, glaube ich, war das, bei deinem Abschied als Kapellmeister von der Musikkapelle Abtei. Und das nach 45 Jahren Kapellmeisterschaft. Das heißt, auch wenn den Taktstock mittlerweile ein anderer führt, ohne Musik, Friedel, geht es bei dir nicht.
4: Nein, nein, ganz sicher nicht. Ohne Musik geht bei mir gar nichts. Gar nichts. Ich freue mich. Die Musik ist meine Freude, die gibt mir Leben, die gibt mir Seele. Für mich die Musik ist einfach sehr, sehr wichtig. Ich tue ganz viele andere Sachen natürlich auch, aber die Musik für mich ist sehr wichtig in meinem Leben, ja.
3: Und du bist deiner Musikkapelle auch treu geblieben, nicht mehr vorne als Kapellmeister, sondern als Musikant?
4: Ja, natürlich. Ich habe gesagt, natürlich, ich will weiterspielen, weil ich spiele auch mehrere Instrumente. 2 Sachen konnten sie mir nicht wegnehmen. Die Notenarchiv, weil ich bin Notenwart, und meine Turmbläser. Ich habe eine Gruppe Turmbläser mit 10 Bläsern. Wir spielen zu Weihnachten und bei mehreren so Anlässe. Und das tue ich immer weiter. Na, aufhören zu spielen, ganz sicher nicht. Das ist auch sehr gut für das Gehirn. Das tut einfach gut, ein Mensch. Spielen muss man.
3: Ja. Du hast gerade gesagt, du spielst eben mehrere Instrumente. Ich habe dich so im Hinterkopf als Klarinettisten abgespeichert. Was kommt noch dazu an Instrumenten?
4: Ja, also geboren bin ich als Klarinettist, aber ich spiele viele Instrumente dazu. Ich spiele zum Beispiel Tuba. Beim Marschieren spiele ich Tuba sehr gerne, habe ich dazu gelernt. Ich spiele Fagott, dann Saxophon natürlich kann ich auch dazu spielen. Klarinetten gibt es mehrere. Ich habe die B-Klarinette, dann habe ich die Bassklarinette und die Kontrabassklarinette, alles eigene Instrumente, die mir gehören.
3: Gibt es dann bei dir zu Hause ein eigenes Musikzimmer oder wie darf man sich das vorstellen, wo die alle schön aufgereiht nebeneinander stehen?
4: Ja, ein ganzes Musikzimmer. Zuletzt habe ich mir einen Kontrabass gekauft, aber das muss ich erst lernen.
3: Der braucht Platz.
4: Ja, die Instrumente habe ich erworben, weil ich als Dirigent habe ich nie Geld angenommen, aber immer Instrumente. Ich habe mir Instrumente gekauft. Ich habe, glaube ich, mindestens bei die 20 Instrumente. Auch für meine Töchter habe ich Instrumente gekauft.
3: Friedel Beskoller, wenn man 45 Jahre lang Kapellmeister ist und bleibt bei ein und derselben Kapelle, dann ist das erstmal natürlich eine herausragende Leistung, die man da bringt. Ist es aber immer gut, wenn jemand so lange einen Verein als Kapellmeister prägt? Der Verein wird ja auch geformt, der wird natürlich auch weitergebracht, aber man drückt dem natürlich auch über lange Zeit einen Stempel auf. Ist das immer gut?
4: Gut und nicht gut. Nicht gut ist, weil vielleicht ich war einfach zu lange. Aber das hat sich einfach so ergeben. Ich habe ganz jung angefangen und wir sind immer nach oben gestiegen, es ist immer besser gegangen, es sind immer mehr gekommen und jetzt habe ich gesagt, ich lasse es, obwohl die Musikanten hätte es ganz leicht noch weitermachen können. Die Synergie, die Stimmung war immer gut. Ich habe gesagt, ich muss es lassen.
3: Wie viel von der Stimmung in einem Musikverein, in einer Musikkapelle hängt von dem ab, der vorne steht?
4: Ich glaube, das ist zusammengewachsen. Der vorne, der muss die Leute motivieren und begeistern. Aber da vorne eigentlich bist du nichts. Wenn du nicht die anderen vorne hast, die mitmachen, dann kann der vorne auch nicht viel tun. Natürlich, er kann sie anregen, er kann mit ihnen Spaß haben, er kann sie loben und er kann sie auch manchmal kritisieren und sagen, aber immer die Wahrheit. Die Musik ist die ehrlichste Kunst und die direkte Kunst und das muss so sein, das muss direkt sein. Und dann passt das alles. Aber natürlich motivieren, vorne kann man viel motivieren, aber man wird automatisch auch motiviert von den Musikanten, wenn sie gerne spielen. Das hängt alles zusammen.
3: Also das, was man gibt, bekommt man zurück?
4: Ja, natürlich. Das ist ein Rat. Das ist ganz sicher. Das passiert nicht nur in der Musik, aber in alles, was man im Leben lebt und durchmacht. Und das ist ganz sicher. War.
3: Also man hört schon, die Musik, die nimmt weiterhin auch nach Ende deiner Kapellmeisterschaft, sage ich mal, sehr viel Raum ein in deinem Leben. Wie viel Zeit am Tag verbringst du denn mit Musik, also passiv und aktiv, also auch Musik hören oder Radio hören oder eben auch selber spielen und proben und üben?
4: Also Musik habe ich den ganzen Tag. Wenn ich aufwache, da schon Frühstück, Radio wird angeschaltet, dann ist Nachrichten oder Musik den ganzen Tag. Durch meinen Kopf geht so viel Musik, dass vielleicht kriege ich das nicht einmal immer mit, wie viel Musik das ich mache. Spielen und üben, das ist schwer zu sagen. Manche Tage tue ich gar nicht üben, manche Tage tue ich üben. Aber irgendwie studiere ich immer Musik oder Partituren. Ich höre ein Stück im Radio, das mir gefällt, dann habe ich das schon, die Noten im Kopf.
3: Mhm. Und dann hört man sich das nach oder sucht es irgendwo im Netz?
4: Natürlich. Ja, heutzutage damals musste man in ein Geschäft gehen und sich eine Vinyl-Schallplatte kaufen. Heutzutage geht man auf Spotify oder hört Radio, man hat alles. Also das ist schon ein riesen Fortschritt, ein wunderbarer Fortschritt von der Technik.
3: Unsere Gäste, Friedel Peskoller, im Radio Wohnzimmer, die dürfen auch Musik mitbringen, Musik ihrer Wahl, wenn sie das möchten. Und ja, bei einem, der Friedel Peskoller heißt, ist es keine große Frage. Du hattest, denke ich mal, so ein bisschen die Qual der Wahl mit dem Repertoire, als ich gesagt habe, such dir was aus. Du kennst natürlich nicht nur das Musikkapellenrepertoire, sondern auch vieles querbeet weit darüber hinaus. Aber den Beginn hier im Radio Wohnzimmer, den machst du jetzt doch gerne mit einem Stück der Musica de Badia, ich hoffe, ich spreche das richtig aus.
4: Okay. Musica de Badia.
3: Musica.
4: Ja, genau.
3: Und zwar ist es eine Hymne an die Dolomiten. Du hast dieses Stück ausgesucht, weil du es selber auch eingespielt hast.
4: Das habe ich selber eingespielt und eine CD aufgenommen. In Alles Dolomites, das ist eine Zusammenfassung von ladinischen Liedern eigentlich, von die vier Täler aus Fassatal, aus Ampezzo, aus Grönertal und aus Gadertal. Und
3: geschrieben von einem Holländer, glaube ich?
4: Von einem Holländer, das ist mein Maestro, mein Lehrer, Major Gerd Buitenhuis aus Holland. Der ist mein Lehrer gewesen in der Direktion in den letzten Jahren. Ein fantastischer, ein großartiger Mensch.
3: Und wenn man die Musik hört, die wir jetzt eben gleich hören werden, gespielt von der Musikkapelle Abtei, da können schon so innere Bilder vor einem durchziehen. Und das sind eigentlich genau die Bilder der Berge, die du von deinem Küchenfenster aussiehst in Canacei.
4: Ja, natürlich. Von den Bergen, von den Liedern, von den Traditionen, wie die Ladiner leben und was sie früher erlebt haben. Diese Lieder haben sie ja selber komponiert und selber erfunden.
3: Dann hören wir jetzt rein in Alles Dolomites, gespielt von der Musikkapelle Abtei, dirigiert natürlich von meinem heutigen Radio-Wohnzimmergast Friedel Peskoller.

0: Ein Ausschnitt aus In alles Dolomites, die Hymne an die Dolomiten. Musik ausgewählt und in dieser Aufnahme, die Sie gerade gehört haben, dirigiert von meinem heutigen Gast im Radiowohnzimmer. Das ist Friedel Beskolla aus dem Gardatal, genauer aus Abtei. Er ist Musiker, er war 45 Jahre lang Kapellmeister der Musikkapelle Abtei. Ja, und er ist überhaupt ein Macher, wenn es darum geht, tolle musikalische Projekte umzusetzen und dabei auch möglichst viele Menschen mitzunehmen und mitzureißen, wie zum Beispiel vor einigen Jahren auch das große Musical Ägypte der Oyes über das Leben des heiligen Josef Frenademetz. Die Sache mit der Musik, die, Friedel, hat eigentlich schon früh angefangen in deinem Leben bei dir zu Hause in Canaçay. Das ist ein Ortsteil von Abtei und du wohnst eigentlich nur wenig entfernt vom Geburtshaus von Josef Frenademetz.
1: Ja, so 500 Meter. Ich fahre jeden Tag vorbei. Ich halte auch oft dann vielleicht ein kleines Gebet oder eine Kerze anzünden. Natürlich, der heilige Frenademetz bringt uns in Abtei schon sehr viel mit, sehr viel Seelisches, sehr viel. Das ist einfach so gesund für uns, das tut uns gut.
0: Also ganz in der Nähe seines Geburtshauses bist auch du geboren, 1959. Als jüngstes von 7 Kindern wurde bei dir zu Hause auch schon gesungen und musiziert. Also hast du das praktisch von der Wiege auf mitbekommen?
1: Ja, natürlich. Mein Vater, der war Messner in der Kirche und der hat ein Grammophon gekauft. Und nach der Frühmesse ist er beim Frühstücken hat er immer diese Schallplatten gehen lassen mit Märsche, mit schönen Liedern. Und das wurde dann auch später nachmittags, nach dem Nachmittagsgebet, kamen viele bei uns zu Hause und da wurde getanzt, da wurde gesungen. Und ich war nur ein kleiner Bursche da, vielleicht war ich, nicht einmal 10 Jahre. Und ich konnte immer mithören und das hat mich immer begeistert. Ich wurde immer involviert in der Musik.
0: Das heißt, die Leute kamen da, die Nachbarn, die Dorfleute kamen da spontan vorbei, die Kirchgänger und haben dann in der Messnerstube in Canaçay getanzt.
1: Ja, überhaupt in der Zeit von im November, da wurden Kästen gebraten und getanzt und gelacht und da hat schon fast die ganze Stube gezittert.
0: Also es war ein richtiger Treffpunkt für die Menschen.
1: Natürlich. Sehr viel. Aber auch nur schon in der Familie. 6 Geschwister und alle haben schon gesungen und gespielt, meine Brüder Instrumente gespielt und die anderen Schwestern konnten alle sehr gut singen.
0: Deine Familie eben also war die Messner-Familie von Abtei, das heißt, ich kann mir denken, dass Kirche, Messbesuch, Festlichkeiten, Glaube, Religiosität, dass das alles eine große Rolle gespielt hat, auch in deiner Kindheit schon.
1: Ja, schon durch meinen Vater, weil er war Messner. Ich musste überhaupt in der Adventszeit, Rorate, war damals 5:30. Jeden Tag.
0: In der Früh?
1: Jeden Tag in der Früh und da war ich Ministrant. Natürlich und mit meinem Vater natürlich konnte ich oben auf den Turm gehen, weil er musste die Glocken elektrisch, die waren elektrisch, musste er sie einstellen, weil durch Kälte und Wärme musste man die einstellen. Er war oben, direkt bei der Glocke und ich war unten, konnte das einschalten und das hat mir immer mitgereist. Auch heutzutage, jetzt ist mein Bruder Messner und wenn er einmal fehlt oder es geht nicht, dann tue ich gleich einsteigen und mache selber Messner.
0: Dann springst du ein und
1: natürlich.
0: Hast dieses Messner-Gehilfe-Sein also schon von klein auf
1: sehr schönes Beruf.
0: Mitgekriegt. Mhm. Ja. Das ist auch gut, dass du diese Erinnerungen hast, denn du hast deinen Vater relativ früh verloren schon.
1: Ja, mein Vater ist mit 61 Jahren gestorben.
0: Wie alt warst du da?
1: Da war ich 13. War schon eine Tragödie, weil er hat die Altare neu geschmückt und er ist von der Leiter runtergerutscht, hat sich eine Niere zerquetscht und nicht aufgepasst. Nach 3 Monaten eine Infektion und weg war. Mhm. Das war schon sehr schlimm. Er war ein sehr beliebter Mensch, auch im Dorf. Er war ein sehr unterhaltsamer Mensch. Er hat gerne Witze erzählt bei den Hochzeiten. Er hat 8 Stunden lang Leute unterhalten.
0: Ja. Eltern hat man ja immer 2. Ja. Was hat dir deine Mutter mitgegeben?
1: Meine Mama ist mit 89 Jahren gestorben. Knapp, dass sie 90 geworden wäre. Ja, meine Mutter war. Bei uns heißt man die Mutter auf Ladinisch La Uma. Uma. Und sie war ein bisschen die Oma vom ganzen Dorf, weil die haben sie alle so gerne gemacht, weil danach, wenn mein Vater verstorben ist, hat sie Messnerin weitergemacht, bevor mein Bruder dann eingestiegen ist. Und die Mutter war, es ist nicht leicht zu beschreiben, wie ein Mensch so schön, so strahlend sein kann für alle, ein gutes Wort für alle, für junge und für ältere Menschen. Sie konnte auch sehr streng werden, bei mir.
0: Das heißt, es hieß Samstagabend, als du 15 warst, um 11 bist du zu Hause, oder wie?
1: Nein, sie hat mir nie etwas verboten. Dann bin ich manchmal schon ein bisschen später, vielleicht mal 1 Uhr die Nacht, eingeschlichen im Zimmer daneben. Habe ich gedacht, ja, jetzt hört sie mich nicht. Habe ich die Tür aufgemacht, hat sie gesagt, Friedel, bist du schon zu Hause? Und das war immer so, das war lustig. Aber nie, direkt geschimpft nicht, aber gesagt, du, das vielleicht könnte man auch anders machen. Das schon. Mhm.
0: Also eine gute Ratgeberin fürs
1: Leben. Ja, natürlich. Mhm. Sehr direkt.
0: Friedel, ich nehme mal an, du hast dann Grundschule, Mittelschule in Abtei besucht. Wie ging es denn danach für dich weiter?
1: Ja, ich habe die Volksschule in Abtei, die Mittelschule war dann in Stern. Und danach musste ich eine Arbeit aussuchen. Da habe ich mich entschieden für Weber. Bin ich Weber geworden und habe die Berufsschule in Innsbruck besucht. Für Handweber. Und diese Arbeit hat mir immer sehr gut gefallen. Habe ich gerne gemacht.
0: Also wenn man sich vorstellt, da sitzt du am Webstuhl mit x Fäden eingespannt. Ja. Du bist sehr konzentriert. Das ist Handarbeit, es ist aber auch Kopfarbeit. Oder was ist das, was dir so gefällt an dem Beruf?
1: Ist Konzentration, aber schon in sich die Fasern. Das sind diese Naturfasern. Leinen, Baumwolle, Wolle. Wolle zu weben, das siehst du von Faden zu Faden, wie die Tischdecke ein bisschen immer länger, die Meterware immer länger wird.
0: Wie sie wächst sozusagen.
1: Ja, wie sie wächst und das ist schon sehr schön. Und natürlich, wir hatten auch ein ganz gutes Team in die Weberei mit Musiker, der Paul Schuhen natürlich, mein großer Kollege, der Vater von André Schuhen und die Töchter Ganes. Wir haben zusammen musiziert zum Mittag. Wurde nicht geraffelt, da wurde musiziert.
0: Das heißt, der Webstuhl wurde dann beiseite gelassen sozusagen?
1: Ja, Mittagspause, kurz essen und danach wurde gespielt. Klarinette oder RC-Harmonika und wir haben auch uns gegenseitig, weil er ist auch Kapellmeister gewesen und das hat einfach sehr gut gepasst. Ich finde eigentlich, die Musik mit der Weberei hat Zusammenhänge, weil Weben, das ist ein Rhythmus. Das ist ein Rhythmus, wenn man nicht auf Rhythmus webt, dann geht der Webstuhl nicht weiter.
0: Du könntest eigentlich einmal einen Webermarsch komponieren oder so.
1: Ah ja, aber ich bin kein Komponist.
0: Okay.
1: Ich mache Transkriptionen, aber selber habe ich nie komponiert.
0: Aber es wäre schön, wenn es sowas gäbe.
1: Ah, das ist aber eine gute Idee. Ich habe gute Freunde hier, Komponisten in Südtirol. Wäre eine Idee.
0: Schauen wir mal.
1: Der Webermarsch.
0: Friedel Beskoller ist heute mein Gast im Radio Wohnzimmer. Er ist Musiker aus dem Gardatal, hat ganz, ganz viele Jahre, 45 Jahre lang, die Musikkapelle Abtei geleitet als Kapellmeister. Ja, und auch sonst vieles an kulturellen und musikalischen Projekten vorangebracht im Tal. Auch privat, Friedel, ist es für dich gut gelaufen. Du hast eine Frau kennengelernt, die gar nicht so weit weg war, von der du gesagt hast, mit der möchte ich gerne alt werden.
1: Ja, ja. Die habe ich kennengelernt, wenn wir das 150-jährige Jubiläum von der Musikkapelle hatten. Dann habe ich diese wunderschöne Frau gesehen. Ich weiß noch genau, wie sie angezogen war. Sie hatte ein weißes Hemd und ein knallblaues Rock. Dann habe ich sie zum Tanz eingeladen und dann und so war's. Das ist jetzt 40 Jahre her. Aber verheiratet sind wir seit 33 Jahren.
0: Ja. Mit deiner Frau Alice, glaube ich, heißt sie.
1: Ja.
0: Hast du zwei Töchter.
1: Ja.
0: Die sind jetzt auch junge Erwachsene,
1: ja,
0: nehme ich an. Und die sind dir so ein bisschen nachgefolgt, zumindest was die Musik betrifft.
1: Ja, natürlich. Jetzt die Julia, das ist die Ältere, die ist jetzt 27 Jahre. Die hat zuerst mit Oboe angefangen und danach hat sie Klarinette gespielt. Und dann hat sie mit Cello angefangen. Jetzt spielt sie Cello in München in ein Jugendorchester. Fantastisches Orchester natürlich, die spielt wie Profi. Und die andere, das ist die Hanna, die ist jetzt 23, die ist eine Schlagzeugerin. die macht Percussion und sie wäre eigentlich, hätte sie gemisst, meine Nachfolgerin werden als Dirigentin. Die hat eine so gute Hand als Dirigentin und die auch so spaßig und sehr musikalisch. Aber sie sind nach München gezogen zu studieren, dann musste sie das auslassen. Aber sie spielt auch in Münchner Sinfonisches Blasorchester.
0: Mhm. Das heißt, beide Töchter sind in München zu Hause jetzt?
1: Ja, beide
0: jetzt.
1: Sind mhm. in München, ja.
0: Mhm. Tut dir das leid?
1: Nein, ja, natürlich, man möchte immer die Kinder haben zu Hause, aber das geht nicht. Die Jungen brauchen. Heute ist das Leben so offen. Es ist richtig, dass sie da sind. Es gefällt ihnen natürlich so viel. Aber wir hören uns sehr oft. Wir gehen sie besuchen, sie kommen. Die Hanna ist sogar jetzt bei uns zu Hause, zu Besuch ein paar Tage. Morgen fahren wir nach München, weil die Julia Konzert hat mit dem Orchester. Und so, wir sind immer beisammen, ja.
0: Also musikalisch ist das bei euch alles ganz breit aufgefächert. Und ja, musikalisch breit aufgestellt bist du auch hier im Radio-Wohnzimmer. Als nächstes Stück hast du eins gewählt von Queen. Oh ja. Mit der Stimme natürlich von Freddie Mercury. Warum hast du dir das ausgesucht?
1: Ah, ich bin ein Fan von Freddie Mercury und die Gruppe Queen. Und diese Bohemian Rhapsody, die habe ich ein Leben lang in mein Herz. Ich war ans Meer mit meinem Freund. Da waren wir in ein Musikgeschäft. Da war diese Cover, die hat mir so gut gefallen. Ich habe gedacht, ich wusste nicht, was das war. Aber da, das muss gut sein. Habe ich gekauft. Habe ich auf meinen Schallplattenspieler, dann ich war von dieser Melodie fasziniert das ganze Leben. Ist die

0: Ja, Sie am Radio konnten das jetzt leider nicht sehen, aber mein Gast im heutigen Radio-Wohnzimmer, Friedel Beskoller, hat dieses Stück, die Bohemian Rhapsody von Queen, jetzt regelrecht mitdirigiert hier im Studio. Hatte eine imaginäre Musikkapelle vor sich sitzen und wirklich jeden einzelnen Einsatz gegeben. Also man spürt, Friedel, wie viel Freude dir das generell macht, diese Musik auch als, ja, als universelle Sprache vielleicht.
1: Ja, die Musik ist die einzige Sprache, die jeder Mensch versteht, von klein bis zum Tod. Die kann einem so viel geben, in traurigen Momenten natürlich, kann sie trösten. In lustigen Momenten, da musst du lachen für die Musik und das ist fantastisch.
0: Wenn ich sage universelle Sprache, Sprachen haben in deinem Leben ja auch eine besondere Bedeutung, gerade für dich als Ladiner. Also ich nehme mal an, im Ladinischen fühlst du dich zu Hause. Wie sehr zu Hause fühlst du dich im Deutschen und im Italienischen?
1: Ja, natürlich, ich bin Ladiner geboren und bin sehr stolz darauf und freue mich sehr, dass ich diese wunderschöne Sprache gelernt habe. Bei uns zu Hause wurde mein Vater hatte die deutsche Schule gemacht und meine Mutter die italienische Schule, weil das war damals beim Faschismus durch diese Option, müssen sie wählen, einer Deutscher, der andere Italienisch. Meine Mama konnte kein Wort Deutsch. Und mein Vater tat sich sehr schwer mit Italienisch. Aber natürlich, auf Ladinisch haben sie sich verstanden. Ladinisch, das ist eine Sprache, die verbindet Sprachen. Da kommst du leicht, zum Beispiel mit Ladinisch, verstehen wir auch viel Französisch, mit Italienisch, Spanisch. Und das ist sehr gut, ja.
0: Das Verbindende ist überhaupt etwas, was du immer wieder hervorhebst. Du bist auch so einer, der viele Kontakte hat, der Netze knüpft, der die Menschen zusammenbringt und manchmal oder sehr oft, wie du es gesagt hast, auch zum Lachen zusammenbringt.
1: Ja, Lachen ist eine wichtige Sache. Ich denke, jeder Mensch sollte eine Stunde pro Tag lachen. Das ist schon körperlich sehr gesund. Und ich natürlich, jetzt heutzutage ist das so praktisch. Mit dem Telefon, da kann ich Dick und Doof schauen, da kann ich Tom und Jerry schauen oder Charlie Chaplin natürlich, Charlie Chaplin oder Buster Keaton. Da muss man lachen. Meine Frau, weil zum Mittag machen wir immer ein Raster, dann bin ich auf dem Divan. Und dann lache ich. Dann sagt sie, was lachst du schon wieder? Du schaust immer die gleichen Zeichentrickfilme an. Und du musst lachen. Das ist, als ob ich wie jedes Mal das Erste das sehen würde.
0: Also
1: Oh.
0: auch wenn du es schon x-mal gesehen
1: Ja,
0: hast.
1: natürlich.
0: So ähnlich geht es ja mit dem Witze erzählen, habe ich mir erzählen lassen.
1: Oh ja, Witze erzähle ich gerne. Jetzt fange ich nicht jetzt am Radio Witze zu erzählen, aber natürlich, wenn ich da anfange, dann dauert die Sendung 2 Stunden.
0: Brauchen wir ein bisschen länger.
1: Ja.
0: Das Radio bringt die Leute zusammen, sagt man immer. Und das hast du kürzlich auch ganz konkret umgesetzt. Du bist nämlich ein sehr treuer Rhein-Südtirol-Hörer
1: Ja,
0: und
1: bin
0: hast
1: ich.
0: in unserem Radiotauschmarkt Dorf Rock und Gfunden etwas gehört,
1: Ja.
0: das dich sofort inspiriert hat.
1: Ja, total. Die Musikkapelle Vilnius, das sind auch meine sehr guten Freunde, die haben eine Kühltruhe gesucht für die Feste. Und ich habe gedacht, oh, ich habe genau eine, die gebe ich Ihnen gerne her. Nach der Sendung habe ich angerufen, du, ich habe diese Kühltruhe. Und dann wurde ich gleich zurückgerufen von Michel Wikohler, der Posaunist von der Musikkapelle Vilnius. Ich kenne alle natürlich auch Toni Profan, der ist ein sehr guter Freund von mir. Und da habe ich, ja, natürlich, aber was kriege ich dafür? Da hat er gesagt, nein, wir widmen dir einen Marsch. Ah, das ist schön.
0: Das ist ein schönes
1: Ja, eine
0: Tauschgeschäft,
1: sehr
0: oder?
1: schöne Sache. Und sie hatten zufällig, eine Woche danach hatten sie das letzte Konzert. Und da hat er gesagt, dann kommst du, dann widmen wir dir einen Marsch. Habe ich gesagt, ja, das komme ich, aber dirigieren tue ich mir selber. Und ich konnte da die böhmische Liebe dirigieren. Das war ganz, seine Polka, das war so ein schönes Treffen. Die Zufälle sind oft einmal das schönste Zusammenkommen. Das war ein Zufall.
0: Kein Zufall ist etwas, was du hobbymäßig und interessensmäßig schon seit langer Zeit auch machst. Du bist nämlich regelmäßig bei Bibelrunden dabei. Für alle, die jetzt nicht genau wissen, was ist denn eine Bibelrunde, erklärst du es uns mal, wie das abläuft?
1: Also die Bibelrunde wurde angeführt von unserem Pfarrer, damals Dekan.
0: Die jetzt nicht genau wissen, was ist denn eine Bibelrunde, erklärst du es uns mal, wie das abläuft?
1: Also die Bibelrunde wurde angeführt von unserem Pfarrer, damals Dekan Josef Granroth.

0: Weil wir denken, man liest so ein Evangelium, ja gut, das passt schon. Aber was alles dahinter steckt, das ist sehr, sehr kompliziert.
1: Warum interessiert dich das so? Es gäbe viele andere Bücher, über die es sich lohnen würde zu reden.
0: Ja, aber die Bibel, das ist diese Lebensgeschichte, die ist 3000 Jahre alt. Mir interessiert es sehr, sehr kompliziert. Alleine könnte ich das nie verstehen, weil da müsste ich wirklich Theologie studieren. Da habe ich zu wenig Zeit. Oh, vielleicht kommen wir in gar nicht die Zeit, dann mache ich das auch.
1: Friedel, du bist überhaupt ein religiöser Mensch, ein sehr gläubiger Mensch und jemand, der auch die Traditionen sehr hoch hält. Wir haben uns kennengelernt im Vorfeld einer Ladinerwallfahrt. Das ist eine große Wallfahrt, die alle 3 Jahre stattfindet. Die führt nur Männer von Abtei bis nach Klosterseben, geht über 3 Tage oder zwei
0: drei Tage.
1: Tage? 3 Tage, ja. Genau. Und ich kann mich erinnern, du hast mir das so eindrücklich beschrieben, diese Stimmung, wenn man da früh morgens losgeht oder vielleicht schon in der Nacht teilweise losgeht. Ja. Was erlebst du da? Was nimmst du denn von dieser Wallfahrt regelmäßig mit? Du bist ja jetzt schon lange immer wieder dabei.
0: Ja, Moment, jetzt muss ich etwas zuerst korrigieren. Gläubiger, ich suche das Glauben. Aber dass ich ein Gläubiger bin, das kann ich das nicht genau sagen. Das wäre zu viel. Ich bin kein Gott, ich bin kein Pfarrer, ich bin ein Sündiger wie jeder. Deswegen. Aber natürlich, diese Wallfahrt, das ist ein Treffen. Ein Treffen von diesen ganzen Leute, die an das glauben, das ist einfach fantastisch. Man startet von Dorf zu Dorf. Wir haben 12 Dörfer in Gadertal. Jeder zu der Zeit muss genau pünktlich starten, damit sie sich treffen. Von Hochabtei kommen sie von Kolfusch. Kolfusch, glaube ich, startet um 5.30 Uhr in der Früh. Wir starten um 7:30 Uhr, damit wir uns dann auf dem Hügel Pescol treffen. Und dann geht es weiter nach Campil. Und danach geht es weiter über Mundadain, heißt man das, Ladin, das Kreuzjoch, glaube ich.
1: Also über die Jöcher.
0: Über die Jöcher, ja. Mhm. Und unter Gadertal kommt über Würzjoch. Und es sind schon auch zwischendrin immer Pausen, aber während des Gehens, wenn man geht, da wird gebeten. Gebetet und gebetet und gebetet. Rosenkränze, einer nach dem anderen.
1: Wie viele Leute gehen da mit? So.
0: In den letzten Jahren bei die 1000. Jung und alt. Es ist interessant, man denkt, die Jungen heutzutage mögen nicht Kirchen. Da muss man erst mal zusehen, wie die da mitmachen, wie sie singen und wie sie beten. Das ist fantastisch. Und dann kommt man runter den ersten Tag nach St. Magdalena. Da treffen sich Untergadertal mit Hochgadertal St. Magdalena. Und danach geht man alle zusammen nach St. Peter.
1: In
0: der Kirche wird gebeten, da wird auf zum Schwur gesungen, alle zusammen mit 1000 Leuten. Das ist ein. Das tut einem so wohl.
1: Vielstimmiger Klang.
0: Fantastisch. Und danach die Musikkapelle und da treffen man sich. Und
1: ihr werdet auch immer sehr freundlich empfangen von den Vielnössern und Vielnösserinnen.
0: Ja, sie sagen selber, das ist für sie wie ein Gebet, dass wir ein gutes Jahr. Und wir sind alle in die Familien. Ich zum Beispiel bin schon seit langem bei Toni Profanter, der Kapellmeister, der damalige Kapellmeister von der Musikkapelle Vielnöss. Und da haben wir zu reden über Musik und alles.
1: Da bist du der Übernachtungsgast, weil es wird ja einmal übernachtet.
0: Ja, 2 Tage.
1: Zweimal.
0: Ja.
1: Einmal beim Hingehen und einmal beim Zurückgehen.
0: Ja. Dann zweiter Tag geht man auf Kloster Seben, da ist die Messe und dann kommt man wieder zurück nach St. Peter. Und der dritte Tag geht man wieder nach Hause mit der Prozession. Da verteilen sich hier wieder Untergadertal, Obergadertal und alle in die Dörfer. Mhm. So ist das.
1: Eine sehr schöne Stimmung, auch im Einklang mit der Natur.
0: Ja, natürlich. Die Natur und das Gebet, und das hängt halt so zusammen, das gibt es schon seit 1000 Jahren. Diese Prozession und das immer das Gleiche. Und das finde ich schon sehr, sehr religiös und sehr, sehr tief eingegraben in alle Generationen.
1: Mhm. Im kommenden Juni ist es wieder soweit, also 2027 findet die nächste Ladinerwallfahrt statt. Und Friedel Pescola, mein heutiger Radio-Wohnzimmergast, langjähriger Kapellmeister der Musikkapelle Abtei, der wird da sicherlich auch wieder mit dabei sein.
0: Sicher.
1: Generell, Friedel, dich mit anderen Leuten auszutauschen und auch dazu zu lernen im Austausch mit anderen Menschen, das, glaube ich, ist etwas, was dir wichtig ist. Und im Vorfeld, Friedel, hast du mir erzählt, es hat über lange Jahre eine Gruppe gegeben bei euch im Gadertal, eigentlich eine Gruppe von Freunden, die sich vorgenommen hat, ich sage jetzt mal, die großen Themen der Menschheit eigentlich zu diskutieren und eben, ja,

0: eigene Meinung dazu zu sagen oder die eigene Sicht auf die Welt. Wie ist das zustande gekommen und wer war dabei?
1: Das war ein bisschen ein Zufall. Ich habe einen guten Freund, der Hans-Jörg Valentin, haben wir gesagt, es wäre schön, sich zu treffen, nur einmal über alles und nichts zu diskutieren. Da sind wir fünf Freunde zusammengekommen, Louis Anne-Wiederfrey, der große Künstler, der ist mein Cousin, und seine Frau, die Roberta Dapunt, die Dichterin, und der Hubert Irsara. Und da haben wir uns getroffen, über alles zu diskutieren. Und da haben wir ein Argument vorbereitet, zum Beispiel Theologie. Dann mit dem alten Dekan Josef Granowitz sind wir zum Beispiel nach Israel, in Heiligen Land. Zwei Wochen, wir haben uns vorbereitet da über Jesus Christus und die Geschichte, wie die Römer waren, wie die Palästinenser waren. Waren wir 10 Tage oder 15 Tage da und er hat uns erklärt, er hat gesagt, so, jetzt gehen wir nach Israel und wir werden uns Steine anschauen. Habe ich gedacht, Steine? Also, ja, das schon, weil das sind die kulturellen Güter, die noch übrig geblieben sind. Und das war schon so toll, natürlich da in Jerusalem, hier am Heiligen Grab, und über das diskutiert. Dann sind wir zum Beispiel in Marokko, nach Marrakesch, da haben wir dann eine Tournee gemacht, die alten Tempel von den Arabern und von den Christen, uns das alles angeschaut. Und dafür da, jedes Mal haben wir uns vorbereitet. Oder zum Beispiel
0: also richtige Kulturreisen.
1: Ja, Kulturreisen. Oder an die Biennale in Venedig. Das ist wieder der Louis Anne-Wiederfrey. Weiß ganz genau, uns erklären. Wenn man da hingeht, ohne zu wissen, dann ist es schwierig zu verstehen. Aber wenn du so einen wie Louis Anne-Wiederfrey hast, der erklärt dir das, dann ist es einfach viel schöner. Man bekommt wirklich kulturell sehr viel mit. Ich habe sehr viel gelernt, muss schon sagen, ja.
0: Du hast oft das Glück gehabt, einfach durch die Menschen, die du kennst, viel von der Welt zu sehen und zu erfahren.
1: Ja, natürlich. Menschen kennen ist sehr wichtig. Ja.
0: Dein Blick, Friedel Beskoller, geht aber auch über diese Welt, über diese kleine Erde, diesen Planeten hinaus. Du bist ein Sterngucker. Du bist jemand, der sehr oft den Blick zum Nachthimmel hebt.
1: Ja, natürlich, wo ich wohne, das ist eine Zone, wo nicht viel Licht ist. Da kann man die Sterne so schön beobachten. Ich kann die Sternzeichen durch das ganze Jahr beobachten. Ich erkenne sie fast alle inzwischen. Ich bin auch an einer Gruppe von Astronomen in Cortina mit dabei und wir schauen mit Teleskop und das ist sehr schön. Und das, also dieses Weltall, dieses Universum anzusehen, da muss man schon denken, ja, warum sind wir hier eigentlich? Wer sind wir? So fantastisch. Wir können das sehen. Natürlich, wir sehen nur, was schon passiert ist. Wenn wir einen Stern, was 10.000 Jahre, Lichtjahre weit weg ist, und dann sehen wir, was vor 10.000 Jahren passiert ist. Und so. Ich finde das auch abends für mich ist das ein Gebet, ein Dank an Gott, dass ich das anschauen und dass ich das fühlen darf.
0: Da passt es gut, dass wir gleich auch musikalisch sozusagen in himmlische Sphären aufsteigen. Du hast Musik mitgebracht von Carl Jenkins, das Benediktus aus seiner Messe für den Frieden. Das ist eines, das dich ganz tief berührt.
1: Mass for Peace wurde in Central Park in New York aufgeführt. Und das ist einfach so ein fantastisches Stück. Ich habe es selber auch mit der Musikkapelle angespielt.
0: Noch kurz zur Erklärung zu der Version, die jetzt hier bei uns zu hören ist im Radio Wohnzimmer. Das ist die Version der London Mozart Players, gesungen von der Schola Cantorum der Cardinal Vaughan Memorial School, also von einem Knabenchor in London. Solist ist dabei der erst 16-jährige Malakai Balu, und das mit engelsgleicher Stimme.

0: Musik von Carl Jenkins, ausgewählt von meinem heutigen Radio-Wohnzimmergast. Das ist Friedel Beskoller aus dem Gardertal, Musiker, ja, und langjähriger Kapellmeister der Musikkapelle Abtei. Musik in all ihren Facetten, Friedel, kann dich begeistern. Das haben wir heute auch durch diese ganze Sendung immer wieder gehört. Und ja, du hast vieles erreicht, du hast vieles umgesetzt im Tal für die Menschen, und das war dir auch immer wichtig, etwas zu bewegen, und dafür bist du auch ausgezeichnet worden im Übrigen von der Gemeinde Abtei. Du hast die goldene Ehrennadel bekommen, du bist Ehrenbürger deiner Gemeinde. Was bedeutet dir das?
1: Eine Ehrennadel, das ist eine Ehre, die man bekommt für etwas, was man getan hat. Aber ich, im Endeffekt habe ich nichts getan, weil ich habe das getan, nicht für die anderen. Für die anderen tue ich das nicht als Egoismus, aber das tue ich mit den anderen. Was man miteinander tun, da erreicht man viel. Für die anderen etwas tun, da will man nur die Ehre für sich selber haben. Aber diese Nadel, diese muss ich teilen mit alle die Leute im Dorf, mit die ich das mitmachen konnte. Und alle umarmen. Ich sage immer, Dirigent ist nicht an erster Stelle. Dirigent ist an vierter Stelle. Zuerst brauchst gute Musik, zweitens gute Musikanten, drittens ein gutes Publikum und viertens kommt der Dirigent und umarmt alle. Ich denke das so. Vielleicht ist das falsch, aber ich denke das so, und bis jetzt hat es immer guten Erfolg gehabt. Ich bin sehr froh darüber.
0: Das Bild nehmen wir gerne mit und erinnern uns vielleicht auch genau daran, wenn wir das nächste Mal im Publikum sitzen bei einem Konzert. Friedel Beskoller, Musiker aus Leidenschaft, langjähriger, 45 Jahre lang Kapellmeister der Musikkapelle Abtei und immer dafür zu haben, wenn es darum geht, musikalisch, kirchlich und kulturell etwas Schönes umzusetzen, von dem dann viele Menschen etwas haben. Ich danke dir sehr für deinen sehr spontanen Besuch hier im Radio Wohnzimmer. Und ich wünsche dir, dass du ja noch lange viel Freude hast und dass du die Welt noch lange weiterhin mit anderen gemeinsam zum Klingen bringen kannst.
1: Oh, ich danke sehr herzlich dir, liebe Verena. Es war eine Freude, dass du mich angerufen hast. Das war so überraschend, hat mich riesig gefreut. Ich möchte alle grüßen, alle, die die Musik lieben, alle, die die ganze Welt lieben, und dass man sich wieder trifft und wieder zusammensitzt und musizieren oder lachen mit einem Witz vielleicht. Oder es ist gleich was, aber wir sollen uns umarmen. In diesen Zeiten, wo man denkt, es ist alles schlecht, es ist nicht wahr, es ist nicht alles schlecht. Es ist auch sehr viel Gutes. Man muss schauen auf das Gute. Dann wird die Welt wieder viel besser.
0: Ich bin Verena Amort. Gemeinsam mit Daniele Tigliani an der Technik wünsche ich Ihnen noch einen angenehmen Tag mit Reisetirol. 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
1: Hohes Verkehrsaufkommen und Baustellen verursachen Staus auf der Brenner-Autobahn. Die saudische Hauptstadt Riad wird erneut von einer Explosion erschüttert. Das Wetter, morgen ist es verbreitet sonnig bei 16 bis 22 Grad. Auf der Brenner-Autobahn kommt es seit dem Vormittag in beiden Richtungen zu erheblichen Behinderungen. Grund sind hohes Verkehrsaufkommen und mehrere Baustellen. Im Abschnitt zwischen Klausen und Brixen bilden sich auf der Nordfahrbahn immer wieder kilometerlange Staus, ebenso in Richtung Süden zwischen Sterzing und Brixen. Weil viele Fahrzeuge auf die Brenner Stadtstraße ausweichen, kommt es auch dort zu Kolonnenverkehr. Hunderte Schützen und Marketenderinnen aus Tirol, Südtirol und dem Trentino haben an der 61. Tiroler Schützenwallfahrt teilgenommen. Auf der vom Gesamt-Tiroler Schützenbund ausgerichteten Veranstaltung im Marienwallfahrtsort Absam wurde der Eduard-Reuth-Nicolussi-Preis für Verdienste um das Zusammenwachsen der Tiroler Landesteile und der Einheit Tirols verliehen. Die Auszeichnung bekamen die Publizistin Hildegard Flohr und der Buchautor Werner Neubauer. Die Carabinieri St. Ulrich haben einen Schwindel mit einem vorgetäuschten Online-Autoverleih aufgedeckt. Zwei Männer wurden wegen Betrugs und Hehlerei angezeigt. Sie hatten einen Südtirol-Urlauber über den Messenger-Dienst WhatsApp angewiesen, den Preis für einen Mietwagen per Überweisung zu begleichen. Der Urlauber bezahlte, musste jedoch bei der Ankunft in Südtirol feststellen, dass der Autoverleih nicht existierte. Nach dem gestrigen Anschlag auf den internationalen Flughafen Riad wird aus der saudischen Hauptstadt erneut eine Explosion gemeldet. Getroffen wurde ersten Angaben zufolge die Innenstadt. Bei dem Raketenangriff auf den Flughafen waren 12 Menschen ums Leben gekommen. Für den Angriff wird die Houthi-Miliz im Jemen verantwortlich gemacht. Saudische Kampfjets sollen indes den Flughafen der jemenitischen Hauptstadt Sana'a bombardiert haben. Nach Angaben von US-Präsident Donald Trump haben Russland und die Ukraine sich bereit erklärt, die gegenseitigen Angriffe auf Energieanlagen auszusetzen. Die Feuerpause werde unmittelbar wirksam, gab Trump im Kurznachrichtendienst X an. Der ukrainische Präsident Volodymyr Zelensky erklärte, über die Vereinbarung nicht informiert zu sein. Gestern hatte Trump die Ukraine aufgefordert, Angriffe auf russische Ölraffinerien zu unterlassen. Dafür hatte Zelensky die Gegenseitigkeit zur Bedingung gemacht. Leo XIV. Wird an der Lunge operiert. Wie der Papst den Gläubigen beim Angelusgebet mitteilte, wird ein Knoten im frühen Entwicklungsstadium aus der Lunge entfernt. Weitere Angaben zur Art des Befundes machte der Vatikan nicht. Der Eingriff ist bereits zu Beginn der kommenden Woche in der römischen Gemelli-Klinik geplant. Der Tiroler Jakob Schubert hat als erster Kletterer der Welt 2 Routen im bisher höchsten bewältigten Schwierigkeitsgrad 9C bezwungen. Der 35-Jährige durchstieg in der französischen Verdon-Schlucht die DNA, eine 50 Meter lange, extrem überhängende Route. Dafür benötigte der zweifache Olympiamedaillengewinner 9 Versuche. Das Wetter, morgen stellt sich nach Auflösung von örtlichem Hochnebel im ganzen Land sonniges Herbstwetter ein. Tagsüber ist der Himmel meist wolkenlos, die Temperaturen steigen leicht an und erreichen Höchstwerte von 16 Grad in Sterzing bis 22 Grad in Bozen. Am Dienstag geht es sehr sonnig weiter, der Himmel ist oft wolkenlos. 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
2: Guten Abend aus der Landesverkehrsmeldezentrale. Ich bin Manuel Scutellaro. Auf der Brenner Autobahn kommt es wegen einer Baustelle zu ca. 4 Kilometer Rückstau in Richtung Norden zwischen Klausen und Brixen und in Fahrtrichtung Süden zwischen Sterzing und Brixen. Kommen Sie gut und sicher ans Ziel.

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1: Willkommen auf unserer Spielwiese. Mein Name ist Roland Leitner. An der Technik begleitet uns heute Thomas Rieder. Und wir sind wie so oft nicht alleine im Studio, sondern haben Besuch erhalten von der Gruppe Harmonisch-Komisch. Vokalensemble heißt es korrekterweise. Seit 20 Jahren begeistert das Ensemble in Südtirol Land auf Land ab mit seinen Auftritten, aber mit vielen weiteren Aktionen. Wir werden im Laufe der Sendung darüber sprechen und zurückblicken, aber auch nach vorne schauen. Guten Abend, Dietmar Didi Oberauch.
2: Hallo Roland, guten Abend.
1: Christi und Dieter Fink, guten Abend Dieter.
3: Hallo, guten Abend.
1: Danke für den Besuch und dass ihr euch Zeit nehmt für unsere Sendung. Spielwiese freut uns riesig.
3: Gerne.
1: Ja, und wir freuen uns auch sehr auf das Gespräch mit euch, denn wir sind ja sehr neugierig, was sich in den 20 Jahren beim Vokalensemble Harmonisch-Komisch getan hat. Vermutlich sehr viel, weil 20 Jahre sind doch immerhin eine sehr lange Zeit, die man gemeinsam verbringt. Und in diesem Sinne möchten wir uns auch musikalisch von euch einstimmen lassen. Haben wir gesagt, ein Titel, der irgendwie Programm ist, immer noch im Programm vertreten ist.
3: Ja, auf jeden Fall.
1: Veronika der Lenz ist da.

0: Ja, Riesenapplaus jetzt an dieser Stelle von meiner Seite und von Thomas Rieder an euch, an das Vokalensemble Harmonisch Komisch von Anfang an dabei. Heute bei uns im Studio Dietmar Didi Oberauch, Pianist und Bariton, und Dieter Fink, er ist der erste und zweite Tenor, inzwischen zweiter Tenor mehr.
1: Eigentlich eben schon zweiter Tenor gewesen. Ich habe zwar damals, wie ich so jung war, schon gesagt, so hoch wie kein Körner rauf, nachher habe ich den Günther Rosheimer kennengelernt. Und dann diese Meinung revidieren müssen. Deshalb ist er der erste Tenor. Weil auch jetzt noch nach 20 Jahren, wo ich zugeben muss, wenn es so hochwertig wie genau bei dem Stück Veronika der Lenz ist da, wo der zweite Tenor teilweise höher singt als der erste, da jetzt nach 20 Jahren ist manchmal meine Probleme. Aber der Semmel, also der Günther Semmel, Semmel für die Kollegen. Ja, der Seil hat da überhaupt kein Problem.
0: Und man muss dazu sagen, meine Damen und Herren, der Herr Dieter Fink ist ja auch als Obmann des Ensembles tätig, immer noch, nach wie vor, nicht mehr?
1: Hälfte, Hälfte mittlerweile, aha, kann man sagen. Wir haben jetzt das aufgeteilt. Also ich am Anfang war ich der Obmann und vor knapp 10 Jahren haben wir einen Wechsel gemacht und jetzt ist eben der Dietmar, unser Didi, der Obmann. Genau. Deshalb haben wir gesagt, können wir auch heute ein paar daher, weil wenn wir wollen ja über 20 Jahre reden und über die ersten Zähne weiß ich besser Bescheid und über die zweiten Zähne weiß er besser Bescheid.
0: Also ein bisschen eine Aufgabenteilung, weil es ist natürlich, kommt viel zusammen, auch wenn man es nicht meinen möchte.
1: Natürlich, ja.
0: Hinter den Kulissen des Auftritts. Also wir werden natürlich auch über euer Jubiläumskonzert sprechen. Das wollen wir vielleicht ein bisschen hervorheben. Es ist soweit am 17. Oktober, ein Samstag, Jubiläumskonzert, Vokalensemble Harmonisch Komisch im Kultursaal St. Michael-Eppan. Ein ganz wichtiger Termin für euch, auf den ihr schon sehr lange hinarbeitet.
1: Ja, auf jeden Fall. Also sowohl organisatorisch als auch musikalisch. Jetzt die Aufgabenteilung diesmal war mehr so, ich habe mich mehr so ums Organisatorische gekümmert und der Didi hat sich ums Vokal,
0: ums Musikalische.
1: Ums Musikalische, genau. Ja. Jetzt muss kurz verlauter, vokalisch muss kurz.
0: Genau. Aber die Stimmen stehen natürlich im Mittelpunkt des Abends, eure Stimmen, aber auch, vielleicht kommen da auch mehrere Stimmen vor an diesem Abend.
2: Ja, genau, wir haben Gäste, Wegbegleiter, Begleiterinnen, Mitglieder, ehemalige Mitglieder, die kommen und mit uns ein Lied singen, unter anderem. Unser erster Bass und unser Bariton, als Gründungsmitglied praktisch Bariton. Und ebenso die Sisters, mit denen wir zum Teil ja verwandt sind sogar. Der Günther, der Semmel, ist ein Bruder von zwei von den Sisters. Und wir haben mit ihnen eben auch ein Projekt gehabt, aber dazu später mehr.
0: Ja, vielleicht, wenn man den Namen, Nachnamen Osemer erwähnt, dann klingelt es bei vielen. Also Barbara Osemer, natürlich sehr bekannt, auch als Chorleiterin, glaube ich. Genau. Und die Schwester Petra, genau. Also eine sehr musikalische Familie da, die
2: Osemer. Absolut.
0: Und zu erleben sind sie im Rahmen des 20-Jahre-Jubiläumskonzerts. Aber vielleicht fallen wir ein bisschen jetzt aus dem Rahmen und fangen einmal ganz vorne an und lassen uns ein bisschen die Geschichte erzählen, wie die Gruppe zueinander gefunden hat. Weil da warst du, Dieter, dabei und auch der Chap, also der Karl Heidenberger, genannt Chap. Den kennen viele vielleicht auch noch früher von den Metal-Bands her. Ja. Wenn man Trag spielt, gell? War auch schon immer sehr musikalisch, der Mann.
1: Entstanden ist das Ganze eigentlich, also die Idee ist in Wien entstanden. Und ich muss sagen, wenn ich so ganz weit zurückdenke, hat das damit zu tun gehabt. Ich war damals in einem Verein und damals hat der Herr Vilsmeier den Film The Comedian Harmonists gedreht. Und die haben in Wien gedreht. Ich habe mich zwar lange gefragt, wieso sie in Wien gedreht haben, aber die Antwort ist eigentlich ganz einfach, weil das, was in Berlin so ausschauen sollte wie in den 20er Jahren, gibt es nicht mehr. Deshalb ist in der Vorkriegszeit, die Szenen aus der Vorkriegszeit sind teilweise in Wien gedreht worden und die haben von dem Verein, wo ich dabei bin, das Vereinslokal gemietet. Und damals bin ich mit diesen Comedian Harmonists in Kontakt gekommen. Man hat es natürlich vorher schon gekannt, vor allem eben das, Lied, das jeder von den Comedian Harmonists kennt, Mein kleiner grüner Kaktus. Aber ich habe mich nachher ein bisschen mit dem befasst und dann zufällig in einem Plattenladen eine CD-Sammlung mit 5 CDs gefunden, mit lauter Liedern von den Comedian Harmonists.
0: Interessant, ja.
1: Und ein paar Tage später ist eben der Chap, der Karl Heidenberger, nach Wien gekommen, mir beim Umsiedeln zu helfen, weil ich bin von einer Wohnung in eine andere umgezogen, wie man als Student oftmals so ein bisschen hin und her zieht. Und eigentlich ganz unbeabsichtigt habe ich da noch irgendwann einmal so ein Lied von mir hingepfiffen oder hingetrellert, das weiß ich gar nicht mehr so genau, weil ich das den Tag halt allem so ein bisschen im Ohr gehabt habe. Und er hat gleich gesagt, das ist die Musik, das müssen wir unbedingt mal machen. Und wenn du einer kommst, wenn du nach dem Studium wieder kommst, dann machen wir das. Und die haben das damals eigentlich mehr so mit einem Lächeln quittiert und haben gedacht, ja, du brauchst einen Pianisten, der das kann. Du brauchst einen guten Bass. Du brauchst einen guten ersten Tenor. Also, ja, schauen wir mal, ob wir das hinkriegen. Aber der Karl hat Wort gehalten und hat das wirklich hingekriegt und hat eine Gruppe zusammen gewürfelt, die sich eigentlich im fernen Jahr 2004 sogar schon getroffen hat. Mhm. Also angefangen zu proben haben wir 2004. Das Jubiläum geht darauf zurück, dass wir 2006 unter diesem Namen Vokalensemble Harmonisch Komisch auch die Vereinsgründung gemacht haben. Deshalb ist der Verein über 20 Jahre alt.
0: Das heißt, ihr seid inzwischen ein Verein und vorher wart ihr ein Freundeskreis oder immer noch natürlich, denn die Freundschaft, die ist ja grundlegend bei so einer Angelegenheit.
2: Ganz genau. Sonst glaube ich,
0: das hat funktioniert.
2: Nein, war da nicht so lange gegangen, ganz sicher nicht.
0: Und dir, der musikalische Werdegang, wenn ich mir erlauben darf zu sagen, ist ja sehr interessant, weil du hast ja auch Blues gespielt früher, Four Roses, und mit dem unvergessenen Müller-Stefan habe ich dir mal erleben dürfen in der Eule in längst vergangenen Zeiten.
2: Lang her, ja.
0: Sind zwei Klaviere, zwei schöne Flügel, ich weiß nicht, waren Steinway oder sonst welche, ja, oder Bösendorfer oder Yamaha, was auch immer. Jedenfalls zwei wunderschöne Flügel stehen da auf der Tanzfläche. Und es war mucksmäuschenstill. Es war eine Konzertatmosphäre mittendrin in der Eule, die ja ganz andere Musik normalerweise vertreten hat.
2: Ja, das war eben auch so fast eine improvisierte Geschichte damals. Ja, aber ich komme eben ursprünglich von der Ecke.
0: Von der Ecke. Und Blues, ja. Four Roses war natürlich eine Blues-Rock-Band. Eine, ja, Texas-Blues hat es einmal geheißen, ob es gemacht oder sowas.
2: Genau, es ist so in Richtung Südstaaten-Blues gegangen, eher ein bisschen härtere Gangart. Und ja, wir haben eigentlich schon ein paar Jahre sind wir durch Südtirol getingelt und da haben wir erst viel Erfolg gehabt und haben mal Spaß gehabt. Auch, ja.
0: Ihr wart sehr erfolgreich, darf ich hinzufügen, weil ihr habt tolle Musiker gehabt am Schlagzeug, Boldo, Arnold Obwexer, natürlich unvergessene Dietmar am Bass und Andy Gotzi natürlich an der Gitarre. Eine fantastische Band, würde ich sagen. Unvergessen auch die CD-Aufnahme Do You Know What I Mean?
2: Genau. Genau, das wird
0: ein Video geben und es war eine tolle Zeit. Kommen wir zurück zu Harmonisch Komisch. Natürlich, Harmonisch Komisch ist ganz was anderes, musikalisch. Schon in diesem Fall, wie wir gehört haben, eingangs schon dezent, elegant vor allem, weil ihr präsentiert euch ja damals, vielleicht heute auch noch, sehr elegant auf der Bühne. Also mit Frack und wie es auf der CD geheißen hat, Musik in Frack und Lack.
1: Ja, der Frack ist natürlich unsere Arbeitsbekleidung, vor allem wenn wir Comedian Harmonist Sachen, Lieder singen und vor allem wenn wir am Abend unterwegs sind. Denn wie wir gelernt haben, ein Mann von Welt trägt ja erst nach 20 Uhr schwarz und deshalb nach 20 Uhr darf man nachher mit dem Frack und mit dem Lackschuh auch irgendwo auftreten. Nein, ist natürlich heutzutage eher mit einem Augenzwinkern zu sehen. Wir sind auch schon untertags mit dem Frack aufgetaucht und aufgetreten. Wobei man sagen muss, wir versuchen es im Sommer ein bisschen zu vermeiden, weil, wie man sich vorstellen kann, dieser edle Zwirn, den wir da unhoben, obwohl er gar nicht so edel ist, aber dieser edle Zwirn ist auch ganz fein warm. Und deshalb,
0: das kann ich mir vorstellen,
1: das ist, ja. Ist das. Aber wir haben auch sonst ein bisschen ins versucht, ein bisschen lockerer zu geben und um deshalb von der Kluft, wo wir alle mit den Lederhosen aufgetreten sind, bis zu den gleichen Polos, die wir alle haben, wo jeder eine andere Farbe hat und einfach mit Jeanshosen und mit verschiedenfarbigen bunten Schuhen, wo wir da auftreten. Also wir versuchen es, gerade wenn wir die modernen Sachen von der zweiten CD oder eben in diese Richtung zum Besten geben, versuchen wir ein bisschen lockerer zu sein. Das Jubiläumskonzert allerdings wird natürlich schon hauptsächlich im Lichte und im Geiste der Comedian Harmonists Lieder stattfinden. Und deshalb, glaube ich, kann ich jetzt das Geheimnis lüften. Wir werden dort in Frack und Lackschuhen auftreten.
0: So ist es. Ja. In diesem Sinne möchten wir musikalisch anknüpfen. Die Spielwiese hat ja auch musikalische Anteile und die wollen wir nicht zu kurz kommen lassen. An dieser Stelle gibt es ein Lied, das nennt sich Ein Freund. Wir haben es schon angesprochen, die Freundschaft grundlegend für ein Vokalensemble. Da braucht es Harmonie, Freundschaft, Respekt, Toleranz, vieles. Ich weiß nicht, ich habe jetzt ein paar Begriffe hingeworfen, aber da kommt vieles zusammen, was man da gegenseitig sich entgegenbringt. Also Brüderlichkeit, Herzlichkeit, weiß nicht, was ein Knopf für Schlagwörter reinfallen.
2: Spaß. So.
0: Ja, genau, das ist natürlich auch ganz, ganz wichtig. Das ist vielleicht das Wichtigste, wenn, oder? Fast.
1: Ich glaube, es ist die Voraussetzung für den ganzen Rest. Wenn man miteinander nicht Spaß haben kann, dann.
0: Ja, genau.
1: Aber natürlich, wie du gesagt hast, Respekt. Und,
0: ja, Geduld und die Freundschaft. Einmal, gell? Geduld wird es auch brauchen mit dem anderen.
1: Ja, hell, muss man eben die jeweils die anderen folgen. Ne?
2: Beruht auf Gegenseitigkeit.
0: Also da haltet man sich eher vorsichtig, habe ich schon gehört. Aber wie dem auch sei, gerne spielen wir jetzt das Lied vom Freund. Übrigens, vielleicht kann uns der Dieter kurz noch einleitend sagen, ein Lied aus dem Film Die drei von der Tankstelle.
1: Genau.
0: Heinz Rühmann hat da, glaube ich,
1: mitgespielt. Heinz Rühmann hat da mitgespielt und die Comedian Harmonists haben damit eigentlich den Durchbruch damals geschafft, indem sie den Auftritt dort gehabt haben, die drei von der Tankstelle. Und ich kann noch vielleicht oder zu dem Lied dazu noch eine Kleinigkeit sagen. Es wird eine kleine Überraschung beim Konzert geben, was das Lied betrifft.
0: Darauf freuen wir uns und jetzt vor allem auf das Lied, das wir im Radio erklingen lassen, mit dem Vokalensemble Harmonisch Komisch.

0: Ein Freund, das Vokalensemble Harmonisch Komisch, begleitet uns heute und unterhält uns vor allem auch, weil mit dieser Harmonie und Komik, um den Titel des Ensembles nochmal zu nennen, was überwiegt denn jetzt, die Harmonie oder die Komik? Blöde Frage, aber ich stelle sie einfach einmal.
1: Ja, unser Ziel war schon die Harmonie, aber ab und zu haut es nicht hin und dann hoffen wir, dass es mindestens komisch ist.
0: Was ist das Komische? Die es auftreten oder was macht die komödiantische Seite von euch aus?
2: Ich glaube, das lässt sich nicht alles so ganz genau definieren, weil das ist oft sehr spontan oder findet sehr oft sehr spontan statt, vor allem bei den Auftritten. Es ist eigentlich wenig geplant und vieles, was an Komik stattfindet, ist wirklich spontan Komik. Ja.
0: Toll. Also das sind Überraschungsmomente, die passieren einfach. Kann man schwer vorausplanen, oder?
1: Ja, ganz genau. Also zwischen die Lieder, wenn wir was sagen, dann kann es sein, oft einmal kriegt man noch einmal eine auf die Haube, aber es ist gleich, es wird so gemacht, dass es lustig ist und selber versuchen wir eigentlich allem hinzukriegen.
0: Im Sinne, auf die Haube kriegen, kann passieren, dass die Pointe ins
1: Wasser fällt? Nein, es kann sein, dass die Pointe manchmal ein bisschen auf jemanden speziell auszielt. Und ab und zu machen wir da halt ein kleines bisschen auch Scherze. Oft einmal auch auf Kosten von einem vom Ensemble, aber so unterstrich, dass ich sagen, kriegt jeder sein Fett ein bisschen ab. Dann passt es schon wieder.
2: Mit den brüderlich teilen.
0: Also sehr brüderlich alles aufgeteilt. Im Grunde ein Kollektiv eigentlich, weil ihr könnt ja, falls jemand mal erkrankt, habt ihr ja die Möglichkeit, auf einen Ersatzsänger zurückzugreifen oder nicht?
1: Ich kann mich noch erinnern, wir haben das einmal in diesen 20 Jahren haben wir das einmal gemacht, wo jemand von uns nicht gekannt hat. Und wir haben einen Auftritt trotzdem umgenommen. Also das war nicht einmal so ein spontaner Krankheitsfall, sondern wir haben einen Auftritt trotzdem umgenommen und haben es versucht hinzukriegen. Und sein, muss man jetzt ehrlich sagen, kläglich gescheitert. Und seither haben wir die Parole ausgegeben, wir sind entweder sechs oder also alle für einen und einer für alle, aber sonst gibt es uns nicht. Also zu fünft, das geht einfach nicht.
0: Also auch das kann passieren. Heute erhalten wir Einblicke in das Vereinsleben oder in das Ensembleleben von Harmonisch Komisch von Dieter Fink und Didi Oberauch. Didi ist auch Pianist und in solcher Funktion irgendwie schon musikalisch auf der Bühne. Bist du ein bisschen nicht sagen Dirigent, aber könnte man sagen musikalischer Leiter? Wie darfst du die definieren als Mitglied im Vokalensemble?
2: Ja, sicherlich hat man vielleicht ein bisschen einen anderen Status, sagen wir so, als Pianist. Wir machen sonst eigentlich schon alles miteinander, auch vom Musikalischen her, aber sicher, ja, als Pianist hat man, ja, leitet man das schon irgendwie so ein bisschen, ja, stimmt schon.
0: Das ist schon ein bisschen eine verantwortende Stelle, eine verantwortungsvolle Stelle, sagen wir.
2: Ja, man kann sie alle aushauen, wenn man unbedingt will. Ja. Was man nicht tun sollte, weil man logischerweise einer gegen fünf ist.
1: Aber ich glaube, es ist bei uns schon so, dass die Vorschläge für die Lieder und das Notensuchen oder so, selber machen wir eigentlich mehr oder weniger alle ein bisschen. Also wenn jemand etwas hört, das ihm gefällt, nachher schauen wir, dass wir Noten finden oder dass wir wenigstens eine gute Aufnahme finden, wenn man nachsingen kann. Aber beim Einlernen selber sind wir natürlich aufs Piano angewiesen. Weil um die Harmonie zusammenzukriegen und die einzelnen Stimmen einzulernen, das möchte man oft gar nicht meinen, wie daneben eine einzelne Stimme klingen kann, wenn die anderen Stimmen nicht dabei sind. Und das muss aber trotzdem zu 100% passen und dann sind wir natürlich auf unseren Didi angewiesen, den braucht man unbedingt. Auch musikalischer Leiter, das ist nicht so, vielleicht musikalische Staffelei.
2: Ja, könnte hier hinkommen, ja, schon, ja. Ja, Leiter nicht, Leiter.
0: Seit nunmehr 20 Jahren begeistert euer Ensemble das Publikum und ihr habt schon sowas für ein Stammpublikum, glaube ich, das gibt es schon bei euch, oder? Das euch sehr herzlich und sehr treu begleitet, von Anfang an?
2: Ja, eigentlich schon. Wir haben treue Zuhörer, treue Fans, die uns allen wieder zuhören können bei den Konzerten und die uns auch auf den sozialen Medien zum Teil begleiten, wo man Kommentare liest und wo man merkt, okay, die freuen sich, wenn irgendwas Neues von uns unterwegs ist. Ja.
0: Zeit wieder für eine musikalische Einlage. Der graue Falter, glaube ich, haben wir ausgewählt. Kleiner grauer Falter, so heißt das Lied offiziell und findet sich auf eurer zweiten CD. Die zweite schlicht und einfach genannt, haben wir vorgestellt, kann man erinnern, vor 2 Jahren ist der erschienen, 2024. und wurde in der Tonstube produziert. Und auch ein treuer und langjähriger Begleiter, Martin Niedermeyer, ein langjähriger Begleiter von euch. Und vielleicht kann man noch ein bisschen
1: auch,
0: was dazu sagen.
1: Auch ein Freund, muss man sagen. Also wir haben auch die erste CD mit ihm produziert und auch die zweite. Er ist der Techniker unseres Vertrauens. Also auch wenn wir irgendwo Auftritte haben, wo wir Technik brauchen, was im Regelfall, sobald der Raum ein bisschen größer ist, schon notwendig ist, damit man die Stimmen zum Klavier dazu in eine gute Harmonie kriegt. Und natürlich, was unbedingt auch notwendig ist, wenn man irgendwo im Freien ist. Also Sam ist überhaupt Verstärkung notwendig, sonst verlieren sich die Stimmen zu sehr. Und Sam können wir immer auf unseren Martin zählen, der eigentlich halb für uns Zeit hat. Ich kann mich nicht erinnern, dass er mal nicht Zeit gehabt hat. Gell? Er ist eigentlich sehr verlässlich.
0: Das heißt, er wird auch am Samstag, 17. Oktober beim Jubiläumskonzert dabei sein.
1: Wir hoffen es sehr stark. Ja. Auf jeden Fall ist er eingeplant. Ja.
0: Wunderbar. Dann vielleicht noch ganz kurze Einleitung zum kleinen Graudenfalt.
1: Ja, das ist ein Lied von einer deutschen A-Cappella-Gruppe Maybe Bob. Die haben wir mal live gesehen und muss man sagen, die sind wirklich sehr gut. Wir haben bei einem der Mitglieder von dieser Gruppe sogar damals recht spontan wieder über den Karl Heidenberger Mouth Percussion Stunde ins sozusagen geholt. Wir sind dort in München, wo der aufgetreten sein, haben wir uns am Hotelzimmer von dem getroffen und haben uns am Hotelzimmer zwischen aufs Bett setzen, auf den Tisch setzen und auf den Stuhl setzen irgendwie untergebracht und der hat uns ein kleines bisschen die Grundprinzipien von Mouth Percussion beigebracht, so mit und so weiter. Aber wir haben es danach versucht zu perfektionieren, aber weiter als das, was wir unbedingt brauchen, sind wir noch nicht gekommen. Das ist halt eine dieser von mir aus sehr schönen Balladen, die die Gruppe Maybe Bob in ihrem Programm hat.

0: Wunderbar, wir haben jetzt diesen Sound genossen hier im Kopfhörer im Studio von RAI Südtirol, Studio 6 hier. Spielwiese hören Sie gerade auf RAI Südtirol und wir sind sehr begeistert und angetan von den Darbietungen des Vokalensembles Harmonisch Komisch. 20 Jahre feiert die Gruppe am 17. Oktober im Kultursaal St. Michael Eppan. Vielleicht gibt es auch dieses Stück zu hören. Wer weiß, wer weiß. Wir wollen nicht zu viel verraten, haben wir vorher besprochen. Dieter Fink, es ist auch diese Überraschungsmomente, die sollen einfach bleiben. Also wir wollen nicht zu viel vorausblicken einfach.
1: Unbedingt, unbedingt, ja. Genau.
0: Aber was bestimmt vorkommen wird, ein, zwei Stickeln von den Comedian Harmonists selber bestimmt machen.
1: Ganz sicher.
0: ganz sicher. Und da können sich alle drauf freuen. Es gibt auch ein paar besondere Gäste. Aber wir wollten natürlich noch ein paar Einblicke in die 20 Jahre. Da hat es auch ein paar Besetzungswechsel gegeben innerhalb der Gruppe. Und auch ein paar von den ehemaligen Mitgliedern, jetzt weiß nicht alle, werden nicht möglich sein, wenn wir vielleicht hören werden, aber einige habt ihr auch eingeladen zu diesem Jubiläumskonzert.
2: Genau.
0: Die ist vielleicht, kannst du uns ein bisschen was dazu sagen.
2: Genau. Andi Messner, der unser erster Bass war, der am Anfang dabei war, wird ein Lied mit uns singen. Er ist eingeladen und er hat sich gern bereit erklärt, mitzumachen. Er ist eigentlich schon gleich mal ausgestiegen, weil ihm alles, ist ihm einfach zu streng geworden. Und er war aber Gründungsmitglied. Und ebenso der Andi Unterhofer, wo er jahrelang unser Bariton war, er singt auch ein Lied mit und ja, ist auch dabei. Wir freuen uns logischerweise sehr darüber, dass sie zwar mitmachen.
0: Ja, der Andreas Andi Unterhofer, der für erinnern war, auch auf eurer Debüt-CD zu hören, Musik in Frack und Lack. Apropos CDs, gibt es die noch oder sind sie vergriffen inzwischen, Dieter?
1: Nein, wir haben schon noch ein paar CDs, wir werden auch beim Konzert, also im Regelfall immer dort, wo wir auftreten, haben wir sie dabei, kann man sie erwerben. Wir haben schon noch ein paar.
0: Funktioniert das noch mit den CDs oder wie schaut es aus? Sind die Leute schon alle auf Social-Ding-Kanäle umgestiegen?
1: Auf den modernen Musikkanälen sind wir zwar auch zu finden, also sowohl auf Spotify als auch YouTube Music und so weiter, findet man unsere CDs auch. Allerdings muss man sagen, gerade bei der zweiten CD, da ist ein schönes Booklet drin mit einem Comic.
0: Genau.
1: Sowas kriegt man natürlich dann nicht, wenn man das über eine Streaming-Plattform unhört.
0: Ganz genau, das werden wir unterstreichen. Wir haben es auch damals bei der Sendung gemacht, als wir die CD vorgestellt haben. Die zweite, besonders optisch gelungen, ein bekannter Karikaturist hat euch treffend dargestellt in verschiedenen Situationen, meistens lustige, eigentlich allem lustige. Und ja, das ist wirklich schön durchzublättern, dieses Büchlein. Und das gibt es natürlich nicht auf.
1: Genau,
0: das
1: gibt es nur auf der CD. Aber wenn ich vielleicht zurückkommen darf auf die wechselnden Besetzungen, wie der Didi richtig gesagt hat, eben der Andi Messner hat uns dort nach kurzer Zeit schon verlassen, weil er gesagt hat, er schafft das nicht. Und ich kann mich noch genau erinnern, wir haben uns damals überlegt, wie könnte man jetzt einen neuen Bass finden und sein auf die Idee gekommen, die originale Zeitungsannonce, die in 1925 vom Harry Frommermann in Berlin, im Berliner Anzeiger geschaltet worden ist, die haben wir ganz ein bisschen adaptiert, aber haben wir sie fast eins zu eins so bei uns in der Zeitung eingetun. Mit Achtung, selten für alleinstehendes Ensemble wird jemand mit einzigartiger oder klar oder schöner Stimme gesucht und so weiter. Und dann hat er ein paar Tage hat einer angerufen und der hat sofort gesagt, er ist da, das ist unser neuer Bass. Und wir haben uns mit dem noch getroffen und das war der Walfred Zwerger. Der war noch einige Jahre lang bei uns als Bass sehr engagiert und wir haben viele tolle Sachen erlebt. Er wird leider beim Konzert jetzt nicht mehr anwesend sein können, er ist in der Zwischenzeit leider verstorben. Wir werden aber seiner gedenken. Und so ihn zumindest im Geiste auch bei dieser 20-Jahre-Revue dabei haben.
0: Ja, wir von RAI Südtirol können uns dem nur anschließen. Wir können uns sehr gut erinnern an Walfred aus verschiedenen Gründen. Er war einfach eine schöne Erscheinung, muss man sagen. Und er hat das alles bereichert und war ein sehr lustiger Mensch. Nicht? Kann man sich erinnern. War ja auch damals bei der Volksbühne Bozen vor vielen, vielen Jahren auf der Bühne gestanden und hat auch als Zauberkünstler, fällt mir rein, hat er ja auch gewirkt. Also er war sehr vielseitig unterwegs und stets humorvoll.
2: Genau.
0: Walfred. Genau. Ja, also an Walfred wird gedacht, vielleicht wird er etwas eingespielt oder habt ihr Bilder oder was?
1: Wir werden im Laufe des Konzerts, weil dieses Konzert ist ein bisschen aufgebaut als Rückblick auf diese 20 Jahre, auch mit einer Moderation und wir spielen dazwischen rein ein paar Videos ein, die jeweils zu dem passen, was die Moderatorin gerade gesagt hat und gerade erzählt hat. Und da wird es eben auch ein Video geben, das in Walfred sagt. Und Gott sei Dank haben wir da sogar eine Tonaufnahme, wo er drauf ist. Das heißt, man kann seine Stimme auch noch einmal hören.
0: Sehr schön. Und vielleicht dafür hinzufügen, er war ein Unterländler. Und die Unterländler, wissen wir, haben ja ganz einen besonderen Humor. Gewisse, nicht?
1: Traminer noch einmal.
0: Ja. Also bleibt in sehr schöner Erinnerung. Vokalensemble harmonisch, komisch in 20 Jahren. Also nicht nur Freudvolles ist geschehen, sondern auch Leidvolles in diesem Falle. Und man hat müssen Abschied nehmen von ehemaligen Mitgliedern. Aber im Großen und Ganzen war doch immer ein roter Faden bei euch, der sich durchgezogen hat, auch programmmäßig, auftrittsmäßig. Es war schon immer diese Ernsthaftigkeit da. Also man geht wirklich top vorbereitet in die Konzerte. Man geht natürlich sehr, da muss alles passen.
1: Ja, das ist der Anspruch, den wir eigentlich an uns selber allem schon gehabt haben. Die glaube ich, da lasse ich die dazu reden, das ist mehr, da bist bitte. Du vom Herzen.
2: Ja, der Anspruch ist der, dass man das Bestmögliche unter Anführungszeichen abliefert. Man bringt einem vor allem für sich selber. Und da sieht man eigentlich schon alle an einem Strang. Und oftmals geht es logischerweise leichter. Oftmals geht es schwerer. Es ist viel Vorbereitung, viel Arbeit dahinter. Das erscheint dann oft nicht so, weil die Sachen ja leicht klingen sollen, aber nicht allem so leicht sein, wie sie klingen. Und ja, der Anspruch ist der, dass man einfach schaut, das Beste zu geben, was geht.
0: Ja, und vor allem vielleicht auch, dass das hinzufügen darf, dass man die Sicherheit für die Bühne erreicht.
2: Der Anspruch ist der, dass man einfach schaut, das Beste zu geben, was geht.
0: Ja, und vor allem vielleicht auch, dass das hinzufügen darf, dass man die Sicherheit für die Bühne erreicht, dass man da schon eine gewisse Sicherheit hat.

0: Auftritte gehabt. Und zu den 35 Auftritten kamen ja 50 Proben, weil wir haben damals eigentlich nie eine Sommerpause gemacht, sondern da sind halt einmal zwei Proben ausgefallen wegen, was weiß ich, Weihnachten und schon irgendein Feiertag. Und dann haben wir uns aber über 80 Mal gesehen und muss sagen, damals hat die Freundschaft fast schon begonnen, ein bisschen drunter zu leiden. Und dann haben wir beschlossen, wir fahren mit den Auftritten ein bisschen zurück. Wir machen das ja nicht hauptberuflich, das ist ja als nebenher. Und da haben wir aber festgestellt, dass das ein bisschen ein Radl ist. Je öfter du auftrittst, desto mehr Leute hören die, desto öfter wirst du ungefragt. Und wenn du das zurückfährst, nachher, es ist ganz schwer, so eine konstante Anzahl an Auftritten zu halten. Aber mittlerweile, glaube ich, kommen wir so ganz gut hin. Ich glaube, wir haben so zwischen 8 und 12 Auftritten im Jahr ungefähr, so grob.
1: Ja, so mehr Qualität als Quantität in diesem Sinne. Auch hat man einen riesigen Erfahrungsschatz, den man mitnimmt eigentlich. Mit der Zeit sammelt sich das einfach an und da kommt einfach viel zusammen. Vielleicht darf ich fragen, in all den 20 Jahren, hat es da einen besonderen Auftritt gegeben oder ein Konzert, an das ihr euch besonders gerne erinnert oder das besonders wichtig für euch erscheint, Dietmar?
2: Einige.
1: Schon einige.
2: Aber große Highlights, glaube ich, war ein Konzert in Liberec bei einem Festival, wo wir gesungen haben, wo es ganz ein wunderschönes Erlebnis war. Und dann war das Festival der Männerstimmen in Zell am See, wo wir aufgetreten sind und wo es auch wirklich unvergesslich ist und wo wir auch Freundschaften geschlossen haben. Ja, es sind, glaube ich, jetzt, was mir so spontan einfällt, die zwei großen Auftritte, ja. Die ganz besonders waren.
1: Ja. Und auch Zusammenarbeiten hat es gegeben mit anderen, mit Gleichgesinnten, mit Ensembles, so wie eures?
0: Natürlich. Wir haben zum Beispiel eine Konzertreihe gemacht, die haben wir zusammen mit den vorher schon zitierten Silvester-Sisters gemacht. Wo wir auch ein kleines bisschen szenisch versucht haben, das darzustellen. Wir haben uns sozusagen Blind Date, hat das damals geheißen, kann ich mich noch ganz gut erinnern. Wir sind mal durch Südtirol getingelt mit der Konzertreihe. Und dort war die Idee dahinter, dass es drei Pärchen gibt unter uns. Bei einem funktioniert es, bei einem weiß man nicht und bei einem funktioniert es nicht. Und das haben wir halt allem so ein bisschen musikalisch mit den entsprechenden Liedern unterstrichen. Da gibt es zum Beispiel ein Lied von den Wise Guys. Das ist auch eine A Cappella-Band, zu der wir vielleicht nachher noch eine kleine Anekdote erzählen können. Aber von den Wise Guys gibt es ein Lied, wo es ein bisschen um einen sogenannten Klugscheißer geht, der dauernd, wenn, also ganz, ganz kurz zusammengefasst, so zum Beispiel die beiden sitzen am Strand und schauen aus und sie sagt, ja, die Sterne funkeln so wunderschön und der sagt, ja, das sind nicht Sterne, die funkeln, sondern das Licht wird gebrochen in den Luftatmosphären und so weiter und das schaut vielleicht so aus, aber es ist gar nicht so und dann sagt sie, wie groß der Mond ist und der sagt, na, pass auf, der Mond ist allem genau gleich groß und ganz zum Schluss ist halt der Witz von dem Lied und dann ging sie ohne ihn nach Haus. Und das hat bei uns gut dazu gepasst, zu dem Bärchen, aus dem nichts geworden ist. Da war ich damals der männliche Part, wer der weibliche Part ist, sage ich jetzt nicht.
1: Okay, also das lassen wir dahingestellt, es bleibt offen. Und jetzt machen wir aber wieder eine musikalische Einlage von euch. Wir freuen uns auf ein Lied, das Reis Südtirol sehr oft sendet. Sei es das Original, wie auch eure Version, ein Lied von Billy Joel. Vielleicht kann der Didi das kurz einleiten.
2: For the longest time.
1: Genau. Da spielst du auch eine wichtige Rolle in diesem Lied?
2: Ja, da singe ich die Solostimme.
1: Da freuen wir uns ganz besonders drauf jetzt. Ja.
0: Und da gibt es noch eine kleine Anekdote dazu. Wir haben das Lied damals aufgenommen, ganz kurz bevor Corona rausgekommen ist. Und haben dann auch ein Video produziert, wo wir räumlich getrennt, weil wir uns ja damals nicht von daheim wegbewegen dürfen, das Lied sozusagen gesungen haben. In Wahrheit ist natürlich dahinter die Aufnahme gelaufen. Und das haben wir damals sogar veröffentlicht, als so nach dem Motto, in ein paar Tagen wird es schon wieder vorbei sein.
1: Kann man es noch nachschauen?
0: Gibt es noch auf unserem YouTube-Kanal, ja.
1: Siehst du, es wieder was dazugelernt. Vokalensemble harmonisch-komisch.

0: For the Longest Time, was für ein Titel von Billy Joel. Und jetzt die Version vom Vokalensemble Harmonisch Komisch. Und diese Aufnahme ist eben vertreten auf dem zweiten Tonträger von euch, die zweite Harmonisch Komisch. Ja, wir müssen es ein bisschen beeilen. Wir sind schon nahe am Ende der Sendung angekommen. Hat riesen Spaß gemacht mit euch. Wir haben viel gehört aus 20 Jahren. Vielleicht gibt es noch eine Anekdote, die Dieter Fink schon vorher angesprochen hat, der Obmann des Ensembles. Das hat mit der bekannten deutschen A Cappella-Formation Wise Guys zu tun. Die, glaube ich, haben inzwischen aufgehört.
1: Ganz genau. Und ich glaube, das ist mir der Grund geworden, weil wir sind draußen beim Konzert von ihnen gewesen und darum gebeten, dass wir ihnen was vorsingen dürfen. Und wir haben ihnen genau das Lied, nämlich The Longest Time, vorgesungen. Ja, und danach haben sie aufgehört.
0: Ja, das ist, kann passieren. Das sind oft die Schicksalsschläge, die eintreten. Aber nichtsdestotrotz, ich kann mich erinnern, die Wise Guys waren sogar einmal in Bozen, glaube ich.
1: Ja,
0: mehrere Mal.
1: Sogar. Im Heidenauditorium sind sie einmal gewesen. Ja.
0: Was wünscht ihr euch zum 20. Geburtstag?
1: Ja, ich weiß nicht, nochmal sich zu wünschen, dass es nochmal 20 Jahre geht, ist fast ein bisschen viel. Nein, aber eigentlich wünschen wir, dass es halt zumindest 10 Jahre noch mal geht, vielleicht, dass man ein 30-jähriges Konzert auch noch machen kann. Ein hellwahrer Wunsch.
0: Ja, Didi, wie geht es weiter musikalisch? Habt ihr neue Projekte? Zelebriert ihr das weiter, was bisher stattgefunden hat? Oder wie schaut das aus?
2: Auf jeden Fall Committed Harmonists, das ist ja unser Steckenpferd. Und da machen wir sicher weiter, auch mit dem Programm. Das Programm werden wir weiterhin ausbauen, wie wir bis jetzt gemacht haben, dass wir wieder neue Lieder einbauen. Und und einfach das machen, was uns Spaß macht. Das hat sich bis jetzt sehr bewährt, würde ich sagen. Ja.
0: Jetzt einmal ganz ehrlich die Frage, in all den 20 Jahren war da nie die Frage oder ist euch nie der Gedanke gekommen, das Ganze beruflich aufzuziehen? Hauptberuflich meine ich, weil natürlich, es ist ein hartes Stück Arbeit, wenn man das als zweite Tätigkeit macht oder dritte sogar, wenn man mehrere Sachen hat als Musiker oder auch eben als berufstätiger Mensch, das ist die Vereinbarkeit. Wie schaut es da aus?
1: Also ich kann mich erinnern, es hat schon Zeiten gegeben, vor allem wenn man nie zum Beispiel noch kleine Kinder gehabt, war ich schon selten daheim, weil wir halt viel unterwegs gewesen sind, aber es hauptberuflich zu machen, dieselbe Option hat sich für mich eigentlich nie ergeben. Also immer nie gedacht, dass ich einmal hauptberuflich singen werde. Wir haben einen Ensemble gehabt, der hat einmal eine Zeit lang seinen Job verloren und war kurz arbeitslos und war in seinem Moment noch eigentlich hauptberuflich Sänger. Da haben wir gesehen, das geht nicht so gut. Er hat nicht so gut gewirkt dabei.
2: Ich denke, dass wir es dadurch, dass wir es auf der Art und Weise gemacht haben, sind wir wahrscheinlich hart beieinander geblieben. Ich meine, das denke ich.
0: Ja. Also es hat euch noch stärker zusammengebracht oder zusammengeschweißt.
1: Ja, aber und es ist halt auch so, wie vergleichen wir es vielleicht damit, wenn man heint als junges Paar zusammen ist und zusammen sein und zusammen leben, sind zwei Sachen, wie das eine ist in der Freizeit miteinander singen und das andere ist beruflich miteinander zu singen. Also wenn man zusammen lebt und dann in der gleichen Wohnung, da findet, glaube ich, bei vielen Paaren noch einmal eine Ernüchterung statt. Und vor sowas hätte ich ehrlich gesagt auch Angst, dass wenn wir das hauptberuflich miteinander machen taten und sozusagen nicht mehr einmal die Woche proben taten, sondern tagtäglich, weiß ich nicht.
0: Eine ganz neue Situation.
1: Wäre schwierig, glaube
0: ich. Sicher nicht einfacher. Also noch ein Lied unbedingt möchten wir unterbringen. Eigentlich zwei, weil eines müssen wir unbedingt zum Schluss spielen, weil das ist das abschließende Lied dann. Ramalama Ding Dong, das Vokalensemble Harmonisch Komisch.

0: Seit nunmehr 20 Jahren steht das Vokalensemble harmonisch-komisch gemeinsam auf der Bühne mit großer musikalischer Leidenschaft und einem Programm, das stilistisch ebenso abwechslungsreich wie unterhaltsam ist, haben wir gerade festgestellt. Riesenkompliment und noch der Hinweis auf das Jubiläumskonzert. Und jetzt darf ich dem Obmann, einem der beiden Obmänner, dem amtierenden Obmann Dietmar Didi Oberauch das Wort übergeben. Bitte auch noch die Gruppe vollzählig vorzustellen, dass wir alle erwähnt haben von der Gruppe, von der aktuellen Besetzung. Ne?
1: Aktuelle Besetzung und jetzt schon mehrjährige Besetzung ist am Bass Roland Kant, am Bariton unser Jüngster, unser Küken, Georg Herbst, unser Gründervater am dritten Tenor, der Karl, der Chap Heidenberger.
0: Der Senior in der Band, gell?
1: Genau.
2: Es wird gemunkelt, dass er der Einzige ist, der die Comedian Harmonies noch in der Originalbesetzung hat auftreten sehen.
1: Unser zweiter Tenor und Altobmann, könnte man sagen, Dieter Finch. Und am ersten Tenor Günther Semmel aus EMA.
2: Und natürlich unseren amtierenden Obmann, unseren sängerisch, singer eigentlich alles, was es gerade braucht, Tenor, Bariton, Bass, Dietmar, Didi, Oberauch. Vor allem am Piano unersetzlich.
0: Zu erleben ab 20 Uhr im Kultursaal von St. Michael Eppan, 17. Oktober, ein Samstag, nicht vergessen. Tickets kann man vorbestellen oder auch bei Reis Südtirol gewinnen, weil wir haben demnächst, also aufmerksam zuhören in unserer Sendung, voraussichtlich Treffpunkt oder vielleicht am Nachmittag, eine Kartenverlosung. 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
1: Ja, es ist ein Querschnitt der letzten 20 Jahre.
0: Karten kann man online vorbestellen unter www.harmonischkomisch.net. Damit sind wir auch schon im Finale der heutigen Spielwiese angekommen. Ich darf mich herzlich bedanken bei meinen beiden Studiogästen, Dietmar Didi Oberauch, der amtierende Obmann und der Altobmann, aber auch immer noch ein bisschen drinnen in dieser Rolle, Dieter Fink. Danke und ich wünsche euch zum Jubiläum ein unvergessliches Jubiläumskonzert und vor allem weitere 10 Jahre mindestens.
2: Danke für die Gastfreundschaft.
1: Danke, Roland.
0: Sehr gerne.
1: Und wir freuen uns logischerweise auf zahlreiche Zuhörer beim Konzert, mit denen wir feiern.
0: Und jetzt noch die Bitte an Dieter Fink, den letzten Titel anzukündigen, der auch ein ganz besonderer für euch ist.
2: Ja, das ist dieses Lied, das haben wir schon vor vielen Jahren gesagt. Wenn man zu den Menschen draußen sagt, wir singen Comedian Harmonies, nachher schauen ein paar so ein bisschen komisch rein. Aber wenn man sagt, mein kleiner grüner Kaktus, dann weiß jeder, was gemeint ist.
0: In diesem Sinne noch einen schönen Abend wünschen Thomas Rieder an der Technik und Roland Leitner am Mikrofon.

0: Es ist 19.30 Uhr. 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
1: Hohes Verkehrsaufkommen und Baustellen verursachen Staus auf der Brenner Autobahn. In Polen soll ein Mann ein Attentat auf Regierungschef Donald Tusk geplant haben. Das Wetter, morgen ist es verbreitet sonnig bei 16 bis 22 Grad. Auf der Brenner Autobahn ist es heute in beiden Richtungen zu erheblichen Behinderungen gekommen. Grund waren hohes Verkehrsaufkommen und mehrere Baustellen. Im Abschnitt zwischen Klausen und Brixen bildeten sich tagsüber auf der Nordfahrbahn immer wieder kilometerlange Staus, ebenso in Richtung Süden zwischen Sterzing und Brixen. Weil viele Fahrzeuge auf die Brenner Staatsstraße auswichen, kam es auch dort zu Kolonnenverkehr. Tourismuslandesrat Luis Walcher betrachtet die Eurostat-Zahlen zur Tourismusintensität in Südtirol nur bedingt als aussagekräftig. Beim Vergleich der Daten zu den Übernachtungen pro Einwohner müsse man die Größe, Struktur und touristische Ausrichtung der einzelnen Gebiete mit berücksichtigen, erklärt Walcher in seiner Antwort auf eine Landtagsanfrage der Grünen. Eine Untersuchung des Europäischen Statistikamtes hat gezeigt, dass Südtirol im Jahr 2024 zu den Regionen mit der höchsten Tourismusintensität zählte. Nach der südlichen Ägäis und den Ionischen Inseln lag Südtirol mit knapp 69 Übernachtungen pro Einwohner auf Platz 3. In Polen wurde ein mutmaßlicher Attentäter verhaftet. Der Mann soll einen Anschlag auf Regierungschef Donald Tusk und Verteidigungsminister Władysław Kosiniak-Kamysz geplant haben. Seine Identität wurde nicht bekannt gegeben. Nach Angaben von US-Präsident Donald Trump haben Russland und die Ukraine sich bereit erklärt, die gegenseitigen Angriffe auf Energieanlagen auszusetzen. Die Feuerpause werde unmittelbar wirksam, gab Trump im Kurznachrichtendienst X an. Der ukrainische Präsident Volodymyr Zelensky erklärte, über die Vereinbarung nicht informiert zu sein. Gestern hatte Trump die Ukraine aufgefordert, Angriffe auf russische Ölraffinerien zu unterlassen. Dafür hatte Zelensky die Gegenseitigkeit zur Bedingung gemacht. Nach dem gestrigen Raketeneinschlag mit 12 Toten und Hunderten Verletzten haben die Houthi-Rebellen im Jemen heute den internationalen Flughafen der saudi-arabischen Hauptstadt Riad erneut angegriffen. Ein Geschoss schlug im Terminal 4 des Flughafens ein und löste einen Brand aus. Saudische Kampfjets bombardierten den Flughafen der jemenitischen Hauptstadt Sanaa. Leo XIV. Wird an der Lunge operiert. Wie der Papst beim Angelusgebet bekannt gab, wird ein Knoten im frühen Entwicklungsstadium aus der Lunge entfernt. Weitere Angaben zur Art des Befundes machte der Vatikan nicht. Der Eingriff ist bereits zu Beginn der kommenden Woche in der römischen Gemelli-Klinik geplant. In Mecklenburg-Vorpommern zeichnet sich eine rot-rot-grüne Regierungsbildung ab. SPD, Linke und Grüne haben beschlossen, morgen Koalitionsverhandlungen aufzunehmen. Vorangegangen waren zweiwöchige Sondierungen. Bei der Landtagswahl am 20. September war die AfD stärkste Kraft geworden. Mit 32 Sitzen hat sie aber keine Mehrheit im Schweriner Landtag. In Trient widersetzt sich die Umweltorganisation Italia Nostra dem Bau eines großen Windparks. Im Ortsteil Vela wollen Land und Gemeinde Trient eine 1,5 Millionen Euro teure Anlage errichten. Sie soll 600 Haushalte mit Energie versorgen. Das für den Windpark bestimmte Gelände ist als öffentliches Grün ausgewiesen. Italia Nostra beanstandet, dass der Windpark das Landschaftsbild stören würde. In Bozen formiert sich unter den Anhängern von Forza Italia Widerstand gegen Landesrat Christian Bianchi. In einem Komitee namens Forza Alto Adige Südtirol wollen die Kritiker eigene Vorschläge zur Politik in Südtirol erarbeiten. Sie werfen Bianchi mangelnde Zusammenarbeit und Gesprächsbereitschaft vor. Der Gruppierung gehört unter anderem der frühere Landtagsabgeordnete Giorgio Holzmann an. Landesrat Bianchi wies die Vorwürfe zurück. Der Dialog zwischen Forza Italia und der Bevölkerung sei ungebrochen. Die Bozener Stadtpolizei will die Überwachung des Fußgängerbereichs vor dem Einkaufszentrum Walterpark verstärken. Nach dem tödlichen Unfall Ende September nahe der Bushaltestelle verkehren auf der gepflasterten Zugangsfläche nach wie vor Lieferwagen. Der Kommandant der Stadtpolizei, Fabrizio Piras, betonte, dass Wendemanöver dort unzulässig sind. Vor knapp 2 Wochen war im Fußgängerbereich vor dem Walterpark ein 4-jähriges Mädchen von einem Lieferwagen überfahren und getötet worden. Das Don Bosco-Viertel in Bozen hat ein neues Kultur- und Bildungszentrum. Das frühere Theater der Pfarrei Don Bosco wurde zu einer Mehrzweckeinrichtung umgebaut. An dem mehr als 2 Millionen Euro teuren Projekt haben sich Land Südtirol und Gemeinde Bozen finanziell beteiligt. Rund 60.000 Besucher sind an diesem Wochenende zum Kastel-Utter Spatzenfest gekommen. Die 40. Ausgabe der Veranstaltung ging heute zu Ende. Rund 1.000 freiwillige Helfer sorgten für den reibungslosen Ablauf. Auch im kommenden Jahr soll es nach Auskunft der Organisatoren wieder ein Spatzenfest geben. Hunderte Schützen und Marketenderinnen aus Tirol, Südtirol und dem Trentino haben an der 61. Tiroler Schützenwallfahrt teilgenommen. Auf der vom Gesamttiroler Schützenbund ausgerichteten Veranstaltung im Marienwallfahrtsort Absam wurde der Eduard-Reutnis-Colussi-Preis für Verdienste um das Zusammenwachsen der Tiroler Landesteile und der Einheit Tirols verliehen. Die Auszeichnung bekamen die Publizistin Hildegard Flohr und der Buchautor Werner Neubauer. Der Tiroler Jakob Schubert hat als erster Kletterer der Welt 2 Routen im bisher höchsten bewältigten Schwierigkeitsgrad 9C bezwungen. Der 35-Jährige durchstieg in der französischen Verdon-Schlucht die DNA, eine 50 Meter lange, extrem überhängende Route. Dafür benötigte der zweifache Olympiamedaillengewinner 9 Versuche. Das Wetter: Morgen stellt sich nach Auflösung von örtlichem Hochnebel im ganzen Land sonniges Herbstwetter ein. Das Hoch wird kräftiger und sorgt für stabile Verhältnisse. Tagsüber ist der Himmel meist wolkenlos, die Temperaturen steigen leicht an und erreichen Höchstwerte von 16 Grad in Sterzing bis 22 Grad in Bozen. Übermorgen Dienstag geht es sehr sonnig weiter, der Himmel ist oft wolkenlos. Der Mittwoch bringt im Großteil des Landes sonniges Wetter mit einigen Schleierwolken. Etwas dichtere Wolken gibt es entlang der Grenze zu Nord- und Osttirol. Die heutigen Höchsttemperaturen: Bozen 21 Grad, Meran 20, Brixen 19, Bruneck 17, Sterzing 16 Grad, Schlanders 18, Reschen 12, Toblach 14 und auf der Plose auf 2500 Meter Meereshöhe 2 Grad. 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
0: 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Herzlich willkommen zu einer weiteren Ausgabe des Klassikkonzertes. Am Mikrofon begrüßt Sie Dieter Scotz. Heute steht die Südtirol Philharmonika im Mittelpunkt unserer Sendung. Dieses Auswahlorchester, das von Michael Bichler geleitet wird, startet ja in 2 Wochen in ihre mittlerweile 6. Konzertreihe. Man musiziert wie immer in Toblach, Bozen und Meran, das sind die 3 Fixpunkte. Und zusätzlich ist man heuer im Auditorium in Mailand zu Gast. Im vorigen Jahr gab man übrigens mit großem Erfolg das 4. Konzert dieser Tournee im Wiener Konzerthaus. Von den mittlerweile 381 Südtiroler Musikerinnen und Musiker, welche die breite und vielfältige Basis der Südtirol Philharmoniker darstellen, werden 86 davon die Orchesterbesetzung für die Konzertreihe 2026 bilden. Berufsmusikerinnen und Musiker, die in den Sinfonieorchestern dieser Welt tätig sind, sowie einige Studierende werden dabei wieder gemeinsam auftreten. Für die 5 Probentage sowie 4 Konzerttage liegen sie 78.000 Kilometer zurück. Die längste Anreise wird diesmal der Hornist Armin Terzer aus China auf sich nehmen. Die diesjährige Konzertreihe steht unter dem Motto »Die Kraft der Fantasie«. Auf dem Programm stehen die Symphonie Nummer 1 von Gustav Mahler und das Konzert für Posaune und Orchester des Oscar-Preisträgers Nino Rota. Solist ist der aus Bozen stammende Ausnahme-Posaunist Peter Steiner. Wir stimmen Sie schon jetzt auf diese besonderen Musikaufführungen ein und senden den Mitschnitt des Dublacher Konzertes aus dem vergangenen Jahr. Und welche Werke da aufgeführt wurden, das erzählt Ihnen nun Dirigent Michael Bichler, der ins Programm dieses Konzertes eingeführt hat.
2: Einen wunderschönen guten Abend, verehrtes Publikum. Herzlich willkommen hier im Gustav Mahler Saal im Kulturzentrum in Doblach. Es ist jetzt für uns bereits das 5. Mal, dass wir Sie hier begrüßen dürfen. Also schon ein kleines Jubiläum, würde ich fast sagen. Und das diesjährige Konzertprogramm steht unter dem Titel Die Kraft der Verbundenheit. Und das gleich in mehrerer Hinsicht. Einerseits ist es eine geografische Verbundenheit, die wir hier heute zelebrieren, und zwar zwischen Südtirol und Wien, aber noch konkreter ausgedrückt vielleicht sogar zwischen Toblach und Wien. Warum? Wir alle wissen, dass Gustav Mahler hier seine, und zwar zwischen Südtirol und Wien, aber noch konkreter ausgedrückt vielleicht sogar zwischen Toblach und Wien. Warum? Wir alle wissen, dass Gustav Mahler hier seine letzten beiden Sommer ver-

Konzerthaus halten werden. Sie hören jetzt Gustav Mahlers unvollendet gebliebene 10. Sinfonie, und zwar den ersten Satz daraus, der konnte so weit vollendet werden, dass er aufführbar ist, wenn es auch ein Fragment ist. Es gibt aber ein paar Alleinstellungsmerkmale, die herausragend sind. Es ist ein Adagio, es ist ein sehr langsamer Satz. Und was geben Sie mir ein paar, oder ich gebe Ihnen ein paar Schlagworte zu diesem Satz. Es ist einerseits eine unendliche Liebeserklärung an seine Frau Alma Mahler, die zu diesem Zeitpunkt bereits ja, anderweitig interessiert war, würde ich sagen. Und als ob das nicht genug gewesen wäre für Gustav Mahler in seinem Zustand, physisch und psychisch absolut angeschlagen. Das Stück beginnt mit einem Bratschensolo, welches dreimal wiederkehrt, vielleicht zu verstehen als eine Melodie, die die Sehnsucht nach dem Jenseits symbolisiert. In der Mitte gibt es dann irgendwann einen Höhepunkt mit einem neunstimmigen dissonanten Akkord, wo die Trompete ein langes A aushält. Man sagt, dieses A könnte den Namen Alma symbolisieren, wie ein Schrei. Und danach ist es ein phlegmatisches Wanken im Jenseits, eigentlich ein Gang im Jenseits. Aber da wollen wir heute Abend natürlich nicht bleiben, denn Johann Sebastian Bach wird sich mit seiner Reinheit, seiner Musik, mit der Fuge aus dem 2. Ricerca wieder zurück ins Irdische bringen, damit wir auch gut vorbereitet sind für den Höhepunkt des Abends, und zwar für eine besondere Aufgabe, auch für uns hier und für unsere beiden Solisten, nämlich eine Uraufführung, ein Konzert von Gerd Hermann Ortler für Klarinette, Trompete und Orchester. Und dazu wird sie Gerd Hermann Ortler persönlich kurz einweisen, wenn es soweit ist. Jetzt wünsche ich Ihnen ein schönes Erlebnis mit Mahler.

0: Applaus für die Südtirol Philharmoniker, die unter der Leitung von Michael Bichler die Konzerttournee 2025 in Toblach mit Gustav Mahlers Adagio aus der 10. Symphonie eröffnet hat. Als zweites Werk stand die Fuga Ricercata, Assai Voce von Johann Sebastian Bach in der Bearbeitung von Anton Webern auf dem Programm. Der 1945 verstorbene österreichische Komponist war der konsequenteste und radikalste Vertreter der von Arnold Schönberg entwickelten Reihentechnik. Sein Gesamtwerk fällt sehr schmal aus und umfasst nur 31 Opuszahlen. Weberns Werke lagen etwa bis zum Opus 25 vor, als er sich 1934 mit Bearbeitungen befasste. Zunächst orchestrierte er Deutsche Tänze von Franz Schubert, anschließend wandte er sich dem sechsstimmigen Ricercare aus Bachs musikalischem Opfer zu. Die stilistischen Unterschiede könnten kaum größer sein. Schon bald teilte er seinem ehemaligen Lehrer Arnold Schönberg von der Wahl mit.
1: Ich habe es übernommen, ein klassisches Werk für Orchester zu setzen. Ich bin noch nicht ganz entschieden, denke aber an die große sechsstimmige Fuge aus dem musikalischen Opfer von Bach. Dieses Abstraktum, das außer vielleicht gelegentlich durch einen Organisten wohl kaum jemals aufgeführt worden sein dürfte, wenn ich so sagen kann, in eine akustisch mögliche Realität zu verwandeln, interessiert mich außerordentlich.
0: Anton Webern ordnete bei seiner Bearbeitung nicht einfach Instrumente den einzelnen Stimmen zu, sondern löste Partikel heraus. Später legte er dem Dirigenten Hermann Scherchen Rechenschaft über seine Arbeit ab. Im Brief vom 1. Jänner 1938 heißt es darin:
1: Meine Instrumentation versucht, den motivischen Zusammenhang bloßzulegen. Das war nicht immer leicht. Natürlich will sie darüber hinaus andeuten, wie ich den Charakter des Stückes empfinde, dieser Musik. Diese endlich zugänglich zu machen, indem ich durch meine Bearbeitung versuchte, darzustellen, wie ich sie empfinde, das war der letzte Grund meines gewagten Unternehmens. Ja, es gilt nicht zu erwecken, was hier noch in der Verborgenheit dieser abstrakten Darstellung durch Bach selbst schläft und für fast alle Menschen dadurch einfach noch gar nicht da oder mindestens völlig unfassbar ist. Unfassbar als Musik. Noch etwas Wichtiges für die Wiedergabe meiner Bearbeitung. Hier darf nichts zurücktreten. Nicht der leiseste Ton einer Dämpfertrompete zum Beispiel darf verloren gehen. Alles ist Hauptsache in diesem Werk und in dieser Instrumentation.
0: Hören Sie nun diese Fuga Ricercata Assai Voce von Johann Sebastian Bach in der Bearbeitung von Anton Webern, die folgende Besetzung vorsieht: Flöte, Oboe, English Horn, Klarinette, Bassklarinette, Fagott, Horn, Trompete, Posaune, Pauken, Harfe und Streicher. Es spielt die Südtirol Philharmoniker unter der Leitung von Michael Bichler und im Anschluss an dieses Werk erklingt die Uraufführung von Expedition to Paradise des aus Glurn stammenden Komponisten und Wahlwieners Gerd Hermann Ortler. Es handelt sich dabei um ein Doppelkonzert für Klarinette, Trompete und Orchester mit den ausgezeichneten Solisten Andrea Götsch aus Algund Klarinette und Bertolt Stecher aus Mals Trompete. Gerd Hermann Ortler wird Sie dabei kurz in dieses Werk einführen.

Guten Abend, meine Damen und Herren. Herzlich willkommen. Es freut mich sehr, dass Sie mit mir jetzt wieder so einen großartigen Moment für mich persönlich teilen, nämlich die Geburt meines neuesten Babys. Schön, dass Sie mit dabei sind. Dieses neue Baby heißt Expedition to Paradise und ist ein Doppelkonzert für Klarinette, Trompete und Orchester. Und ich habe heute die große Freude, diesem großartigen Orchester und den fabelhaften Solisten Ihnen quasi dieses neue Baby zu präsentieren. Worum geht's in dem Stück eigentlich? Um die Reise. Die Reise, die uns alle hier auf der Bühne verbindet. Nämlich die Reise vom kleinen Kind, das zum ersten Mal ein Instrument in der Hand hatte, zum Musiker, der irgendwo auf der Bühne, auf der Welt, vor einer großen Bühne steht, vor Publikum und seine Musik spielt. Das ist für mich die Reise ins Paradies, denn das Paradies ist für mich kein Ort mit Palmen oder bausparkigen Engeln, sondern eine Welt, die wir selbst schaffen durch Klang, durch Musik. Eine Musik, die Menschen verbindet und die ganze Welt zur Heimat werden lässt. Und Sie werden auch hören, es ist eine offene Musik, die die Welt auch der Solisten und des Orchesters mit einbaut. Bertolt Stecher lebt in Berlin, es wird sich Berliner Techno hineinschleichen. Andrea Götsch lebt in Wien, logischerweise wird eleganter Wiener Walzer hineinglänzen. Und unsere gemeinsame Herkunft Südtirol wird in der Komposition repräsentiert durch Fragmente eines Jodlers. Aber mehr will ich nicht verraten. Ich will nur eines sagen, in Zeiten der Krisen und der Ängste antworte ich mit einem Entwurf des Paradieses. Und ich lade Sie ein, uns auf diese Expedition zu folgen. Und jetzt würde ich sagen, let's go to paradise.

0: Expedition to Paradise des aus Glurns stammenden Komponisten Gerd Hermann Ortler. Ja, Applaus für die Südtirol Philharmoniker, die unter der Leitung von Michael Pichler dieses Werk am 10. Oktober 2025 im Gustav-Mahler-Saal in Toblach uraufgeführt hat. Es handelte sich hierbei um ein Doppelkonzert für Klarinette, Trompete und Orchester. Und die hervorragenden Solisten, das waren Andrea Götsch Klarinette und Berthold Stecher Trompete. Götsch stammt aus Algund und spielt bei den Wiener Philharmonikern. Stecher kommt aus Mals und ist Mitglied der Berliner Philharmoniker. Übrigens, die Initialzündung für dieses Doppelkonzert kam von Berthold Stecher. Er hatte die Idee, dass Gerd Hermann Ortler ein Werk für ihn und Andrea Götsch als Solisten komponieren sollte. Und so hat sich Ortler gefragt:
1: Was verbindet uns? Die Reise. Vom ersten Tag als Kind mit dem Instrument in der Hand bis zur großen Bühne. Das habe ich Expedition to Paradise genannt. Aber kein Paradies mit Palmen oder pausbackigen Engeln, sondern ein Ort, den wir selbst bauen. Eine Welt, in der Musik die Menschen über Grenzen hinweg verbindet und gemeinsame Erlebnisse schafft. Die Solisten bringen nicht nur den brillanten Klang ihrer Instrumente ein, sondern ganze Universen. Wiener Glanz, Berliner Dynamik, Südtiroler Bodenhaftung. Dabei webe ich jodelnde Walzer-Techno-Beats in die Komposition ein. Wie ein Ruf aus den Bergen, der sich im Wiener Dreivierteltakt dreht und dann von Technodruck aufgeladen wird. Dazu lasse ich den facettenreichen Sound des Jazz sowie frische Farben der neuen Musik einfließen und verschmelze sie zu meiner ureigenen Klangwelt. In diesem Werk geht es um das Kind in uns, das seiner Bestimmung folgt und die Entfaltung in Musik sucht. Wie ein Zugvogel, der sich unerschrocken südwärts macht.
0: Soweit Komponist Gerd Hermann Ortler zu seinem Werk Expedition to Paradise. Eine Zugabe spielte das Südtiroler Auswahlorchester unter der Leitung des aus Lüsen stammenden Dirigenten Michael Pichler beim Toblacher Konzert auch, und zwar schickte das Orchester dem Publikum noch eine Postkarte, signiert von Gerd Hermann Ortler. A postcard from Paradise.

0: A Postcard from Paradise von Gerd Hermann Ortler. Ja, mit diesem kurzen Stück verabschiedete sich die Südtirol Philharmoniker mit ihrem Dirigenten Michael Pichler von ihrem Publikum in Tublach im Oktober vergangenen Jahres im Rahmen der 5. Konzertreihe. Die Solisten waren wiederum Andrea Götzsch Klarinette und Bertolt Stecher, diesmal am Flügelhorn. Ich habe es schon eingangs der Sendung erwähnt, die Südtirol Philharmoniker startet in 2 Wochen in ihre 6. Konzerttournee. Hier noch die genauen Daten und Uhrzeiten. Am Freitag, den 23. Oktober um 18 Uhr findet das erste Konzert im Gustav-Mahler-Saal von Tublach statt. Dieses Konzert wird übrigens von RAI Südtirol live im Fernsehen übertragen. Am Samstag, den 24. Oktober, musiziert man um 19 Uhr im Bozner Konzerthaus. Dann folgt das dritte Südtiroler Konzert einen Tag später, also am Sonntag, den 25. Oktober um 17 Uhr im Meraner Kursaal. Und schließlich noch das Abschlusskonzert dieser 6. Konzertreihe. Das geht am Montag, den 26. Oktober um 20 Uhr im Auditorium von Mailand über die Bühne. Wir wünschen allen Musikerinnen und Musikern dieses Orchesters und natürlich dem Dirigenten Michael Pichler viel Erfolg. Und mit diesen Wünschen verabschieden wir uns auch schon. Franz Waschkler war an der Technik, Dieter Scotz am Mikrofon. Bis zum nächsten Mal, wenn es heißt
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